0: Tine Klimach, Nachrichtenredaktion.
1: In den Trümmern wird weiter nach Überlebenden gesucht. Erst langsam zeigt sich das ganze Ausmaß der Erdbebenkatastrophe in Kolumbien. In Cali gelang es der Feuerwehr jedoch nach 16-stündigem Einsatz am zweiten Tag nach dem Beben eine Frau lebend zu retten. Nach einer vorläufigen Bilanz kamen mindestens 181 Menschen ums Leben. Erstmals seit mehr als 25 Jahren können Fans der deutschen Fußballnationalmannschaft wieder Stehplatztickets für Heimspiele kaufen. Das teilte der Deutsche Fußballbund mit. Die entsprechenden Gremien hätten dies beschlossen.
2: Der große Motivator Jürgen Klopp will wieder Euphorie entfachen bei der Mannschaft und den Fans. Da passt es gut, dass es bald auch wieder preiswerte Stehplätze geben wird. Schon bei den Klopp-Heimpremieren in rund 6 Wochen in Augsburg und München werden die Tickets angeboten für 18 Euro. Stehplätze seien ein wichtiger Bestandteil der Fankultur und des Stadionerlebnisses, sagt DFB-Präsident Neuendorf. Die neue Regelung gilt auch für europäische Wettbewerbe der Frauen und des U21-Nachwuchses. Thomas Bremser, Nachrichtenredaktion.
1: Der von einer Sperre bedrohte deutsche Sprinter Owen Ansah hat über 100 Meter die Bronzemedaille bei den Leichtathletik-Europameisterschaften in Birmingham gewonnen. Ansah soll eine Dopingprobe verweigert haben. Sollte er nachträglich gesperrt werden, droht ihm die Aberkennung der Medaille. Vor dem 100-Meter-Lauf hatte Hammerwerfer Merlin Hummel Silber geholt.
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5: Die A96 Richtung Lindau in Höhe Kreuz-Memmingen Richtungsfahrbahn gesperrt. Nachtbaustelle. Der Umleitungsbeschilderung folgen bis heute circa 3 Uhr. 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

0: Uhr.
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2: Ich bin Doc Zeitler. Bewegende Rettung nach dem schweren Erdbeben in Kolumbien. Fast 30 Stunden lang war eine Frau eingeklemmt zwischen den Trümmern eines Gebäudes in der Stadt Cali, ehe die Feuerwehr die 31-Jährige unter dem Applaus der Bevölkerung retten konnte. Der Kampf der Feuerwehrleute um Menschenleben geht jedoch weiter. Nach einer vorläufigen Bilanz kamen bei dem Beben mindestens 181 Menschen ums Leben. Bundesverkehrsminister Bilger sieht vorerst kein schnelles Ende der Beeinträchtigungen für die Binnenschifffahrt wegen Trockenheit. Man müsse davon ausgehen, dass die Niedrigwasserproblematik den gesamten August über andauern werde, sagte Bilger in Neumünster.
3: Es hat zwar immer mal wieder geregnet, aber es reicht bei weitem nicht aus, um die Flüsse annähernd zu füllen. Das stellt auch Verkehrsminister Bilger fest. Er will sich an diesem Mittwoch wieder mit seinen Kollegen aus den Ländern über die Lage und weitere, auch kurzfristige Maßnahmen austauschen. Mehrere Bundesländer haben schon das Sonntagsfahrverbot für Lastwagen vorübergehend ausgesetzt. Um Logistikketten aufrechtzuerhalten, sollen Transporte so zumindest teilweise auf die Straße verlagert werden. Niedrige Wasserstände gibt es etwa in den Flüssen wie Rhein, Elbe und Donau. Tine Klimach, Nachrichtenredaktion.
2: Auf der italienischen Mittelmeerinsel Sizilien sitzen wegen des jüngsten Ausbruchs des Vulkans Ätna mitten in der Hauptreise

0: Zeit mehrere tausend Urlauber fest. Wegen der Aschewolken können auf dem größten Flughafen der Insel in Catania kaum Flugzeuge starten und landen.
1: Inzwischen mussten mehr als 200 Flüge umgeleitet oder ganz gestrichen werden. Auch viele Deutsche sind betroffen. Damit wird vor allem die Heimreise zur Tortur. Manche Familien mussten auf dem Flughafen sogar übernachten. Zudem sind die Flüge und die Züge weg von der Insel ausgebucht. Aus einem 2,5-Stunden-Flug von Catania nach Deutschland wird so eine Reise von 2,5 Tagen. Aus Rom, Christoph Sator.
0: Zum Sport. Freistilschwimmerin Isabel Gose hat EM-Silber über 800 Meter gewonnen. Die 24-Jährige musste sich nur ihrer Dauerrivalin Simona Quadarella aus Italien geschlagen geben. Bronze sicherte sich die zweite deutsche Finalteilnehmerin Maja Werner.
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4: Die A96 Richtung Lindau in Höhe Kreuzmemmingen. Die Richtungsfahrbahn ist gesperrt. Nachtbaustelle. Der Umleitungsbeschilderung folgen. Bis heute ca. 3 Uhr. 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

0: 4 Uhr.
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2: Ich bin Dirk Zeitler. Zur Beobachtung einer Sonnenfinsternis werden sich am Abend Millionen Blicke auf den westlichen Horizont richten. Einige Zeit vor Sonnenuntergang schiebt sich der Mond vor die Sonne und in weiten Teilen Europas ist es plötzlich dämmerig oder gar ganz dunkel. In Deutschland wird der Mond die Sonnenscheibe zwar nicht vollständig verdecken, aber in großen Teilen Spaniens wird es erstmals seit mehr als 100 Jahren wieder eine totale Sonnenfinsternis geben. Bundesverkehrsminister Bilger sieht vorerst kein schnelles Ende der Beeinträchtigungen für die Binnenschifffahrt wegen Trockenheit. Man müsse davon ausgehen, dass die Niedrigwasserproblematik den gesamten August über andauern werde, sagte Bilger in Neumünster.
3: Es ist also keine Entspannung in Sicht. Schiffe fahren am Rhein zwar weiter, aber nur mit deutlich weniger Fracht. Das macht den Transport teurer, weil auf Lkw oder Schiene ausgewichen wird und weniger auf einmal transportiert werden kann. Da über den Rhein auch Öl, Benzin und Diesel geschippert wird, kann es regional zu höheren Spritpreisen kommen, sagt der ADAC. Immer mehr Bundesländer heben außerdem das Sonntagsfahrverbot für Lkw auf. Tine Klimach, Nachrichtenredaktion.
2: Bewegende Rettung nach dem schweren Erdbeben in Kolumbien. Fast 30 Stunden lang war eine Frau eingeklemmt zwischen den Trümmern eines Gebäudes in der Stadt Cali, ehe die Feuerwehr die 31-Jährige unter dem Applaus der Bevölkerung retten konnte. Nach einer vorläufigen Bilanz kamen bei dem Beben mindestens 181 Menschen ums Leben.
4: Besonders schwierig ist die Suche nach Vermissten. In den betroffenen Regionen arbeiten Rettungskräfte mit Baggern und Kränen. Teilweise müssen sie sich aber auch von Hand durch die Trümmer vorarbeiten. Gleichzeitig erschweren beschädigte Straßen und unterbrochene Versorgungs- und Kommunikationsverbindungen den Einsatz. Auch nach dem Hauptbeben erschüttern weitere Nachbeben die Region. Aus Rio de Janeiro, Philipp Znieder.
2: Auf der italienischen Mittelmeerinsel Sizilien sitzen wegen des jüngsten Ausbruchs des Vulkans

0: Seltener mitten in der Hauptreisezeit mehrere tausend Urlauber fest. Wegen der Aschewolken können auf dem größten Flughafen der Insel in Catania kaum Flugzeuge starten und landen.
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3: Derzeit liegen uns keine Meldungen vor. Allen unterwegs eine gute Fahrt.

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2: Ich bin Dirk Zeitler. Zur Beobachtung einer Sonnenfinsternis werden sich am Abend Millionen Blicke auf den westlichen Horizont richten. Einige Zeit vor Sonnenuntergang schiebt sich der Mond vor die Sonne und in weiten Teilen Europas ist es plötzlich dämmerig oder ganz dunkel. In Deutschland wird der Mond die Sonnenscheibe zwar nicht vollständig verdecken, aber in großen Teilen Spaniens wird es erstmals seit mehr als 100 Jahren wieder eine totale Sonnenfinsternis geben. Bald soll es für Kinder Geld vom Staat geben. Konkret geht es um die Frühstartrente. Jeden Monat 10 Euro vom Staat für alle Kinder zwischen 6 und 18 Jahren, das ist der Plan. Das Bundeskabinett will heute den entsprechenden Gesetzentwurf auf den Weg bringen.
3: Das Geld soll in ein persönliches Altersvorsorgedepot fließen und den Betreffenden mit 65 ausgezahlt werden. Das wären dann gut 53.000 Euro. Eröffnen müssen die Eltern das Depot bei einem Anbieter ihrer Wahl. Sie können selbst auch dort einzahlen und die Gesamtsumme so nach oben schrauben. Losgehen soll's nächstes Jahr mit dem Geburtsjahrgang 2020, rückwirkend zum 1. Januar 26. Und dann weiter jährlich immer mit den jeweils 6-Jährigen. Thomas Thonfeld, Nachrichtenredaktion.
2: Bewegende Rettung nach dem schweren Erdbeben in Kolumbien. Fast 30 Stunden lang war eine Frau eingeklemmt zwischen den Trümmern eines Gebäudes in der Stadt Cali, ehe die Feuerwehr die 31-Jährige unter dem Applaus der Bevölkerung retten konnte. Nach einer vorläufigen Bilanz kamen bei dem Beben mindestens 181 Menschen ums Leben.
4: Besonders schwierig ist die Suche nach Vermissten. In den betroffenen Regionen arbeiten Rettungskräfte mit Baggern und Kränen. Teilweise müssen sie sich aber auch von Hand durch die Trümmer vorarbeiten. Gleichzeitig erschweren beschädigte Straßen und unterbrochene Versorgungs- und Kommunikationsverbindungen den Einsatz. Auch nach dem Hauptbeben erschüttern weitere Nachbeben die Region. Aus Rio de Janeiro, Philipp Znieder.
2: Zum Sport. Freistilschwimmerin Isabel Gose hat EM-Silber über 800 Meter gewonnen. Die 24-Jährige musste sich nur ihrer Dauerrivalin Simona Quadarella aus Italien geschlagen geben. Bronze sicherte sich die zweite deutsche Finalteilnehmerin Maja Werner.
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0: Das ist.
1: Und
0: das,
1: ich habe drei Stunden Schlaf bekommen.
0: Ja, das ist.
1: Ich habe dann ganz oft auf Schlummern gedrückt, gell? Und dann habe ich das letzte Mal, also da war dann Schlummern schon aus und dann bin ich nochmal weggenickt und bin zum Glück nochmal aufgewacht.
0: Ja, das ist.
1: Ist sonst zuerst.
0: Ja, mei, das ist aber auch, wenn wir dann.
2: Ja. Ist sie da?
1: Ja.
2: In den Donau-Treff im Nachrichtenstudio. Regina Wisocki.
1: Guten Morgen.
3: Ihr habt euch doch keine Sorgen gemacht.
0: Guten Morgen.
3: Das ist fast schon normal, dass ich ein paar Minuten.
0: Das ist ja kein Problem. Ein paar Minuten ist ja kein Problem. Aber wenn es dann länger dauert, dann denkt man sich schon, hey, was ist los?
3: Verschlafe.
0: Und na, es kann ja auch mal sein, dass irgendwie. Das Auto nicht angesprungen ist, hatten wir ja bei dir auch schon mal, oder? Was war damals?
3: Der Tankdeckel.
0: Der Tankdeckel. So war es, du wolltest tanken und der Tankdeckel
3: ging
0: dich auf und dann hat aber dann noch geklappt beim Tankdeckel.
3: Das war echt fies.
0: Was war bei dir gestern noch los? Deine Kinder haben ja Ferien. Was haben die
3: ja,
0: gemacht?
3: Ja, Urlaubsvorbereitungen.
0: Och, das
3: in
0: ist doch schön.
3: In die Bibliothek. Bücher ausgeliehen.
0: Sehr geil.
3: CDs für die lange Autofahrt.
1: Wie lange fahrt ihr?
3: 7 Stunden.
1: Ja, okay.
3: Wenn alles gut läuft.
1: Ja.
0: Wissen wir dann schon hoffentlich. Wann geht's los? Südtirol?
3: Nein, das noch nicht. Das kommt Ende der Ferien.
0: Ja, genau.
3: Jetzt fahren wir nach Lignano.
0: Oh cool, schön. Ich dachte mir schon, Südtirol 7 Stunden, da bist du aber.
3: Nö, da geht's schnell.
0: Ja, genau.
1: Aber 5 Stunden schön. Auch, oder?
0: Ja, kommt drauf an, wo du in Südtirol hinfährst.
3: Ja, 4.
0: Ja, sowas in der Art. Easy.
1: Das Weinfest. 3 Stunden Schlaf gegönnt.
0: Das Weinfest. Ja, gestern war Mädelsabend am Weinfest.
3: Da war die
0: doch mit den Hörerinnen unterwegs
1: so
0: in den Sommerkleidern.
1: Und da konnte ich nicht gehen. Und ich, ach, Mädels schön. Sind immer noch gesessen um 10. Ich wollte auch gar nicht gehen eigentlich.
3: Ja, das verstehe ich.
1: Aber mein inneres Schlaf, wie nennt man sowas? Ich kann nicht mehr reden.
0: Hund.
1: Mein innerer Schlafhund.
0: Der Schlaf, ich
1: hat
0: habe
1: gesagt,
0: den
1: ich muss
0: Schlafhund
1: jetzt nach Hause.
0: Ich glaube, wir lassen dir noch Zeit ein bisschen.
1: Brauche noch ein bisschen. Bisschen brauche ich noch.
0: Erstmal einen Tee trinken. Das Tesla steht draußen. Sehr gut, wunderbar.
1: So machen wir das.
0: Ich trinke Kaffee.
1: Ja, so machen wir das.
0: Ich glaube, ein Restkaffee ist nur da. Aber denk dran, wir müssen heute, glaube ich, Kaffee kaufen.
3: Okay.
0: Wenn ihr mich da dann drauf hinstoßt nach der Sendung.
1: Drauf hinstoßen finde ich auch gut.
0: Ja.
3: Ja. Ich stoß dann
0: hau
3: mal.
0: Hau mal einfach auf den Schädel, dann weiß ich das.
1: Alle Kaffee.
0: Ja.
1: Ja gut, dann machen wir das. Sabrina richtig. Carpenter, das ist eine geschäftige Frau. Busy Woman jetzt für euch.
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1: Schönen guten Morgen.
2: Guten Morgen.
1: Da sind wir schon wieder.
2: Here
1: es
2: we
1: ist
2: go
1: Mittwoch,
2: back.
1: 12. August und Easy hat wenig geschlafen, weil gestern Abend war Mädelsabend am Ulmer Weinfest und es war schön.
2: Es war so schön, ich wollte gar nicht gehen, ich bin dann irgendwann um 10 gegangen.

0: Wunderschönen guten Morgen. Rein geht's in den Mittwoch. Es ist der 12. August, jetzt 5.15 Uhr.
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2: Guten Morgen, ich bin Daniel Heinze von der katholischen Kirche. Worauf kommt's im Leben an? Reichtum, große Liebe oder Karriere? Nein, hat Jesus in seiner Bergpredigt gesagt. Selig sind die, die Frieden stiften, denn sie werden Gottes Kinder heißen. Selig sind die Barmherzigen, denn sie werden selbst Erbarmen finden. Selig sind die Trauernden, denn sie sollen getröstet werden. Das ist aus der Bergpredigt. Die enthält alles, was Jesus damals wichtig war. Oder genauer, was für Gott wichtig ist, worauf es für Gott ankommt. Das war mega modern, was Jesus da predigte. Von wegen Auge um Auge, Zahn um Zahn. Jesus sagte, schlägt euch jemand auf die rechte Backe, dann halt ihm auch die linke hin. Bittet dich jemand um was, dann gib ihm noch mehr. Die Seligpreisungen fassen quasi zusammen, worum es in der Bergpredigt geht. Und was in meinem Leben zählen sollte, wenn ich es im Glauben und im Vertrauen auf Gott gestalten will. Nächstenliebe zum Beispiel, Gewaltlosigkeit und Gerechtigkeit für alle.
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kurz schon mal mit rein. Alb-Donau-Kreis, Pappelauer Straße zwischen der Marktbronner Straße und Dietingen in beiden Richtungen. Vorsicht, da liegt ein Stein auf der Fahrbahn. Wird wohl ein größerer sein, deswegen aufpassen. B30 Biberach Richtung Ulm zwischen Laupheim Mitte und Laupheim Nordachstetten. Vorsicht bitte, da liegt leider ein totes Tier auf der Fahrbahn rum. Und dann haben wir noch die A7 Ulm Richtung Würzburg zwischen Kreuz um Elchingen und Langenau. Da liegt ein Reifen auf der linken Fahrspur. Also bitte auch hier Obacht geben. So, jetzt aber, was haben wir gleich für euch? Klock, klock. Out of the dark.

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1: Gibt's gleich wieder für euch. Es ist jetzt kurz vor 5:30.
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1: Also ich kann euch nur empfehlen, dass ihr das jetzt ein bisschen nutzt, weil aktuell ist es doch noch recht frisch, also angenehm, so um die 14 Grad aktuell in Schwaben. Reißt die Fenster auf und lüftet's durch. Es wird nämlich heute wieder richtig heiß. Jede Menge Sonne dazu, 30 bis 33 Grad, wobei man sagen muss, es weht ein laues Lüftchen. Der Wind macht die Hitze ein bisschen aushaltbarer. Dazu haben wir kaum Wolken, was natürlich super ist mit Blick auf heute Abend, partielle Sonne. Sonnenfinsternis. Wenn die Sicht besser ist, sieht man dann natürlich auch mehr. Aber bitte nicht natürlich mit dem ungeschützten Auge da reinschauen. Dafür gibt es ja extra so Sonnenfinsternisbrillen. Also bitte da auf euer Augenlicht aufpassen.
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7: Hey, was jetzt, Leute? Jetzt war es ganz ruhig. Jetzt kommt plötzlich. So, drei Meldungen für euch. Alt-Donau-Kreis, Papelauer Straße zwischen Markbrunner Straße und Dietzingen in beiden Richtungen Gefahr durch einen Stein wohl auf der Fahrbahn. Dann B30 Biberach Richtung Ulm zwischen Laupheim Mitte und Laupheim Nord Arstetten. Gefahr leider durch ein totes Reh auf den Fahrstreifen. Passt da auf und nö, A7 hat es mir jetzt schon wieder rausgelöscht. Also, aufpassen bitte und vorsichtig fahren.
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7: Ja, da melden sich Superblitzer in Eckingen zum Beispiel in der Ortsausfahrt Richtung Erbach, 30er-Zone, Ulm B28 Richtung Neu-Ulm bei der Esso-Tankstelle, Blaustein-Ehrensteiner Straße in 30er-Bereich zwischen Lix und Josefsweg, A8 Stuttgart Richtung München, Höhe Raststätte-Gröbingen, der steht immer noch, B30 Ramsburg Richtung Biberach am Stadel in Oberessendorf, Langenau-Hindenburg-Straße gegenüber der Eis, Stile B30 Biberach Richtung Ulm auf Höhe von Mettenberg, 120 sind erlaubt und A7 Ulm Richtung Würzburg zwischen Oberkochen und Westhausen, da sind 80 erlaubt.
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7: Ja, gleich um 15:45 wieder ein Star, beziehungsweise die Anfänge eines Stars. Ja, mhm. Da guck mal drauf, was so die Jugendsünden von jemand waren. Ich guck gerade, das ist wirklich auch schon wieder lang her. Vor 11 Jahren, 2015, hatte die ihren Durchbruch. Das denkt man dann immer nicht, wenn man die Leute sieht. Ist eine britisch-albanisch-kosovarische Sängerin und nennt sich Dua Lipa.
1: Ja.
7: Hammer.
1: Dua Lipa. Und seitdem, also zu 15 hast du ja gerade gesagt, war der Durchbruch und seitdem hat ja ein Hit nach dem anderen rausgehauen. Und die hört ja gar nicht auf, die Frau.
7: Nö, sollte auch
1: wieder
7: gar nicht.
1: Entschieren.
7: Ja, sollte
1: nein,
7: auch.
1: Nein, das ist super, ja. Was, also wirklich, ich liebe die Musik von ihr.
7: Anscheinend lese ich gerade, das wusste ich auch nicht, Marlon Rudette.
1: Ja.
7: When the beat dropped down. Der mit der hohen Stimme. Ja. Der hat ihr, anscheinend hat sie dazu ermutigt, damals 2012 Demos aufzunehmen und die dann bei SoundCloud zu veröffentlichen. Ja? Also der
1: hat
7: der
1: sich gelohnt. Ja? Vielleicht kriegt er Provisionen.
7: Wahrscheinlich. Hundertprozentig. 20%.
1: Also ich ermutige dich, aber dann kriege ich vermutlich auch meinen prozentuellen Anteil.
9: Ja, bitte, bitte, ich brauche Haushaltsgeld.
1: Ja, vielleicht war es das so, vielleicht erfahren wir das ja gleich.
7: Möglich, werden wir sehen. Vielleicht erfahren wir auch, dass das mit den Demos gar nicht so gut geklappt hat, sondern kam erst später, weil das war ja 2012, dass er sie ermutigt hat. Der Durchbruch kam 2015.
1: Gut Ding will Weile.
7: Recht.

0: Medusa und James Carter mit den schlechten Erinnerungen, Bad Memories. Die gute Laune Morning Show Mittwoch Hammers, gleich 17:45. Höchste Zeit für die Jugendsünden unseres Stars und Sternchen.
1: Wie hat die große Karriere angefangen? Das ist doch die große Frage. Ja? Hat die so angefangen, dass man sagen kann, boah, das wird was? Oder hat die so angefangen wie, lass die mal stecken? Das ist, fragen wir uns, bei der, also die hat mit Sicherheit keine Bad Memories, keine schlechten Erinnerungen, weil mittlerweile Grammys gewonnen, Brit Awards gewonnen, ja. Alles durch.
0: Die ballern einen Hit nach dem anderen raus.
1: Ja, schauen wir mal, wie das bei Dua Lipa angefangen hat.
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3: Ich bin Klaus Braun und so klingt unsere heutige Jugendsünde. Szenenapplaus für diese 12-Jährige bei einem Schulkonzert. Vielleicht waren ja auch einige Fans ihres Vaters im Publikum. Der hatte sich bereits als Sänger und Songschreiber einer Rockband einen Namen gemacht.

0: Nicht zu überhören, Papa stammt nicht aus England. Aber da lud die Tochter ein paar Jahre später, mit 15, ihre ersten Coversongs auf YouTube hoch. Nächste Station, eine große TV-Castingshow, wie bei so vielen späteren Popstars. Unser Star hat allerdings nicht vorgesungen. Die junge Frau jobbte damals nebenbei als Model und wurde gebucht als Hauptdarstellerin eines Werbeclips zur neuen Staffel dieser Castingshow, in dem sie aber tatsächlich gesungen hat. I wanna join a band and play in front of crazy fans. Yes, I call that temptation. To win over the nation. First, they need to win the room. Der Regisseur des Clips war schwer angetan vom Talent der 17-Jährigen.
1: Dua has been incredible for a 17-year-old. She has incredible confidence. It's just been a joy to work with.
0: Und kurz darauf klopften auch die ersten Plattenfirmen bei ihr an. Schluss mit Nebenjobs als Kellnerin, um ihre Miete zahlen zu können. Keine Amateurvideos auf YouTube mehr.
2: Hey, this is Dua. This is my third cover, which I'm going to be putting on YouTube.
0: Diese Dua ist natürlich Dua Lipa und hat mit ihren ersten Singles umgehend die Popwelt erobert. Allerdings erst nach einigen sehr viel bescheideneren ersten Schritten im Musikgeschäft.
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4: Schönen guten Morgen, die gute Laune Morning Show bei Donau 3 FM. Pink gibt's gleich für euch. Mit Trustfall. Und dazu Kygo, Save My Love.

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1: Oh, die gibt's gleich wieder für euch. Es sind nur ungefähr 2 Minuten hin bis 6.
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4: Schönen guten Morgen am Mittwoch. Es ist der 12. August und wir gucken mal, was so los ist vor eurer Haustür.
0: Es ist 6 Uhr.
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6: Erfolgreiche Bombenentschärfung in Neu-Ulm und Weingarten bekommt eine Brötchentaste. Ich bin Regina Wesocki, guten Morgen. In Neu-Ulm sind 5 Blindgänger aus dem Zweiten Weltkrieg erfolgreich entschärft worden. Die Fliegerbomben sind im Fuhlerit gefunden worden. Eine lag nur 24 Zentimeter tief im Boden. Für den Einsatz war die B10 und die Bahnstrecke Ulm-Augsburg zeitweise gesperrt. Gegen 20.40 Uhr hat das Sprengkommando Entwarnung gegeben. Sebastian Braun, Leiter des Sprengkommandos.
7: Dieses Mal war es so, dass die Systeme in Augenscheinnahme sehr guten Zustand waren. Sie lagen auch tiefer, sie lagen quasi im Grundwasser und solange kein Sauerstoff hinkommt, sind die Zünder eigentlich sehr gut zu entfernen. Bis auf 2 heute, die haben uns ein bisschen geärgert, aber das haben wir auch hingekriegt.
6: Auf dem Bodensee prallt vergangenen Oktober ein Motorboot in ein Segelschiff. Dabei kommt eine Frau aus dem Kreis Günzburg ums Leben. Jetzt hat der Fahrer des Motorboots vor Gericht seine Fehler eingeräumt. Donau 3 FM-Reporter Fabian Schober.
8: Der 26-Jährige hat sich am Landesgericht im österreichischen Feldkirch der grob fahrlässigen Tötung schuldig bekannt. Er war bei bester Sicht und ruhiger See in das Segelboot eines Ehepaars gefahren. Die 57-jährige Günzburgerin wurde dabei vom Propeller seines Motorboots getroffen und starb. Ihr Mann wurde schwer verletzt. Das Urteil Mord schließt die Staatsanwaltschaft aus.
6: Zur Beobachtung einer Sonnenfinsternis werden sich am Abend Millionen Blicke auf den westlichen Horizont richten. Einige Zeit vor Sonnenuntergang schiebt sich der Mond vor die Sonne und in weiten Teilen Europas ist es plötzlich dämmerig oder gar ganz dunkel. In Deutschland wird der Mond die Sonnenscheibe zwar nicht vollständig verdecken, aber in großen Teilen Spaniens wird es erstmals seit mehr als 100 Jahren wieder eine totale Sonnenfinsternis geben. Die Stadt Weingarten führt die Brötchentaste ein. Ein gebührenfreies Parkticket für 15 Minuten. Wer also kurz zum Bäcker oder schnell etwas in der Innenstadt besorgen will, kann das jetzt kostenlos tun. Allerdings nur in den oberirdischen Parkzonen. Wer länger parkt, kann ab jetzt auch mit Karte zahlen. Alle Infos zum neuen System gibt's auf donau3fm.de und da findet ihr jederzeit auch mehr Nachrichten.
9: Brötchentaste finde ich cool.
10: Semmeltaste.
9: Semmeltasch. Quarktaschtaste.
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10: Kaffeetastaste.
9: Auch möglich. Quickie-Taste.
10: Sonnentaste. Ja. Falls es diese Sonnentaste gibt, dann drückt die gerade jemand und zwar durchgehend.
9: Was für eine Überleitung. Ich dreh durch. Da ist ja schon wieder die ganze Sendung durch, wenn man so eine Leistung bringt.
10: Dankeschön.
9: Herrlich.
10: Heute gibt es wieder ganz viel Sonne für euch. Großartig. Am besten lüftet er jetzt nochmal durch. Aktuell noch frisch und angenehm die Frühwerte in Schwaben. 13 bis 20 Grad. Wie gesagt, jede Menge Sonne. Dann heute im Tagesverlauf 30 bis 33 Grad sind drin. Wobei man sagen muss, dass der Wind die Hitze ein bisschen erträglicher macht. Wolken sind kaum unterwegs, das heißt heute Abend, wir haben es gerade bei Regina Wesocki in den Nachrichten gehört, die partielle Sonnenfinsternis, da sollte man wohl freie Sicht haben.
9: Falls ihr noch keine Sonnenfinsternisbrille habt, dann hört heute Morgen bei uns rein, mehr sag ich nicht.
10: Warte.
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9: Um kurz nach 6 keine Meldung und dann darfst du ruhig, was warte?
10: Bezüglich der Sonnenfinsternisbrillen.
9: Ja.
10: Falls ihr da noch welche bräuchtet, hört es am besten um 10 nach 8 nochmal rein. Also bleibt am besten direkt dran.

0: Mehr sage ich dazu jetzt nicht.
1: Ihr könnt aber auch schon früher reinhören, sehe ich gerade. Ne? So um 20 nach 6.
0: Ja, ich sag ja, dranbleiben ist am besten.
1: Absolut, die ganze Zeit.
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1: Acht super Blitzer für euch natürlich alle zum Nachlesen, bevor ihr zur Arbeit fahrt. Auf eurer Donau 3 FM App. Ich nehme mal zwei raus. Langenau, Hindenburgstraße gegenüber der Eisdiele, der steht immer noch. Und Eggingen in der Ortsausfahrt einer, wenn ihr Richtung Erbach unterwegs seid. Das ist eine 30er-Zone.
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1: Jawohl! Sommerferien, Urlaubszeit,
2: Sommer,
1: heiße
2: Sonne, Kaktus.
1: Richtig. Und richtig heiße Temperaturen.
2: Mhm.
1: Eigentlich ja nicht die Jahreszeit, in der man sich eine Grippe einfängt. Aber es gibt sie, die Sommergrippe.
2: Mhm. Ja, ist irgendwie immer perplex, gell? Man denkt sich dann auch, wie geht denn das jetzt im Sommer? Ja,
1: richtig.
2: Aber es geht.
1: Richtig. Und wie es geht, das sagt uns gleich der Schlaumeier um 10.06 Uhr.
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0: 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Ja, das ist natürlich immer blöd, aber gerade jetzt um diese Jahreszeit, wo es heiß ist und alle anderen beim Baden sind, dann ist noch blöder.
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0: Die gute Laune Morning Show 12 nach 6. Wir sprechen von der sogenannten Sommergrippe.
3: Ja, ist so ein Phänomen für sich irgendwie, ne? Man glaubt selber, aber nicht, ja, bei den Temperaturen, ja, wird man da krank, aber
0: Katzen.
3: Ja, plötzlich ich war auch letztes Jahr im September war ich krank.
0: Ja.
3: Oh, und wow. Toi, das ist echt schon lange her.
0: Wir wollen es nicht verschreien.
3: Nein,
0: dass es geht wie im Bernd aus Berg. Der hat nämlich diese Frage an unseren Schlaumeier und sagt, okay. Hallo Markus, bei dem ist die ganze Familie aktuell krank.
3: Ah.
0: Einer hat den anderen angesteckt. Ja. Und jetzt, also wenn sie schon da liegen, dann wollen sie jetzt wissen, wie kann das sein, krank im Hochsommer?
1: Viele Menschen verbinden Erkältungen automatisch mit Kälte, aber die Viren, die dafür verantwortlich sind, die sind das ganze Jahr über aktiv. Es gibt über 100 sogenannte verschiedene Typen von Rhinoviren, weshalb man sich auch immer wieder neu erkälten kann. Unser Immunsystem erkennt die einzelnen Stämme halt nicht alle sofort wieder. Und die fühlen sich am wohlsten bei Temperaturen um die 33 bis 35 Grad, also genau in der Nasenhöhle. Über

0: Übertragen werden sie hauptsächlich durch Tröpfcheninfektion, also Niesen oder Husten, oder über Schmierinfektionen, sprich Handgeben, Türgriffe oder Smartphones. Im Sommer sind es vor allem die Umstände, die uns anfälliger machen. Klimaanlagen senken nicht nur die Temperatur, sondern entziehen auch der Luft Feuchtigkeit. Trockene Schleimhäute können Viren viel schlechter abwehren. Zugluft selbst macht übrigens nicht krank, aber sie kühlt die Haut lokal ab, was dazu führen kann, dass die Blutgefäße enger werden und die Abwehrzellen weniger aktiv sind. Auch UV-Strahlung spielt eine Rolle. Zu viel Sonne kann das Immunsystem kurzfristig schwächen, ähnlich wie Stress oder Schlafmangel. Reisen tun ihr Übriges. Lange Flüge, wenig Schlaf, viele Menschen auf engem Raum, dazu fremde Keime, mit denen unser Körper noch keine Erfahrung hat. Und ein weiterer Punkt: Im Sommer trinken viele zu wenig. Flüssigkeitsmangel trocknet ebenfalls die Schleimhäute aus und macht den Körper anfälliger für Infekte. Kurz gesagt, Erkältungen im Sommer haben viele Auslöser. Trockene Luft, Temperaturwechsel, zu viel Sonne, zu wenig Schlaf oder zu wenig Flüssigkeit. Und die Viren, die nutzen jede Gelegenheit, wenn das Immunsystem mal schwächelt.
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0: Funk. Get lucky in der gute Laune Morning Show bei Donau 3 FM an diesem Mittwochmorgen. Sind nur 8 Minuten bis 6:30. Bitte aufpassen auf der A8 Stuttgart Richtung München zwischen Zusmarshausen und Adelsried. Gefahr durch Gegenstände auf der Fahrbahn und B466 Heidenhamm an der Brenz, Mühlhausen im Täle. Zwischen Geislingen an der Steige und Hausen an der Vils. Passt auf, da hat es gerade Gefahr durch Schafe auf der Fahrbahn. Die machen Sommerurlaub.
1: Ja, die machen halt auch einen Ausflug. Bei dem Wetter haben sie absolut recht. Wird heute wieder richtig schön, viel Sonnenschein, die Temperaturen steigen noch an, 30 bis 33 Grad, schön heiß dazu, aber auch ein bisschen Wind, der das Ganze erträglicher macht, und Wolken sind eigentlich kaum unterwegs, also freie Sicht an den Himmel.
0: Und Dankeschön an Andi, der hat 2-mal angerufen, beim ersten Mal war ich dran, da hat er gemeldet, Weilheim Tick, Zeller Straße, Höhe Edelmann, steht jetzt ein Blitzer, ein Mobiler, da sind 50 erlaubt, und dann hat er nochmal angerufen, da war die Easy dran, und da hat er gesagt, hey, jetzt habe ich auch noch einen Superblitzer, Eichelberg Richtung Holzmaden, Höhe Campingplatz, da sind 70 erlaubt. Hammer.
1: Doppelt hält besser.
0: Wahnsinn, wie der schon drauf ist.
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2: Schönen Mittwochmorgen, kurz vor 6:30 haben wir's.
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2: Mittwoch, 12. August.
0: Es ist 6:30.
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11: Erfolgreiche Bombenentschärfung in Neu-Ulm und Sonnenfinsternis in Schwaben. Ich bin Regina Wissocki, guten Morgen. Im Fulleried bei Neu-Ulm sind am Dienstagabend 5 Fliegerbomben aus dem Zweiten Weltkrieg erfolgreich entschärft worden. Dafür mussten die B10 und die Bahnstrecke Ulm-Augsburg vorübergehend komplett gesperrt werden. Die Entschärfung verlief ohne größere Probleme, eine Sprengung vor Ort war nicht nötig. Weil das Gebiet im Zweiten Weltkrieg stark bombardiert wurde, rechnen die Experten dort mit weiteren Bombenfunden. Sebastian Braun, Leiter des Sprengkommandos.
12: Dieses Mal war es so, dass die Zündsysteme in Augenscheinnahme sehr guten Zustand waren. Sie lagen auch tiefer, sie lagen quasi im Grundwasser. Und solange kein Sauerstoff hinkommt, sind die Zünder eigentlich sehr gut zu entfernen. Bis auf 2 heute, die haben uns ein bisschen geärgert. Aber das haben wir auch hingekriegt.
11: In einigen Teilen Europas ist heute eine totale Sonnenfinsternis zu sehen. Die Urlaubsinsel Mallorca liegt genau in der Schneise, in der das Ereignis am besten zu sehen ist. Um 20.31 Uhr wird hier die Sonne für 96 Sekunden vom Mond verdeckt. Für eine kleine Insel wie Mallorca bedeutet das viel Vorbereitung auf den Besucheransturm.
13: Über ein Jahr haben die Behörden an den Sicherheitskonzepten und Straßensperrungen für den Tag gearbeitet. Bei den Maßnahmen geht es vor allem darum, Verkehrschaos zu vermeiden und die Waldbrandgefahr möglichst klein zu halten. Deshalb ist das Gebirge an der Westküste komplett für den Verkehr gesperrt, genauso Aussichtspunkte oder Buchten. Und die Wetteraussichten sind vielversprechend. Nebel, dichte Wolken oder Saharastaub erwartet der spanische Wetterdienst nach aktueller Prognose nicht. Aus Palma, Pia Eschenbach.
11: Bei uns in Schwaben wird eine partielle Sonnenfinsternis zu sehen sein. Gegen 19.20 Uhr wird der Mond beginnen, sich vor die Sonne zu schieben. Am meisten bedeckt wird die Sonne gegen 20.15 Uhr sein. Die Volkssternwarte Laupheim wird 4 Teleskope am Laupheimer Baggersee aufstellen. Die Willi-Hüll-Sternwarte in Heidenheim öffnet ab 18 Uhr für ihre Besucher. Zum Schutz muss jeder, der die Sonnenfinsternis beobachten möchte, eine spezielle Brille tragen. Auch der Igel im Garten leidet unter der Hitze. Das Amt für Bauen und Naturschutz im Kreis Biberach gibt dazu Tipps. Eine flache Schale mit frischem Wasser und Katzen nass oder Trockenfutter können bereits Wunder wirken. Denn durch wenig Regen und kaum Insekten können die Igel kaum ihre Jungtiere versorgen. Auch vor der Nutzung von Mährobotern während der Dämmerung warnt das Amt weiterhin. Alle Infos findet ihr auf donau3fm.de und da gibt's jederzeit auch mehr Nachrichten.

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1: Ja, bevor es heute finster wird, gibt es so normales. Die Sonne heute Morgen noch recht angenehm, die Frühwerte 13 bis 20 Grad. Untertags dann jede Menge Sonnenschein, kaum Wolken am Himmel, entsprechend heiße Temperaturen, 30 bis 33 Grad sind drin. Wobei auch so ein laues Lüftchen weht, also ein Wind ist ein bisschen mit dabei, der frischt auf und macht das Ganze erträglicher.
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3: So, aufpassen, immer noch auf der A8 Stuttgart Richtung München zwischen Zusmarshausen und Adelsried. Gegenstände auf der Fahrbahn und auf der B466 Heidenheim an der Brenz, Mühlhausen im Täle zwischen Geislingen an der Steig und Hausen an der Vils. Immer noch Schafe auf der Fahrbahn. Fahrt da dementsprechend. Vorsicht, passt auf euch und auf die Schafe auf.
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3: Könnt ihr alle nachlesen, genauso wie die aktuellsten Meldungen übrigens auf eurer Donau 3 FM App oder natürlich auch im Web. Die zwei neuesten Blitzer Weilheim Tech, Zellerstraße Höhe Edelmann, 50 erlaubt und in Eichelberg Richtung Holzmarten stehen Super Blitze Höhe vom Campingplatz, da sind 70 erlaubt.
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1: Ja, darauf hätte Kim K., also die Frau Kardashian, wohl lieber verzichtet. Auf ihrem Anwesen in Los Angeles ist am Wochenende plötzlich ein Mann aufgetaucht, der offensichtlich genau da nichts verloren hat. Und kurz danach war dann auch schon die Polizei da.
2: Ja, was da passiert ist bei Kim Kardashian und warum das bei ihr tatsächlich ziemlich unschöne Erinnerungen wecken könnte, das alles gibt's gleich für euch um 10 nach halb 7.

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0: in dem Fall kann man dann sagen, Gott sei Dank. Ja, weil eigentlich ist Kim Kardashian gerade nicht auf ihrem Anwesen bei Los Angeles. Trotzdem hat es da am Wochenende einen Polizeieinsatz gegeben. Und das hier ist passiert.
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3: Freunde der gepflegten Unterhaltung. Ja, da ist man einmal nicht zu Hause und zack, schon passiert was. Auf dem Anwesen von Kim Kardashian in Hidden Hills bei Los Angeles ist am Wochenende ein 27-jähriger Mann aufgetaucht, der, ja, sagen wir mal, da offensichtlich nichts verloren hat. Ein Sicherheitsmitarbeiter hat die Polizei gerufen. Die sind dann auch kurz darauf angerückt und haben den 27-Jährigen vor Ort festgenommen. Offenbar hat der Mann einiges vorgehabt. Er soll nämlich dabei beobachtet worden sein, wie er Gegenstände in ein Fahrzeug geladen hat. Welche Gegenstände das genau waren, das ist bislang unbekannt. Außerdem soll er sich dann auch noch ein Auto genommen haben, das einem Mitarbeiter von Kim Kardashian gehört, und damit herumgefahren sein. Ja, dem Tatverdächtigen werden jetzt Einbruch und die unerlaubte Nutzung eines Fahrzeugs vorgeworfen. Kim Kardashian und ihre vier Kinder sind zu dem Zeitpunkt aber nicht auf dem Anwesen gewesen. Das Haus wird nämlich gerade renoviert und wird deshalb aktuell auch nicht von der Familie bewohnt. Kim selbst hat sich bis

0: bisher zu dem Vorfall noch nicht öffentlich geäußert. Für sie dürfte die Geschichte trotzdem Erinnerungen wecken. 2016 ist Kim Kardashian ja in Paris überfallen, gefesselt und mit einer Waffe bedroht worden.
1: I saw him have a gun out to me and I was like, okay, this is it.
0: Im vergangenen Jahr hat sie im Prozess gegen die damaligen Täter noch einmal vor Gericht über den Überfall gesprochen und erzählt, dass sie damals um ihr Leben gefürchtet hat. Beim aktuellen Vorfall ist Kim Kardashian aber zum Glück selbst gar nicht vor Ort gewesen.
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0: Shakira und Die Die. War nicht nur der offizielle WM-Song der FIFA WM 2026, mittlerweile auch der offizielle Sommerhit für Deutschland. Die Die. Sommer. Da sind wir auch schon beim Thema, Easy.
1: Das stimmt. Aber warte mal, Die Die heißt doch auf geht's, los geht's. Doch, nee, passt. Ja, der Sommer hat aber schon lang losgelegt und er legt immer noch eine Schippe drauf, habe ich das Gefühl. Es geht wunderschön weiter heute, viel Sonnenschein, die Temperaturen wieder heiß, heiß, heiß, 30 bis 33 Grad. Aber wir haben so einen leichten Wind, der weht und der macht das Ganze nochmal erträglicher. Wolken spielen heute kaum eine Rolle, also wie gesagt,
0: Sonne satt.
1: Sommer satt und Sonne auch satt.
0: Alles viele satt. Denken sich bei den Temperaturen nicht Dai-Dai, sondern Ai-Wai. Ai-Wai, bitte gerade auch aufpassen auf der B466 Heidenheim an der Brenz, Mühlhausen im Täle zwischen Geislingen an der Steige und Hausen an der Vils. Da sind immer noch Schafe unterwegs. Passt auf euch und natürlich auch auf die Schafe auf.
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0: Hammer.
1: Das finde ich persönlich super. In Weingarten gibt's jetzt eine Brötchentaste. Regina Wisocki von den Donau-3FM Nachrichten. Wie ist das da? Da drücke ich drauf und dann kommen frische Brötle raus.
2: Leider nein. Die Brötchentaste ist zum kostenlos Parken gedacht. Ah. Wie das funktioniert, das hört ihr gleich in den Donau-3FM Nachrichten.
1: Auch gut.
2: Hätte ich auch gern.
1: Ja, schon. Danke dir. Es ist 7:02.
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5: Schönen guten Morgen am Mittwoch.
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8: Erfolgreiche Bombenentschärfung in Neu-Ulm und Weingarten bekommt eine Brötchentaste. Ich bin Regina Wissocki, guten Morgen. In Neu-Ulm sind 5 Blindgänger aus dem Zweiten Weltkrieg erfolgreich entschärft worden. Die Fliegerbomben sind im Fuhlerit gefunden worden. Eine lag nur 24 Zentimeter tief im Boden. Für den Einsatz war die B10 und die Bahnstrecke Ulm-Augsburg zeitweise gesperrt. Gegen 20.40 Uhr hat das Sprengkommando Entwarnung gegeben. Sebastian Braun, Leiter des Sprengkommandos.
9: Dieses Mal war es so, dass die Systeme in Augenscheinnahme sehr guten Zustand waren. Sie lagen auch tiefer, sie lagen quasi im Grundwasser und solange kein Sauerstoff hinkommt, sind die Zünder eigentlich sehr gut zu entfernen. Bis auf 2 heute, die haben uns ein bisschen geärgert, aber das haben wir auch hingekriegt.
8: Auf dem Bodensee prallt vergangenen Oktober ein Motorboot in ein Segelschiff. Dabei kommt eine Frau aus dem Kreis Günzburg ums Leben. Jetzt hat der Fahrer des Motorboots vor Gericht seine Fehler eingeräumt. Donau 3FM-Reporter Fabian Schober.
10: Der 26-Jährige hat sich am Landesgericht im österreichischen Feldkirch der grob fahrlässigen Tötung schuldig bekannt. Er war bei bester Sicht und ruhiger See in das Segelboot eines Ehepaars gefahren. Die 57-jährige Günzburgerin wurde dabei vom Propeller seines Motorboots getroffen und starb. Ihr Mann wurde schwer verletzt. Das Urteil Mord schließt die Staatsanwaltschaft aus.
8: Zur Beobachtung einer Sonnenfinsternis werden sich am Abend Millionen Blicke auf den westlichen Horizont richten. Einige Zeit vor Sonnenuntergang schiebt sich der Mond vor die Sonne und in weiten Teilen Europas ist es plötzlich dämmerig oder gar ganz dunkel. In Deutschland wird der Mond die Sonnenscheibe zwar nicht vollständig verdecken, aber in großen Teilen Spaniens wird es erstmals seit mehr als 100 Jahren wieder eine totale Sonnenfinsternis geben. Die Stadt Weingarten führt die Brötchentaste ein. Ein gebührenfreies Parkticket für 15 Minuten. Wer also kurz zum Bäcker oder schnell etwas in der Innenstadt besorgen will, kann das jetzt kostenlos tun. Allerdings nur in den oberirdischen Parkzonen. Wer länger parkt, kann ab jetzt auch mit Karte zahlen. Alle Infos zum neuen System gibt's auf donau3fm.de und da findet ihr jederzeit auch mehr Nachrichten.
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11: Herrlich, Leute, da steht man auch gerne auf. Die Sonne scheint hier schon wunderbar rein zu uns ins Studio, bei euch bestimmt auch. Wenn er noch durchlüftet, dann seid noch schnell, es wird nämlich heute wieder heiß. 30 bis 33 Grad, wobei man sagen muss, ein bisschen Wind ist auch unterwegs und der macht die Hitze zumindest etwas erträglicher.
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12: So, die Schafe sind weg auf der B466. Da ist wieder freie Fahrt, aber da kommt gerade eine WhatsApp-Sprachnachricht. Hallo!
13: Andy, hey easy. Verkehrsnachricht, nicht die Mölde. Auf der Marienstraße in Almendinge liegt ein Untersetzer.
12: Was?
13: Von der Pflanze. Ach so. Auf der Mittelspur. Euer Marc.
12: Dankeschön, Marc.
11: Ich habe gerade an Topfuntersetzer gedacht.
12: Ja, aber dann Bierfilz. Dass wir hier unterwegs waren, dann haben sie ihre Bierfilz vergessen. Ja, gut, dankeschön, Marc. Das war's auch schon.
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12: Einen mobilen Hammer in Weilheim-Teck in der Zellerstraße, Höhe Edelmann. 50 erlaubt und ein Superblitzer steht jetzt auch in Eichelberg Richtung Holzmaden, Höhe Campingplatz. Da sind 70 erlaubt. Wie immer alle Meldungen für euch zum Nachlesen, genauso wie die Blitzer im Web oder auf der App.
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1: Sehr gut, das Wetter. Ja, weil das passt zu den Sommerferien. Sind wir ja mittendrin. Da kommen so ein paar Ausflugstipps für die ganze Familie gerade recht. Vor allem dann, wenn es auch noch die passenden Tickets dazu gibt.
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0: Schmuddele. Was habt ihr mit euren Kids in den Sommerferien schon alles getrieben?
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0: Die gute Laune Morning Show, 10 nach 7 am Mittwoch. Ja. 6 Wochen Ferien. Da möchten die lieben Kleinen natürlich sehr gut unterhalten werden.
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0: Ja, und heute geht's, wie gerade vorhin kurz nach 7 gesagt, ins Bad Blau nach Blaustein. Und da hat die Rosi aus Ochsenhausen sich mal locker und lässig angemeldet. Morgen!
4: Guten Morgen, Andi. Guten Morgen, Isi.
3: Rosi, alles klar bei dir? Was machst du?
4: Gar nichts. Ich tue Kaffee trinken.
0: Sehr gut. So muss in der Früh sein, dass nur ein bisschen Ruhe herrscht, weil stressig wird es später vielleicht schon noch.
4: Oh, nö, nicht wirklich. Ich bin schon in Rente und ich genieße.
0: Ja, und da hast du aber auch trotzdem ein bisschen Arbeit, weil gerade jetzt in der Urlaubs- und Ferienzeit sind natürlich viele Omas und Opas komplett im Einsatz, um sich um Enkelinnen und Enkel zu kümmern. Du auch?
4: So sieht's aus, ja. Ich habe 5 davon.
3: Und die wollen natürlich auf Trab gehalten werden, oder?
4: Ja, natürlich. Die kommen dann, in 2 Wochen kommen sie zu mir für ein paar Tage.
3: Habt ihr schon was geplant?
4: Nö, haben wir noch nicht, nee. Also, das ist immer spontan. Da gehen wir irgendwo zum Baden oder keine Ahnung. Wir wissen es noch nicht.
3: Spontan also. Spontan. Also magst spontan. Du lieber nicht jetzt schon wissen, was vielleicht da irgendwie sein könnte?
4: Doch, natürlich, ja. Spontan mit den Kindern, aber natürlich, ich muss es natürlich schon planen. Das ist ja logisch.
0: Wunderbar, wir hätten da was für deine Planung, weil du hast dich ehrlich? Ja angemeldet auf donau3fm.de.
4: Ja, tatsächlich.
0: Und drum schicken wir dich und deine Enkel ins Bad Blau nach Blaustein.
3: Glückwunsch!
4: Jetzt, das ist ja super. Hey, perfekt.
3: Ich hoffe, die Kleinen sind große Wasserratten, weil ihr habt da, also ihr könnt da euch komplett ausleben. 650 Quadratmeter Wasserfläche. Da gibt es ein Abenteuerbecken. Da gibt es eine Rutsche, die ist 80 Meter lang. Mit Zeitmessung sogar.
0: Das ist das Wichtige an der Zeit. Die Zeitmessung, Leute. Das ist es.
3: Und ich weiß nicht, wie klein oder groß sie sind, aber es gibt auch noch ein Babybecken, 34 Grad. Und du kannst dich aber auch ein bisschen entspannen. Whirlpool, Textildampfbad. Also da kommen, glaube ich, alle auf ihre Kosten.
4: Die sind 5, 7 und 9 und die können alle schwimmen. Das passt.
0: Wunderbar, perfekt. Rosi. Dann wünschen wir dir jetzt schon ganz, ganz viel Spaß bei den Sommerferien in Schwaben.
4: Ja, super. Vielen Dank, Isi. Vielen Dank, Andi.
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0: doch gerade ein neuer Blitzer rein. Ja, danke, danke. Alles klar, wunderbar. Roberto meldet diesen neuen Superblitzer, der steht in Attenhofen in der Hauptstraße, eben beim Gasthof Hirsch. So, wettertechnisch?
1: Wettertechnisch, da wird es wunderschön heute. Ganz viel Sonne, die Temperaturen heiß, 30 bis 33 Grad, aber wir haben Wind und der frischt so ein bisschen auf, also macht es erträglicher, dazu kaum Wolken.
0: Und gerade noch reinkommen wie 465 Münsingen, Biebrach, Andres zwischen Abzweig nach Münsingen und Abzweig nach Bremelau in beiden Richtungen Gefahr. Aktuell durch eine ungesicherte Unfallstelle, da bitte dementsprechend vorsichtig fahren.
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2: Schönen guten Morgen, Mittwoch haben wir es, eine Minute noch bis 7:30.
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3: Schönen guten Morgen am Mittwoch.
4: Es ist 7:30.
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6: Erfolgreiche Bombenentschärfung in Neu-Ulm und Sonnenfinsternis in Schwaben. Ich bin Regina Wissocki, guten Morgen. Im Fulleried bei Neu-Ulm sind am Dienstagabend 5 Fliegerbomben aus dem Zweiten Weltkrieg erfolgreich entschärft worden. Dafür mussten die B10 und die Bahnstrecke Ulm-Augsburg vorübergehend komplett gesperrt werden. Die Entschärfung verlief ohne größere Probleme, eine Sprengung vor Ort war nicht nötig. Weil das Gebiet im Zweiten Weltkrieg stark bombardiert wurde, rechnen die Experten dort mit weiteren Bombenfunden. Sebastian Braun, Leiter des Sprengkommandos.
7: Dieses Mal war es so, dass die Systeme in Augenscheinnahme sehr guten Zustand waren. Sie lagen auch tiefer, sie lagen quasi im Grundwasser. Und solange kein Sauerstoff hinkommt, sind die Zünder eigentlich sehr gut zu entfernen. Bis auf 2 heute, die haben uns ein bisschen geärgert. Aber das haben wir auch hingekriegt.
6: In einigen Teilen Europas ist heute eine totale Sonnenfinsternis zu sehen. Die Urlaubsinsel Mallorca liegt genau in der Schneise, in der das Ereignis am besten zu sehen ist. Um 20.31 Uhr wird hier die Sonne für 96 Sekunden vom Mond verdeckt. Für eine kleine Insel wie Mallorca bedeutet das viel Vorbereitung auf den Besucheransturm.
8: Über ein Jahr haben die Behörden an den Sicherheitskonzepten und Straßensperrungen für den Tag gearbeitet. Bei den Maßnahmen geht es vor allem darum, Verkehrschaos zu vermeiden und die Waldbrandgefahr möglichst klein zu halten. Deshalb ist das Gebirge an der Westküste komplett für den Verkehr gesperrt, genauso Aussichtspunkte oder Buchten. Und die Wetteraussichten sind vielversprechend. Nebel, dichte Wolken oder Sahara-Staub erwartet der spanische Wetterdienst nach aktueller Prognose nicht. Aus Palma, Pia Eschenbach.
6: Bei uns in Schwaben wird eine partielle Sonnenfinsternis zu sehen sein. Gegen 19.20 Uhr wird der Mond beginnen, sich vor die Sonne zu schieben. Am meisten bedeckt wird die Sonne gegen 20.15 Uhr sein. Die Volkssternwarte Laupheim wird 4 Teleskope am Laupheimer Baggersee aufstellen. Die Willi-Hüll-Sternwarte in Heidenheim öffnet ab 18 Uhr für ihre Besucher. Zum Schutz muss jeder, der die Sonnenfinsternis beobachten möchte, eine spezielle Brille tragen. Auch der Igel im Garten leidet unter der Hitze. Das Amt für Bauen und Naturschutz im Kreis Biberach gibt dazu Tipps. Eine flache Schale mit frischem Wasser und Katzen nass oder Trockenfutter können bereits Wunder wirken. Denn durch wenig Regen und kaum Insekten können die Igel kaum ihre Jungtiere versorgen. Auch vor der Nutzung von Mährobotern während der Dämmerung warnt das Amt weiterhin. Alle Infos findet ihr auf donau3fm.de und da gibt's jederzeit auch mehr Nachrichten.
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9: Wunderschön. Viel Sonne gibt's heute, die Temperatur natürlich auch entsprechend heiß. Da geht's heute auf über 30 Grad, 30 bis 33 Grad, wenn ihr es genau wissen wollt. Der Wind sorgt dafür, dass die Hitze relativ verträglich ist, trotzdem natürlich einschmieren. Und heute Abend schaut's ganz gut aus in Sachen Ausschau.
10: In Sachen Ausschau.
9: Ja, weil heute Abend ja die partielle Sonnenfinsternis ist. Passt bitte drauf auf eure wunderschönen Äuglein, dass ihr da nicht einfach so reinlunzt. Aber wir haben ja eventuell später im Programm noch ein paar Brillen zum Verlosen. Und es sind halt keine Wolken am Himmel, deswegen hat man da eben freie Sicht heute Abend.
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10: Glotzbüffel kenne ich.
9: Glotzbüffel. Das habe ich neulich neu gelernt. Ich weiß gar nicht, wo ich es gehört habe. Fand ich super.
10: Echt, das gleich merkt. Echt? So, jetzt bitte die Glotzbüffel auf, weil 3 Unfälle. A96 München Richtung Lindau zwischen Mindelheim und Stetten hat es gekracht. Da ist aktuell der Standstreifen blockiert. Dann B465 Münsingen, Biberach an der Riss zwischen Abzweig nach Münsingen und Abzweig nach Bremelau. In beiden Richtungen läuft aktuell die

0: Notfallaufnahme, da bitte aufpassen, und B10 Ulm Richtung Stuttgart. Zwischen Göppingen Zentrum West und Göppingen Farndorf, auch da hat es gekracht. Da bitte unbedingt Gasse für Rettungs- und Einsatzfahrzeuge freihalten. Aktuell verliert ihr an der Stelle 10 Minuten.
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0: Ein neuer Superblitzer steht jetzt in Attenhofen in der Hauptstraße beim Gasthof Hirsch und im Mobilenhammer in Weilheim-Teck in der Zellerstraße Höhe Edelmann. 50 sind erlaubt.
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1: Ja, das hört man zurzeit nicht nur in den Nachrichten, sondern wenn man die Augen aufmacht, man sieht es in den Gärten, man sieht es in den Flächen, man sieht es in den Wäldern. Es ist extrem trocken und diese Trockenheit, ja, die kann genau auf diesen Wald und Flächen zu Bränden führen.
2: Richtig, was das für uns bedeutet und wie schnell da aus einer kleinen Unachtsamkeit doch tatsächlich ein großes Feuer werden kann, darüber sprechen wir gleich mit unserem Donau 3FM-Moderator und ehrenamtlichen Feuerwehrmann Peter Miller, und zwar um 10 nach halb 8.

0: Ja, so schön dieser Sommer ist, er kann halt auch gefährlich werden. Die gute Laune Morning Show, Mittwoch haben wir es, 7:55. Sommerhitze, trockene Wiesen, trockene Wälder. Damit steigt natürlich auch wieder die Gefahr von Wald- und Flächenbränden. Auch bei uns in Schwaben ist die Situation aktuell angespannt. Aber was bedeutet das eigentlich für uns und wie schnell kann aus so einer kleinen Unachtsamkeit wirklich ein Feuer werden?
1: Ja, umso cooler, dass wir die Experten direkt bei uns vor Ort haben.
0: Oh,
1: unser Donau 3FM Moderator Peter Miller ist nämlich selbst bei der Feuerwehr aktiv. Peter, sag mal, wie gefährlich ist denn die Situation gerade bei uns?
2: Also die Gefahr ist definitiv nicht zu unterschätzen. Durch die Hitze und die trockenen Böden kann sich ein Feuer momentan sehr schnell ausbreiten. Und das gilt nicht nur für den Wald. Auch trockene Wiesen, Getreidefelder oder Böschungen können wirklich zur Zündschnur werden. Der Deutsche Wetterdienst bewertet die Waldbrandgefahr in 5 Stufen. Und bei uns in Schwaben sind wir die ganze Woche eigentlich schon größtenteils in Stufe 5, also in der höchsten. Und das Tückische ist, du brauchst dafür kein großes Feuer. Eine achtlos weggeworfene Zigarette, eine Glasflasche oder ein heißer Auspuff auf trockenem Gras können schon einen Schwelbrand auslösen. Und gerade bei Wind kann sich sowas unglaublich schnell entwickeln. Ich selbst war schon bei genau so einem Flächenbrand in der Heimat im Einsatz. Der Grund war hier wohl eine weggeworfene Zigarette.
0: Okay, was sind denn aus deiner Sicht so die häufigsten Fehler, die da gerade gemacht werden?
2: Ganz klar, unterschätzte Kleinigkeiten. Viele denken bei Waldbrandgefahr sofort an ein Feuer im Wald. Aber gerade eine Zigarette, ein Kohlegrill an einer ungeeigneten Stelle mit Funkenflug oder ein Auto, was auf trockenem Gras abgestellt wurde, ist wirklich wahnsinnig gefährlich. Wenn die Waldbrandgefahr so hoch ist, sollte man deshalb auf offenes Feuer draußen sowieso verzichten, beim Rauchen extrem aufpassen und auch beim Grillen natürlich vorsichtig sein. Das gilt übrigens nicht nur im Wald, ganz logisch. Auch ein Feldweg oder eine trockene Wiese oder sogar der Garten zu Hause kann brandgefährlich sein.
1: Was mache ich denn, wenn ich jetzt wirklich irgendwo tatsächlich ein Feuer entdeckt oder eine Rauchwolke oder sowas? Wie verhalte ich mich?
2: Nicht lange überlegen, sondern natürlich sofort handeln. Abstand halten und die Feuerwehr über die 112 alarmieren und möglichst genau beschreiben, wo man das Feuer gesehen hat. Zum Beispiel kann man sich orientieren an dem Waldweg, an der Straße oder an dem markanten Punkt. Gerade bei einem Flächenbrand zählt einfach jede Minute. Und bitte nicht selbst den Helden spielen. Wenn sich ein Feuer auf einer trockenen Fläche ausbreitet, kann sich die Situation wirklich innerhalb kürzester Zeit verändern. Der Wind spielt dabei eine ganz große Rolle. Und für die Feuerwehr ist es einfach viel einfacher, einen kleineren Brand zu bekämpfen, als später einen außer Kontrolle geratenen Wald- oder Flächenbrand.
0: Also, gerade bei der aktuellen Trockenheit, lieber mal ein bisschen zu vorsichtig sein.

0: als dass man einmal zu spät ist.
1: Ja, danke dir, Peter. Hoffentlich bleibt es bei uns auch in diesem Sommer bei möglichst wenig Einsätzen für unsere Feuerwehren. Aber an der Stelle natürlich auf jeden Fall schon mal vielen Dank für alle, die schon auf Einsatz waren. Gilt aber natürlich für alle Einsatzkräfte, weil ich glaube auch die Rettungssanitäter haben einiges zu tun.
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0: Swift. I knew it.
1: Aber was wusste sie denn? Ja, die singt immer I knew it. Ja, was denn, ha? Taylor, was hast du denn gewusst?
0: Ey, ruf sie schnell an und dann frage ich nach.
1: Ja, vielleicht wusste sie, dass heute Abend partielle Sonnenfinsternis ist.
2: Wahrscheinlich.
1: I knew it.
2: Das ist da... So, was ich weiß...
1: Warum fühle ich mich davon so angegriffen?
2: Ich weiß es nicht. Ich habe keine Ahnung. Was ich weiß,
1: ja,
2: und zwar durch einen Telefonanruf, Dankeschön dafür, ist, dass aktuell komplett gesperrt ist mittlerweile. Und zwar die B465 Münsingen-Biberach an der Riss zwischen dem Abzweig nach Münsingen und Abzweig nach Bremelau. Da läuft aktuell die Unfallaufnahme. Ich guck mal rüber. Ja, da fahrt er am besten über Bremelau, Hundersingen, Buttenhausen und Apfelstetten da hinten rum den Weg. Das andere sehe ich nicht. Halten wir euch auf dem Laufenden.
0: Ich traue mir jetzt gar nicht mehr nach dem Wetter zu fragen.
1: I knew it. Nee, also weiß ich tatsächlich. Wird richtig schön. Aber wisst ihr auch, da müsst ihr einfach noch rausschauen. Sonne satt, keine Wolken am Himmel. Die Temperaturen heute können sich sehen lassen. 30 bis 33 Grad. Das Schöne ist, wir haben dazu so ein laues Lüftchen und das macht das Ganze erträglicher. I knew it.
3: 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Lamba!

0: Gestern sind in Neu-Ulm zwei Fliegerbomben aus dem Zweiten Weltkrieg entschärft worden. Regina Wisocki von den Donau 3 FM Nachrichten, ist alles gut gelaufen?
1: Ja, aber die Experten vermuten, dass sie bald wiederkommen müssen. Alles dazu, das hört ihr gleich in den Donau 3 FM Nachrichten.
0: Es ist kurz vor 8.

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3: Schönen guten Morgen am Mittwoch.
4: Es ist 8 Uhr.
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5: Erfolgreiche Bombenentschärfung in Neu-Ulm und Sonnenfinsternis in Schwaben. Ich bin Regina Wissocki, guten Morgen. In Neu-Ulm sind 5 Blindgänger aus dem Zweiten Weltkrieg erfolgreich entschärft worden. Die Fliegerbomben sind im Fullerit gefunden worden, eine lag nur 24 cm tief im Boden. Für den Einsatz waren die B10 und die Bahnstrecke Ulm-Augsburg zeitweise gesperrt. Gegen 20.40 Uhr hat das Sprengkommando Entwarnung gegeben. Weil das Gebiet im Zweiten Weltkrieg stark bombardiert wurde, rechnen die Experten dort mit weiteren Bombenfunden. Auf dem Bodensee prallt vergangenen Oktober ein Motorboot in ein Segelschiff. Dabei kommt eine Frau aus dem Kreis Günzburg ums Leben. Jetzt hat der Fahrer des Motorboots vor Gericht seine Fehler eingeräumt. Donau 3FM-Reporter Fabian Schober.
6: Der 26-Jährige hat sich am Landesgericht im österreichischen Feldkirch der grob fahrlässigen Tötung schuldig bekannt. Er war bei bester Sicht und ruhiger See in das Segelboot eines Ehepaars gefahren. Die 57-jährige Günzburgerin wurde dabei vom Propeller seines Motorboots getroffen und starb. Ihr Mann wurde schwer verletzt. Das Urteil Mord schließt die Staatsanwaltschaft aus.
5: Bei der Schifffahrt auf Rhein, Elbe und Donau ist wegen der Trockenheit noch keine Entspannung in Sicht. Baden-Württemberg und Bayern haben sowie auch noch andere Bundesländer deshalb das Sonn- und Feiertagsverbot für Lkw vorübergehend ausgesetzt. Über weitere Maßnahmen will Bundesverkehrsminister Steffen Bilger heute mit seinen Amtskollegen in den Ländern darüber beraten.
7: Es geht um zusätzliche Kapazitäten auf der Schiene, aber eben auch auf der Straße. Baustellen, die jetzt nicht zwingend erforderlich sind, sollen aufgeschoben werden, so Verkehrsminister Bilger zuletzt. Über weitere Vorschläge sei man mit den Ländern und anderen Behörden im Austausch, sagte er. Eine schnelle Entspannung der Lage wird es wegen des wenigen Regens vorerst nicht geben. Die Industrie ist abhängig von der Binnenschifffahrt, längere Wege, weniger Ladung, das alles bedeutet mehr Kosten. Aber bisher läuft der Schiffsverkehr noch, wenn auch in abgespeckter Form. Tine Klimach, Nachrichtenredaktion.
5: Gegen 19.20 Uhr heute Abend könnt ihr euch bereit machen für die partielle Sonnenfinsternis. Dann wird in Schwaben der Mond beginnen, sich vor die Sonne zu schieben. Am meisten bedeckt wird die Sonne gegen 20.15 Uhr sein. Die Volkssternwarte Laupheim wird dazu 4 Teleskope am Laupheimer Baggersee aufstellen. Die Willi-Hüll-Sternwarte in Heidenheim öffnet ab 18 Uhr für Besucher. Zum Schutz muss jeder, der die Sonnenfinsternis beobachten möchte, eine spezielle Brille tragen. Mehr Nachrichten gibt's entweder in einer halben Stunde und jederzeit auf donau3fm.de.
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8: Sommer in Schwaben, perfekt für die Sommerferien. Heute gibt es wieder jede Menge Sonne, die Temperaturen heiße 30 bis 33 Grad. Dazu haben wir aber so ein bisschen Wind, der weht und das macht die ganze Hitze ein bisschen erträglicher. Wolken sind heute kaum unterwegs.
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9: Nach wie vor haben wir da Probleme jetzt auch um kurz nach 8 auf der B465 Münsingen, Biberach an der Riss zwischen Abzweig nach Münsingen, Abzweig nach Bremelau. Da hat es gekracht, läuft wohl immer noch die Unfallaufnahme. Vorher waren wir gesperrt. Ich gucke mal rüber aufs Radar. Sieht so aus, als würde es in Richtung Münsingen wieder gehen, aber da stockt es halt dementsprechend. Dazu noch ein Unfall auf der B10 Ulm Richtung Stuttgart zwischen Göppingen Zentrum West und Göppingen Farndau. Da ist aktuell auch gesperrt. Bitte, wenn ihr da im Stau steht, Rettungsgasse und Einsatzfahrzeuggasse bilden. Im Moment sind es 8 Minuten, ihr verliert und gekracht hat es leider auch auf der A96 München Richtung Lindau. Zwischen Mindelheim und Stetten, da ist der Standstreifen blockiert.
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9: Neuer Superblitzer steht in Attenhofen in der Hauptstraße beim Gasthof Hirsch und dann haben wir noch einen mobilen in Weilheim Tech in der Zellerstraße Höhe Edelmann.

0: 80 sind erlaubt.
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1: Da ist was los am Himmel über Schwaben. Erst knabbert der Mond an der Sonne und ein paar Stunden später ziehen dann jede Menge Sternschnuppen über den Himmel. Heute Abend lohnt sich wirklich der Blick nach oben. Also wirklich von vorne bis hinten.
2: Wann ihr Sonnenfinsternis und Perseiden bei uns am besten sehen könnt, was ihr dafür braucht und wie ihr genau da noch rankommt, das hört ihr gleich bei uns um 10 nach 8.
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0: am besten heute Abend raus und dann gleich draußen übernachten. Die gute Laune Morning Show. 11 nach 8 am Mittwoch, weil erst verschwindet ja die Sonne fast komplett hinter Mond. Und ein paar Stunden später regnet es dann Sternschnuppen. Heute wirklich, da lohnt sich der Blick nach oben.
1: Was wir von der Sonnenfinsternis sehen können und wann die Chancen auf eine Perseiden-Sternschnuppe am größten ist, das weiß Donau3FM-Reporter Dominik Schweiger. Dominik, was genau bekommen wir jetzt heute von der partiellen Sonnenfinsternis zu sehen und vor allem auch wann?
2: Also ganz dunkel wird es bei uns nicht. Komplett verschwinden wird die Sonne nur über Island und Spanien. Bei uns in Deutschland verdeckt der Mond aber einen Großteil unserer Sonne, nämlich gut 90%. Der Mond fängt am Abend gegen 19.20 Uhr an der Sonnenscheibe zu knabbern. Eine gute Stunde später ist dann das Maximum erreicht. Weil die Sonne um die Zeit aber schon recht tief steht, braucht man freie Sicht nach Westen oder Nordwesten.
0: Okay, und wann sind dann die Perseiden dran?
2: Wer die Zeit hat, am besten nach der Sonnenfinsternis nicht gleich wieder reingehen, dann gibt's nämlich schon das nächste Himmelsspektakel, die Perseiden. Meteorenstrom erreicht in der Nacht nämlich seinen Höhepunkt, heißt richtig viele Sternschnuppen. Unter idealen Bedingungen können es in der Nacht bis zu 100 Stück pro Stunde sein. Und weil Neumond ist, stört dieses Jahr auch kein helles Mondlicht.
1: Okay, wie kann ich denn jetzt diese beiden Himmelsspektakel am besten beobachten?
2: Also für die Sonnenfinsternis braucht man unbedingt eine richtige Sonnenfinsternisbrille. Eine normale Sonnenbrille reicht dann nicht und das kann auch ganz schnell gefährlich für die Augen werden. Für die Perseiden, also die Sternschnuppen, braucht man dagegen gar keine Ausrüstung. Sich einfach einen möglichst dunklen Platz suchen, das Handy weglegen, sich die Augen ein bisschen an die Dunkelheit gewöhnen lassen und genießen.
0: Guck mal, geht schon los, bevor wir was gesagt haben, ja, weil die Nachfrage eben so groß ist, haben wir mit Optik Salzmann nochmal Sonnenfinsternisbrillen besorgt. Schickt jetzt das Kennwort. Achtung, das ist uns wichtig. Das Kennwort lautet, Mann, ist das dunkel. Per WhatsApp an die 01520242 und viermal die 3.
1: Können wir danach Out of the Dark da spielen? Also Mann, wichtig ist, Mann ist das Dunkel, ist das Kennwort und wichtig auch noch, weil es ja schon heute Abend ist und das ist jetzt irgendwie doch eine spontane Nummer, die Brillen müsstet ihr dann bei uns im Sender hier in Ulm abholen bei Donau 3FM. Alternativ könnt ihr aber auch einfach noch in der Optik Salzmann Filiale schauen in Ulm und Neu-Ulm, da bekommt ihr auch noch welche und damit seid ihr dann heute Abend bestens ausgestattet, würde ich sagen, für die Sonnenfinsternis und die Sternschnuppen.
0: Jawohl, Mann ist das Dunkel, bitte nicht vergessen, das Kennwort. Out of the Dark von Falco oder von Clock Clock?
1: Von Falco.
0: Von Falco. Sehr gut, ich bin gewappnet.
1: Gewappnet?
0: Ja, ich muss das noch rüberziehen, dann funktioniert's. So, jetzt.
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0: Ihr hört so gut zu. Das ist echt herrlich. Ich glaube, wir sprengen jetzt dann gleich WhatsApp mit den Worten, Mann, ist das dunkel. Das ist das Kennwort für die Sonnenfinsternisbrillen, die wir zusammen mit Optik Salzmann nochmal besorgt haben. Könnt ihr weiter schicken, 01520 242 4 die 3, Mann, ist das dunkel, das Kennwort. Wohlgemerkt, ihr müsst die Dinger heute selber hier bei uns abholen. Das sollte drin sein, weil wenn wir sie schicken, dann ist rum mit der Sophie.
1: Ja? Mit der Sophie.
0: Sonnenfinsternis. Miss Sophie. Sophie. Miss Sophie. Same procedure is every year. And the sun is always shining.
1: The sun is always shining. Not always the same every year, but this year. Crazy. Okay, bleib mal im deutschen Sprachjargon. Es gibt heute wieder jede Menge Sonne. Die Temperaturen sehr heiß, 30 bis 33 Grad. Was schön ist, wir haben so einen leichten Wind, der so ein bisschen rumpustet und dadurch wird es ein bisschen angenehmer. Wolken sind heute kaum unterwegs.
0: Und einen Tipp haben wir auch noch.
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0: E, B, C, D, E, F, U. In der Gute-Laune-Morning-Show bei Donau 3 FM am Mittwoch. Es ist 8:58.
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4: Mittwoch, 12. August.
5: Es ist 8:30.
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7: 5 Fliegerbomben in Neu-Ulm entschärft und Sonnenfinsternis in Schwaben. Ich bin Regina Wissocki, guten Morgen. Im Fulerit bei Neu-Ulm sind am Dienstagabend 5 Fliegerbomben aus dem Zweiten Weltkrieg erfolgreich entschärft worden. Dafür mussten die B10 und die Bahnstrecke Ulm-Augsburg vorübergehend komplett gesperrt werden. Sebastian Braun, Leiter des Sprengkommandos.
8: Dieses Mal war es so, dass die Systeme in Augenscheinnahme sehr guten Zustand waren. Sie lagen auch tiefer, sie lagen quasi im Grundwasser. Und solange kein Sauerstoff hinkommt, sind die Zünder eigentlich sehr gut zu entfernen, bis auf 2 heute, die haben uns ein bisschen geärgert, aber das haben wir auch hingekriegt.
7: Weil das Gebiet im Zweiten Weltkrieg stark bombardiert wurde, rechnen die Experten dort mit weiteren Bombenfunden. In einigen Teilen Europas ist heute eine totale Sonnenfinsternis zu sehen. Die Urlaubsinsel Mallorca liegt genau in der Schneise, in der das Ereignis am besten zu sehen ist. Um 20.31 Uhr wird dort die Sonne für 96 Sekunden vom Mond verdeckt. Bei uns in Schwaben wird eine partielle Sonnenfinsternis zu sehen sein. Gegen 19.20 Uhr wird der Mond beginnen, sich vor die Sonne zu schieben. Am meisten bedeckt wird die Sonne dann gegen 20.15 Uhr sein. Für junge Menschen wird der Einstieg ins Berufsleben weltweit schwieriger. Einen wichtigen Grund sieht die Internationale Arbeitsorganisation im technischen Wandel. Künstliche Intelligenz erschwere die Einstiegschancen.
9: Gerade Jobs, über die viele junge Menschen bislang ins Berufsleben einstiegen, könnten sich durch Automatisierung und generative KI besonders schnell verändern. Die ILO nennt etwa kaufmännische und administrative Tätigkeiten, Jobs im Verkauf und im Dienstleistungsbereich, aber auch Stellen in der Produktion. Einige der Jobs blieben zwar, stellten aber neue Anforderungen. Gefragt seien deshalb digitale Kenntnisse sowie die Fähigkeit zur Kontrolle von KI-Ergebnissen. Dirk Zeitler, Nachrichtenredaktion.
7: Das Ulmer Kulturprojekt Stürmt die Burg und Open Tower 2.0 auf der Wilhelmsburg hat diesen Sommer einen Besucherrekord aufgestellt. Rund 22.000 Besucher sind an den 12 Veranstaltungstagen gekommen. Vor allem der Open Tower als offene Arbeitsfläche und Marktplatz für Kunst und Kultur war erfolgreich. Deshalb verlängert die Stadt Ulm das Angebot an ausgewählten Tagen im Herbst sowie an Halloween und Nikolaus. Mehr Nachrichten gibt's dann wieder in einer halben Stunde und jederzeit auf donau3fm.de.
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10: Das ist mal wirklich perfektes Sommerferienwetter. Heute wieder mal Badewetter. Also ganz viel Sonne, dazu heiße Temperaturen 30 bis 33 Grad. Wir haben ein bisschen Wind dazu, was ganz angenehm ist bei der Hitze. Wolken heute eigentlich. Ich check das nochmal kurz.
11: Was checkst du gerade?
10: Ob da Wolken sind, aber nee. Also ich für mich sehe gerade keine, falls irgendjemand eine sieht. Dann weiß ich auch nicht.
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4: So, ich check's auch nochmal ganz kurz. Und zwar auf der B465 Münsingen-Biberach an der Riß zwischen Abzweig nach Münsingen, Abzweig nach Bremelau. Da läuft nach wie vor nach dem Unfall die Unfallaufnahme. Da müsst ihr mit Behinderungen rechnen. Dazu haben wir die A96 München Richtung Lindau. Zwischen Mindelheim und Stetten gab's auch einen Unfall. Da ist aktuell der

0: Dann Streifen blockiert. Dann haben wir die A7 Ulm Richtung Fürstenreute zwischen Worringen und Bad Grönenbach. Behinderung durch einen defekten PKW.
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0: Super Blitzer in Eichelberg Richtung Holzmaden, wenn ihr unterwegs seid, Höhe Campingplatz, 70 erlaubt und heute Morgen einer dazugekommen in Attenhofen in der Hauptstraße beim Gasthof Hirsch. 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
0: A Bier, a Maus, a Musi. Mhm. Vielleicht gehe ich da auch zu weit nach vorne, aber Bier gibt es auf jeden Fall. Das haben wir gestern schon festgestellt, denn unsere Oma Rosa ist wieder unterwegs in einem ganz bestimmten Ort in Schwaben.
4: Richtig. Jeden Tag gibt es Tipps. Welche Tipps ist schon wann? Du hast gerade schon gesagt, mit Bier hat es auf jeden Fall was zu tun. Also die ganzen Tipps hört ihr gleich nochmal. Es gibt natürlich auch neun, denn es liegt an euch, dass ihr erratet, wo die Oma Rosa sich heute befindet. Mhm. Und wenn ihr richtig liegt, also schickt ihr uns eine WhatsApp mit eurem Tipp 01 15 02 4 2 4 mal die 3. Und wenn er dann richtig liegt, dann könnte es am Freitag die Original Donau 3 FM Schwabentasse für euch geben.
0: Den nächsten Tipp, den hören wir gleich hoffentlich, weil ich habe gehört, sie ist relativ spät dran heute Morgen. Jetzt bin ich gespannt, ob sie...
4: Nein. Oh, ist jetzt in Lüftegang.
0: Ich glaube, sie kommt rechtzeitig an.
4: Wow.

0: Eigentlich logisch, ja. Wo es ein Kloster hat, da hat es auch ein Bier.
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0: Was hätten sie sonst auch gemacht die ganze Zeit, die lieben Mönche?
2: Ha ja, die haben auch einen Durst gehabt.
0: Ein bisschen Gardearbeit und ein bisschen Bierle trinken.
2: Ja, Oma Rosa ist in dieser Woche wieder in einem bestimmten Ort hier in Schwaben unterwegs und gibt uns ja hier im Programm jeden Tag Tipps. Und ihr dürft dann erraten, in welchem Ort sie unterwegs ist. Und du hast es gerade schon gesagt, Annis Kloster hast du angesprochen. Also wir erinnern uns nochmal, da gibt es ein Gebäude, das ist das größte Gebäude, das es dort gibt. Und das ist ein Münster, aber gleichzeitig eben auch ein Kloster.
0: Richtig, ja. Und die Brauerei. Ja. Von den Benediktinermönchen gegründet. Und die haben auch in der Fastenzeit einen tollen Leitspruch. Aber mehr Tipps kommen jetzt von Oma Rosa. Wo bist du denn gerade unterwegs?
3: Leute, jetzt bin ich gerade durch einen riesengroßen Garten in dem gesuchten Ort gelaufen. Und jetzt befinde ich mich vor einem wirklich schönen Gebäude. Das sieht zwar schon ein bisschen aus wie eine Kirche, und hier in dieser ehemaligen Pathologie, da befindet sich das Psychologiemuseum des gesuchten Ortes.
0: Wir waren da letztes Jahr.
2: Ja, ich weiß.
0: Wohlgemerkt nicht zur Behandlung.
2: Wobei es uns wahrscheinlich nicht geschadet hätte.
0: Wahrscheinlich.
2: Wisst ihr, wo Oma Rosa unterwegs ist? Schickt er uns jetzt am besten eine Sprachnachricht. Eine WhatsApp-Nachricht. 015 02 4 mal die 3.
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0: Ja, jetzt merkt man schon wieder besonders, dass die Hitze eintritt und noch höher geht heute.
1: Sie tritt ein.
0: Komm's rein.
1: Ja, viel Sonne heute, entsprechend natürlich auch heiße Temperaturen, so wie das in den Sommerferien aber, glaube ich, bei ganz vielen gewünscht ist. 30 bis 33 Grad, also heute, falls ihr ins Freibad möchtet oder zum See, bietet sich das an. Der Wind macht das Ganze auch ein bisschen erträglicher. Wolken sind heute eigentlich kaum unterwegs.
0: Und bitte immer noch aufpassen auf der A7 Ulm Richtung Füssenreuth zwischen Worringen und Bad Grönenbach. Da stört ein defekter PKW aktuell. Fahrt da vorsichtig dran vorbei. Jetzt guck mal gerade, da hat doch, wer war denn das eigentlich? Der Werner hat doch mitgemacht bei Oma Rosa. Ja, die ist ja wieder in dem Ort unterwegs und ich will dem Werner nur noch sagen, ja Werner, das ist es. Ja, die Auflösung für alle und die Schwabentasse, die gibt es dann am Freitag. Das.

0: Back for Good. In der gute Laune Morning Show bei Donau 3 FM. Am Mittwoch, es ist kurz vor 9.
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1: Schönen Mittwochmorgen, 12. August.
2: Es ist 9 Uhr.
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0: Zentimeter tief im Boden. Für den Einsatz waren die B10 und die Bahnstrecke Ulm-Augsburg zeitweise gesperrt. Gegen 20.40 Uhr hat das Sprengkommando Entwarnung gegeben. Weil das Gebiet im Zweiten Weltkrieg stark bombardiert wurde, rechnen die Experten dort mit weiteren Bombenfunden. Auf dem Bodensee prallt vergangenen Oktober ein Motorboot in ein Segelschiff. Dabei kommt eine Frau aus dem Kreis Günzburg ums Leben. Jetzt hat der Fahrer des Motorboots vor Gericht seine Fehler eingeräumt. Donau-3FM-Reporter Fabian Schober.
1: Der 26-Jährige hat sich am Landesgericht im österreichischen Feldkirch der grob fahrlässigen Tötung schuldig bekannt. Er war bei bester Sicht und ruhiger See in das Segelboot eines Ehepaars gefahren. Die 57-jährige Günzburgerin wurde dabei vom Propeller seines Motorboots getroffen und starb. Ihr Mann wurde schwer verletzt. Das Urteil Mord schließt die Staatsanwaltschaft aus.
0: Bei der Schifffahrt auf Rhein, Elbe und Donau ist wegen der Trockenheit noch keine Entspannung in Sicht. Baden-Württemberg und Bayern haben sowie auch noch andere Bundesländer deshalb das Sonn- und Feiertagsverbot für Lkw vorübergehend ausgesetzt. Über weitere Maßnahmen will Bundesverkehrsminister Steffen Bilger heute mit seinen Amtskollegen in den Ländern darüber beraten.
2: Es geht um zusätzliche Kapazitäten auf der Schiene, aber eben auch auf der Straße. Baustellen, die jetzt nicht zwingend erforderlich sind, sollen aufgeschoben werden, so Verkehrsminister Bilger zuletzt. Über weitere Vorschläge sei man mit den Ländern und anderen Behörden im Austausch, sagte er. Eine schnelle Entspannung der Lage wird es wegen des wenigen Regens vorerst nicht geben. Die Industrie ist abhängig von der Binnenschifffahrt. Längere Wege, weniger Ladung, das alles bedeutet mehr Kosten. Aber bisher läuft der Schiffsverkehr noch, wenn auch in abgespeckter Form. Tine Klimach, Nachrichtenredaktion.
0: Gegen 19.20 Uhr heute Abend könnt ihr euch bereit machen für die partielle Sonnenfinsternis. Dann wird in Schwaben der Mond beginnen, sich vor die Sonne zu schieben. Am meisten bedeckt wird die Sonne gegen 20.15 Uhr sein. Die Volkssternwarte Laupheim wird dazu 4 Teleskope am Laupheimer Baggersee aufstellen. Die Willi-Hüll-Sternwarte in Heidenheim öffnet ab 18 Uhr für Besucher. Zum Schutz muss jeder, der die Sonnenfinsternis beobachten möchte, eine spezielle Brille tragen. Mehr Nachrichten gibt's dann wieder in einer halben Stunde und jederzeit auf donau3fm.de.
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4: Viel Sonnenschein heute, sonnig, heiß, auch die Temperaturen 30 bis 33 Grad in der Spitze, dazu mal Wind, das ist ganz gut, weil das Ganze ein bisschen auffrischt. Wolken heute kaum mit am Start, das heißt heute Abend partielle Sonnenfinsternis, haben wir gute Sicht, passt aber bitte auf eure Augen auf, also bitte nur mit entsprechenden Brillen in das... Warte mal, was ist denn das dann? Mondlicht eigentlich? Nee, es gibt ja gar kein Licht, aber... Also ihr wisst, was ich meine.
5: Schaut, es gibt nicht eben schon ein bisschen Licht und da ist gefährlich, wenn du reinschaust. Es ist schon nur die Sonne.
4: Okay, ins Sonnenlicht.
5: Richtig.
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5: A7 Ulm Richtung Würzburg zwischen Langenau und Niederstotzingen. Aktuell, da hat's gekracht. Unfallstelle ist noch ungesichert. Fahrt da bitte vorsichtig dran vorbei. Ist nämlich auf dem linken Fahrstreifen. Und dann haben wir A8 Stuttgart Richtung München. Aktuell zwischen Ulm West und Ulm Ost 1 Kilometer Stau. Da verliert ihr an der Stelle, ich lass nochmal nachrechnen, 11 Minuten.
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5: Neuer Superblitzer heute Morgen reingekommen, Attenhofen in der Hauptstraße beim Gasthof Hirsch. Alle Meldungen, alle Staus, alle Blitzer zum Nachlesen für euch wie immer auf donau3fm.de oder auf eurer Donau 3FM App.
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1: Gestern war es endlich soweit. Der große Donautreffe-Mädelsabend auf dem Ulmer Weinfest hat stattgefunden. Easy 1000, ja. Und ihre Mädels hatten ordentlich Spaß. Aber nicht nur die.
2: Marcel ist unser Hahn im Korb, absolut.
3: Ja, es war mir eine Ehre. Das ist ein wunderschöner Abend und ich muss sagen, macht wirklich richtig viel Spaß. Tolles Setting, tolle Gewinnerin. Insgesamt ein richtig toller Abend.
4: Aha. Fand es nur ein bisschen schade, dass er nicht sein Sommerkleid anhatte. Aber er hat gesagt, das ist in der Wäsche, deswegen. Marcel Teubrich aus der Online-Redaktion war nämlich auch mit dabei. In unseren Social-Media-Kanälen findet ihr tolle Videos und Fotos von gestern. Und ein paar Eindrücke hören wir auch gleich hier im Programm. Und zwar um 8:45.
5: Marcel durfte also mit. Ich habe die ganze Zeit gesagt.
4: Jetzt habe ich mich da in was rein. Das war jetzt.
5: Nein.

0: Die Jonas Brothers, Love Me to Heaven. In der gute Laune Morning Show bei Donau 3 FM am Mittwoch. Es ist 8:50.
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0: Ich sag mal so, also gehe davon aus, zu überhören waren die gestern bestimmt nicht.
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0: Ja, gestern Abend hat sich die Easy mit 6 Frauen aus Schwaben zum großen Donau 3 FM Mädelsabend auf dem Ulmer Weinfest verabredet. Und jetzt wollen wir natürlich wissen, wie war's?
3: Super gut, lustiger Abend, süße Mädels, richtig nett.
4: Mega, die sind alle so nett und es macht echt Spaß.
5: Echt lustig, es ist eine nette Truppe und es macht richtig Spaß. Man lernt neue Leute kennen, das ist super.
6: Gefällt mir sehr gut, tolle Frauen, tolle nette Gespräche, wir lachen viel, also ein wirklich schöner Abend. Es macht Lust auf mehr.
4: Cool, lauter nette Frauen und gutes Essen und richtig viel Spaß und Lachen und richtig schön.
7: Ja, es war auch richtig schön und wir haben natürlich auch ordentlich geschlemmt. Im Bereich Südtirol, Österreich haben wir uns vom Wirtshaus zur Brezel verwöhnen lassen. Und ich sag mal so viel, es war wirklich lecker.
3: Es schmeckt super. Ich habe jetzt einen Almschnitzel gehabt. Vorher haben wir so einen Käse-Würstbrettel gehabt zusammen. Alles super lecker. Super Wein natürlich. Einen tollen Aperitif genossen. Und Wasser natürlich.
4: Also ich habe die Schlunzkrapfen gegessen, getrunken. Lugana, der ist mega lecker. Also passt einwandfrei.
5: Also lecker Wein, lecker Schlunzkrapfen. Ich warte noch auf den Apfel. Nein, Quatsch, auf den Kaiserschmarrn. Der Wein steigt mir zu Kopf, wie man hört. Nein, es ist mega. Es ist toll.
0: Also Spaß hatten wir alle auf jeden Fall. Natürlich hat auch Ulm City Managerin Sandra Walter vorbeigeschaut. Sie ist mit dem Ulmer Weinfest rundum zufrieden.
8: Wir hatten eine ganz, ganz tolle Einführungswoche, gestartet mit der White Night und dann ganz vielen lauen Sommernächten mit ganz tollen und lieben Gästen, die sehr gerne gekommen sind. Und von daher, wir sind happy, wir sind total zufrieden und freuen uns auf die weiteren Tage. Ich glaube, jeder, der hierher kommt, kann sich freuen, das Flair zu genießen und einfach einen schönen Abend zu haben. Und von daher, kommt alle vorbei, ihr seid alle herzlich willkommen.
7: Ich kann es euch auch nur empfehlen, das Ulmer Weinfest findet noch bis zum 22. August auf dem südlichen Münsterplatz statt.
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0: One Republic. I ain't worried. In der Gute Laune Morning Show bei Donut FM. Mittwoch haben wir es eine Minute noch bis 9:30.
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0: WhatsApp. Mittwoch, 12. August.
1: Es ist 9:30.
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3: 5 Fliegerbomben in Neu-Ulm entschärft und Sonnenfinsternis in Schwaben. Ich bin Regina Wysocki, guten Morgen. Im Fulerit bei Neu-Ulm sind am Dienstagabend 5 Fliegerbomben aus dem Zweiten Weltkrieg erfolgreich entschärft worden. Dafür mussten die B10 und die Bahnstrecke Ulm-Augsburg vorübergehend komplett gesperrt werden. Sebastian Braun, Leiter des Sprengkommandos.
4: Dieses Mal war es so, dass die Systeme in Augenscheinnahme sehr guten Zustand waren. Sie lagen auch tiefer, sie lagen quasi im Grundwasser. Und solange kein Sauerstoff hinkommt, sind die Zünder eigentlich sehr gut zu entfernen, bis auf 2 heute, die haben uns ein bisschen geärgert, aber das haben wir auch hingekriegt.
3: Weil das Gebiet im Zweiten Weltkrieg stark bombardiert wurde, rechnen die Experten dort mit weiteren Bombenfunden. In einigen Teilen Europas ist heute eine totale Sonnenfinsternis zu sehen. Die Urlaubsinsel Mallorca liegt genau in der Schneise, in der das Ereignis am besten zu sehen ist. Um 20.31 Uhr wird dort die Sonne für 96 Sekunden vom Mond verdeckt. Bei uns in Schwaben wird eine partielle Sonnenfinsternis zu sehen sein. Gegen 19.20 Uhr wird der Mond beginnen, sich vor die Sonne zu schieben. Am meisten bedeckt wird die Sonne dann gegen 20.15 Uhr sein. Für junge Menschen wird der Einstieg ins Berufsleben weltweit schwieriger. Einen wichtigen Grund sieht die Internationale Arbeitsorganisation im technischen Wandel. Künstliche Intelligenz erschwere die Einstiegschancen.
5: Gerade Jobs, über die viele junge Menschen bislang ins Berufsleben einstiegen, könnten sich durch Automatisierung und generative KI besonders schnell verändern. Die ILO nennt etwa kaufmännische und administrative Tätigkeiten, Jobs im Verkauf und im Dienstleistungsbereich, aber auch Stellen in der Produktion. Einige der Jobs blieben zwar, stellten aber neue Anforderungen. Gefragt seien deshalb digitale Kenntnisse sowie die Fähigkeit zur Kontrolle von KI-Ergebnissen. Dirk Zeitler, Nachrichtenredaktion.
3: Das Ulmer Kulturprojekt Stürmt die Burg und Open Tower 2.0 auf der Wilhelmsburg hat diesen Sommer einen Besucherrekord aufgestellt. Rund 22.000 Besucher sind an den 12 Veranstaltungstagen gekommen. Vor allem der Open Tower als offene Arbeitsfläche und Marktplatz für Kunst und Kultur war erfolgreich. Deshalb verlängert die Stadt Ulm das Angebot an ausgewählten Tagen im Herbst sowie an Halloween und Nikolaus. Mehr Nachrichten gibt's dann wieder in einer halben Stunde und jederzeit auf donau3fm.de.
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6: Warm, heiß, bis zu 33 Grad heute in der Spitze in Schwaben, dazu jede Menge Sonne. Ein bisschen Wind haben wir mit dabei, der macht die Hitze erträglicher, Wolken kaum, also heute wirklich ein wunderschöner Sommertag.
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8: Ja, ist ruhig auf den Straßen, ein bisschen aufpassen auf der A96. Aktuell Lindau Richtung München, wenn der Fahrt zwischen Eitrau und Kreuz Memmingen. Schutzplankenerneuerung, da ist der rechte Fahrstreifen gesperrt. Ich guck mal rüber aufs Rad. Nee, das sorgt auch nicht für Behinderungen. Geht noch bis 10 Uhr heute.
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8: Könnt ihr alle nachlesen in eurer Donau 3 FM App oder im Web. Ich nehme mal den in Attenhofen, das ist der neueste, in der Hauptstraße beim Gasthof Hirsch. Und es steht auch noch der in Langenau in der Hindenburgstraße gegenüber der Eisdiele.
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8: Bäume spenden Sauerstoff, sorgen gerade jetzt im Sommer für angenehmen Schatten und können auch sprechen.
10: Wir stehen heute hier wegen des Talking Trees Marianne. Der ist Bestandteil vom Projekt Talking Trees und wurde heute getauft.
6: Ja, was hinter dem Projekt Talking Trees steckt, warum der Baum Marianne heißt und wo ihr ihn findet, das alles gibt's gleich für euch um 9:45.

0: Das klingt erstmal komisch, hat aber einen ziemlich coolen Hintergrund. Die gute Laune Morning Show um gleich 9:45 am Mittwoch. Bäume mit Sensoren ausstatten und ihnen so eine eigene Stimme geben. Das ermöglicht das Projekt Talking Trees. Seit vergangenen Freitag gehört auch die Winterlinde Marianne Obermeier-Weißer dazu.
1: Was hinter diesem Projekt Talking Trees steckt, das erklärt uns jetzt mal Professor Steven Jansen von der Universität Ulm.
2: Die Talking Trees sagen uns, wie wunderbar die Bäume viele Prozesse machen, die wichtig sind für uns. Also zum Beispiel diese CO2-Aufnahme. Wenn die CO2 aufnehmen, dann können wir das quantifizieren auch anhand von den Sensoren. Und verstehen wir auch diese Sprache oder was die Bäume leisten, viel besser. Das ist eigentlich Ziel, dass wir da viele Leute erreichen, dass ein Baum nicht einfach da steht und nicht gesehen wird. Nein, die bringen uns ganz viel.
0: Ja, und

0: Warum der Baum auf den Namen Marianne Obermeier-Weiser getauft wurde, das weiß Oberbürgermeister Martin Ansbacher.
1: Also wir wollen das Andenken an Marianne Obermeier-Weiser einfach hochhalten, weil sie einfach viel für die Stadt getan hat, viel im sozialen Bereich tätig war und sich unglaublich stark gemacht hat, auch für das Denken an die Opfer des Nationalsozialismus. Sie ist sehr engagiert gewesen beim DZOK, beim Dokumentationszentrum Oberer Kuhberg, gegen das Vergessen der Nazi-Diktatur. Das heißt, sie hat einfach unsere Stadt geprägt und das wollen wir heute mit dieser Taufe verdeutlichen.
2: Ja, und auch die Baumart ist jetzt nicht irgendwie zufällig gewählt worden. Das erklärt Cora Kamesin. Sie ist Leiterin des Naturmuseums.
3: Wir haben uns für die Winterlinde entschieden, einmal wegen der Symbolik. Sie verbindet durch ihre Lage Rathaus und Museum miteinander. Und die Winterlinde selber ist eben menschenbegleitend ein sehr wichtiger kultureller Ort gewesen, wo man zusammenkam.
0: Ja, und dann gibt es noch eine Besonderheit. Cora, warum hat die Linde ein Gesicht bekommen?
3: Das liegt daran, dass wir ergänzend zu diesem eigentlich wissenschaftlichen Hintergrund, hinter dem das Talking Tree-Projekt läuft, einen emotionalen Kontext schaffen wollen für Leute, die vielleicht nicht so sehr datenaffin sind und geräteaffin. Wir wollen auch Leute ansprechen, die einfach vorbeilaufen, Passanten, die dann hoffentlich stehen bleiben und schauen, hoppla, was ist denn das? Warum hat der Baum ein Gesicht? Also das Gesicht soll neugierig machen. Es soll vor allem auch Kinder ansprechen und einladen, stehen zu bleiben.
2: Na, die sprechende Winterlinde Marianne steht auf dem Marktplatz Ulm als 10. Mitglied des Projektes Talking Trees. Macht auch sie sichtbar, welchen wichtigen Beitrag Bäume für unser Ökosystem leisten.
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0: Kostner, Cool Kids.
1: In der guten Morning-Show zum Abschluss heute, an diesem Mittwoch. Und da ist er schon im Studio jetzt, gleich nach 10 für euch, Peter Miller.
2: Guten Morgen.
1: Wir heute Morgen schon gehört haben, als quasi Experten für Feuer und für Wald- und Flächenbrände, weil du ja bei der Feuerwehr bist.
2: Richtig, freiwillige Feuerwehr.
1: Du hast gesagt, ihr hattet so einen Einsatz bei dir in der Nähe.
2: Ja.
1: Erzähl mal.
2: Es war eine weggeworfene Zigarette, anscheinend, ich gehe mal schwer davon aus, Flächenbrand, ganz klassisch, am Wegrand zum Feldweg rein in ein Getreidefeld. Es geht sehr schnell.
3: Ja, macht mich auch ein bisschen sauer, ehrlich gesagt. Gerade beim Autofahren sieht man das ja gerne.
1: Einfach rausgeschnipst auf der Autobahn. Ja. Leute, auch links und rechts von der Autobahn ist das Gras recht trocken.
3: Ja, richtig. Und deswegen, also einfach sein lassen.
1: Richtig. Mal ganz davon abgesehen, selbst bei nassem Wetter, ohne Witz.
3: Ja, es macht mich so oder so schon sauer, aber jetzt gerade ist es halt noch blöder.
1: Also haltet euch dran, sonst kommt er zu euch und schimpft euch.
2: Ich komm vorbei.
1: Richtig.
3: Mit dem goldenen Buch.
1: Nicht laus.
4: Warst du auch schön brav?
1: Ja, eben nicht.
3: Das muss ich hier lesen.
1: Na, viel Spaß mit dem Peter nach 10, jetzt haben wir es kurz vor 10.
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1: Es ist 10 Uhr.
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0: der Blaubeurer Straße werden Spuren zusammengeführt. Die Zufahrt zu IKEA bleibt aber möglich. Die neue Verkehrsführung gilt voraussichtlich bis zum 6. September. In Neu-Ulm sind 5 Blindgänge aus dem Zweiten Weltkrieg erfolgreich entschärft worden. Die Fliegerbomben sind im Fuhlerit gefunden worden. Eine lag nur 24 Zentimeter tief im Boden. Für den Einsatz war die B10 und die Bahnstrecke Ulm-Augsburg zeitweise gesperrt. Gegen 20.40 Uhr hat das Sprengkommando Entwarnung gegeben. Weil das Gebiet im Zweiten Weltkrieg stark bombardiert wurde, rechnen die Experten dort mit weiteren Bombenfunden. Bei der Schifffahrt auf Rhein, Elbe und Donau ist wegen der Trockenheit noch keine Entspannung in Sicht. Baden-Württemberg und Bayern haben sowie auch noch andere Bundesländer deshalb das Sonn- und Feiertagsverbot für Lkw vorübergehend ausgesetzt. Über weitere Maßnahmen will Bundesverkehrsminister Steffen Bilger heute mit seinen Amtskollegen in den Ländern beraten.
1: Es geht um zusätzliche Kapazitäten auf der Schiene, aber eben auch auf der Straße. Baustellen, die jetzt nicht zwingend erforderlich sind, sollen aufgeschoben werden, so Verkehrsminister Bilger zuletzt. Über weitere Vorschläge sei man mit den Ländern und anderen Behörden im Austausch, sagte er. Eine schnelle Entspannung der Lage wird es wegen des wenigen Regens vorerst nicht geben. Die Industrie ist abhängig von der Binnenschifffahrt. Längere Wege, weniger Ladung, das alles bedeutet mehr Kosten. Aber bisher läuft der Schiffsverkehr noch, wenn auch in abgespeckter Form. Tine Klimach, Nachrichtenredaktion.
0: Beim 1. FC Heidenheim startet morgen der freie Ticketverkauf für das Testspiel gegen den FC Bayern München. Ab 13 Uhr können auch Fans ohne FCH-Mitgliedschaft bis zu 5 Karten kaufen. Das Spiel steigt am Dienstag, 18. August um 18 Uhr in der Voith Arena. Der FCH empfiehlt wegen begrenzter Parkplätze die Anreise mit den kostenlosen Shuttlebussen oder dem Fahrrad. Mehr Nachrichten gibt's dann wieder in einer Stunde und jederzeit auf donau3fm.de.
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3: Heute an diesem Mittwoch gibt es jede Menge Sonne für uns und heiße Temperaturen, teilweise 30, teilweise bis 35 Grad. Es wird richtig schön heiß. Das Schöne ist aber, es weht ein leichter Wind hier durch Schwaben durch und der macht das Ganze richtig schön angenehm. Wolken sind kaum unterwegs, wirklich nur ganz wenige da mit, stehen am Abend auch die Chancen auf Freisicht bei unserer partiellen Sonnenfinsternis gar nicht mal so schlecht. Also gerne mal reinschauen, rausschauen heute Abend. Die nächsten Tage werden ähnlich, die Nächte sind jeweils mild, 15 bis 20 Grad.
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3: Man kann natürlich auch reinschauen, wenn es einen nicht interessiert. A7 Richtung Füssenreuth zwischen Bad Grönbach und Dietmannsried. Vorsichtig fahren, da hat den PKW eine Panne. Da haben wir auch eine Ölspur auf der Autobahn. Bitte hier vorsichtig fahren und sonst schaut es ganz gut aus. Wir wünschen euch gute und sichere Fahrt.
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3: Ganz frisch gemeldet, ein Superblitzer am Ortsausgang von Eggingen Richtung Erbach, beidseitig in der 30er-Zone, gemeldet von Lena, danke dir. Weitere Blitzer haben wir noch in Attenhofen, in der Hauptstraße beim Gasthof Hirsch und am Eichelberg Richtung Holzmartenhöhe, dem Campingplatz in der 70er-Zone. Alle weiteren Meldungen gibt's für euch natürlich zum Nachlesen auf donau3fm.de oder in der Donau 3FM App.
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3: Und wir starten durch an diesem Mittwoch mit einer richtig schönen Nummer von Tom Grennan, Little Bit of Love.

0: Klassiker aus den 90er Jahren. Snap, Rhythm is a Dance an diesem sonnigen Mittwochvormittag. Wir haben es genau 10.14 Uhr. Gleich für euch noch mit dabei. Justin Timberlake, Can't Stop the Feeling.
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2: Guten Morgen, ich bin Daniel Heinze von der katholischen Kirche. Worauf kommt's im Leben an? Reichtum, große Liebe oder Karriere? Nein, hat Jesus in seiner Bergpredigt gesagt. Selig sind die, die Frieden stiften, denn sie werden Gottes Kinder heißen. Selig sind die Barmherzigen, denn sie werden selbst Erbarmen finden. Selig sind die Trauernden, denn sie sollen getröstet werden. Das ist aus der Bergpredigt. Die enthält alles, was Jesus damals wichtig war. Oder genauer, was für Gott wichtig ist, worauf es für Gott ankommt. Das war mega modern, was Jesus da predigte. Von wegen Auge um Auge, Zahn um Zahn. Jesus sagte, schlägt euch jemand auf die rechte Backe, dann halt ihm auch die linke hin. Bittet dich jemand um was, dann gib ihm noch mehr. Die Seligpreisungen fassen quasi zusammen, worum es in der Bergpredigt geht. Und was in meinem Leben zählen sollte, wenn ich es im Glauben und im Vertrauen auf Gott gestalten will. Nächstenliebe zum Beispiel, Gewaltlosigkeit und Gerechtigkeit für alle.
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0: Mark Forster, die 194 Länder an diesem sonnigen Mittwochvormittag. Wir haben es kurz vor 11:30.
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0: Sonne in Schwaben und es geht den ganzen Tag so weiter. Wolken sind relativ wenig unterwegs. Derzeit sind wir unterwegs bei so 23 Grad. Maximal gehen wir heute hoch bis zu den 30 Grad. Teilweise kann es mal ein bisschen drüber gehen. Sonst, wie gesagt, wenige Wolken in Schwaben. Also können wir heute Abend, wenn wir eine gute Sicht haben, ein paar Sternschnuppen sehen und die partielle Sonnenfinsternis sieht man sogar bei uns dann auch ein bisschen. Morgen am Donnerstag und auch am Freitag auch wieder schönes Wetter. Die Nächte sind jeweils mild, was mir eigentlich ganz gut gefällt. 15 bis 20 Grad in der Nacht.
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2: Bitte vorsichtig fahren auf der B10 und zwar Höhe Göppingen Zentrum Ost. Da liegt eine Leitbarke auf der Fahrbahn. Und wir haben noch eine Meldung von der A7 Ulm Richtung Füssenreute zwischen Bad Grönbach und Dietmannsried. Da steht immer noch ein defekter PKW auf der Autobahn. Der hat auch Öl verloren hier. Also bitte vorsichtig fahren.
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2: Auf der B30 wird ganz frisch geblitzt und zwar Biberach Richtung Ulm, kurz vor Donaustetten. Weitere Blitzer haben wir noch in Ulm. An der B28 Richtung Neu-Ulm bei der Esso-Tankstelle, in Blaustein-Ehrensteiner Straße im 30er Bereich und A8 Stuttgart Richtung München, Höhe der Raststätte Gröwingen. Alle weiteren Blitzer und die Verkehrsmeldungen gibt's für euch natürlich jederzeit zum Nachlesen auf donau3fm.de oder in der Donau3FM App.
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2: Ja, der Sommer ist auf alle Fälle da. Es ist schön heiß, die Sonne scheint, was will man mehr? Trotzdem sind immer wieder einige Menschen krank zu dieser Sommerzeit. Ich versuche es auch immer von mir wegzudrücken, bis dann der Herbst kommt. Dann kann man mal der verschleppten Grippe, sondern dem Schnupfen, den man immer hat, den kann man dann mal freie Bahn lassen. Aber im Sommer will man das eigentlich nicht. Und warum wird man eigentlich krank, wenn es so schön warm ist, wenn die Sonne scheint? Das darf doch eigentlich gar nicht sein. Unser Schlaumeier hat gleich die Antwort, warum das denn so ist. Die Sommergrippe. Was dahinter steckt, das gibt's gleich um 10:45.

0: Dasher mit Austin an diesem sonnigen Mittwochvormittag. Ihr kennt bestimmt auch jemanden, der jetzt bei so einem tollen Sommerwetter wirklich krank ist.
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0: Also bei Hörer Bernd ist es genau so, er hat uns eine Nachricht geschrieben und schreibt: Hallo Markus, aktuell ist fast meine ganze Familie krank. Wie kann das denn sein? Es ist doch Sommer. Und die Antwort, Bernd, die gibt's jetzt, warum das so ist.
3: Viele Menschen verbinden Erkältungen automatisch mit Kälte, aber die Viren, die dafür verantwortlich sind, die sind das ganze Jahr über aktiv. Es gibt über 100 sogenannte verschiedene Typen von Rhinoviren, weshalb man sich auch immer wieder neu erkälten kann. Unser Immunsystem erkennt die einzelnen Stämme halt nicht alle sofort wieder. Und die fühlen sich am wohlsten bei Temperaturen um die 33 bis 35 Grad, also genau in der Nasenhöhle. Übertragen werden sie hauptsächlich durch Tröpfcheninfektion, also Niesen oder Husten, oder über Schmierinfektionen, sprich Handgeben, Türgriffe oder Smartphones. Im Sommer sind es vor allem die Umstände, die uns anfälliger machen. Klimaanlagen senken nicht nur die Temperatur, sondern entziehen auch der Luft Feuchtigkeit. Trockene Schleimhäute können Viren viel schlechter abwehren. Zugluft selbst macht übrigens nicht krank, aber sie kühlt die Haut lokal ab, was dazu führen kann, dass die Blutgefäße enger werden und die Abwehrzellen weniger aktiv sind. Auch UV-Strahlung spielt eine Rolle. Zu viel Sonne kann das Immunsystem kurzfristig schwächen, ähnlich wie Stress oder Schlafmangel. Reisen tun ihr Übriges. Lange Flüge, wenig Schlaf, viele Menschen auf engem Raum. Dazu fremde Keime, mit denen unser Körper noch keine Erfahrung hat. Und ein weiterer Punkt: Im Sommer trinken viele zu wenig. Flüssigkeitsmangel trocknet ebenfalls die Schleimhäute aus und macht den Körper anfälliger für Infekte. Kurz gesagt, Erkältungen im Sommer haben viele Auslöser. Trockene Luft, Temperaturwechsel, zu viel Sonne, zu wenig Schlaf oder zu wenig Flüssigkeit. Und die Viren, die nutzen jede Gelegenheit, wenn das Immunsystem mal schwächelt.
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0: mit All the Things She Said an diesem sonnigen Mittwochvormittag. Wir haben es kurz vor 11.
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10: Änderungen am Blaubeurer Ring und Tickets für den 1. FC Heidenheim gegen Bayern. Ich bin Regina Wissocki, guten Tag. Am Blaubeurer Ring in Ulm ändert sich ab Montag nächste Woche für rund 3 Wochen nochmal die Verkehrsführung. Im Bereich des Rings stehen von der B10 kommend nur noch 2 statt 3 Spuren zur Verfügung. Auch auf der Blaubeurer Straße werden Spuren zusammengeführt. Die Zufahrt zu IKEA bleibt aber möglich. Die neue Verkehrsführung gilt voraussichtlich bis zum 6. September. In Neu-Ulm sind 5 Blindgänge aus dem Zweiten Weltkrieg erfolgreich entschärft worden. Die Fliegerbomben sind im Fuhlerried gefunden worden. Eine lag nur 24 Zentimeter tief im Boden. Für den Einsatz war die B10 und die Bahnstrecke Ulm-Augsburg zeitweise gesperrt. Gegen 20.40 Uhr hat das Sprengkommando Entwarnung gegeben. Weil das Gebiet im Zweiten Weltkrieg

stark bombardiert wurde, rechnen die Experten dort mit weiteren Bombenfunden. Bei der Schifffahrt auf Rhein, Elbe und Donau ist wegen der Trockenheit noch keine Entspannung in Sicht. Baden-Württemberg und Bayern haben sowie auch noch andere Bundesländer deshalb das Sonn- und Feiertagsverbot für Lkw vorübergehend ausgesetzt. Über weitere Maßnahmen will Bundesverkehrsminister Steffen Bilger heute mit seinen Amtskollegen in den

0: Über weitere Vorschläge sei man mit den Ländern und anderen Behörden im Austausch, sagte er. Eine schnelle Entspannung der Lage wird es wegen des wenigen Regens vorerst nicht geben. Die Industrie ist abhängig von der Binnenschifffahrt, längere Wege, weniger Ladung, das alles bedeutet mehr Kosten. Aber bisher läuft der Schiffsverkehr noch, wenn auch in abgespeckter Form. Tine Klimach, Nachrichtenredaktion.
1: Beim 1. FC Heidenheim startet morgen der freie Ticketverkauf für das Testspiel gegen den FC Bayern München. Ab 13 Uhr können auch Fans ohne FCH-Mitgliedschaft bis zu 5 Karten kaufen. Das Spiel steigt am Dienstag, 18. August um 18 Uhr in der Voith Arena. Der FCH empfiehlt wegen begrenzter Parkplätze die Anreise mit den kostenlosen Shuttlebussen oder dem Fahrrad. Mehr Nachrichten gibt's dann wieder in einer Stunde und jederzeit auf donau3fm.de.
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3: Super Wetter im Schwaberländle. Wir haben viel Sonne und wirklich relativ wenige Wolken derzeit bei uns. Temperaturen hängen derzeit bei 24, 25 Grad rum. Da geht aber natürlich noch was. Bis rein in den Nachmittag gibt es Höchstwerte, teilweise über 30 Grad. Die Sonne scheint und es ist warm. Es geht auch genauso weiter die nächsten paar Tage. Die Nächte sind jeweils mild und auch teilweise sehr wolkenarm. Das heißt, heute Nacht kann man ein paar Sterne und sogar ein paar Sternschnuppen sehen, die Perseiden. Temperaturen heute Nacht recht mild, 15 bis 20 Grad.
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3: Wir schauen auf die Straßen um 11:03. Von der A8 gibt es eine Meldung in Richtung München zwischen Märklingen und Ulm-Est. Ulm-West, da steht ein defekter PKW und es staut sich derzeit auf der A7 Ulm Richtung Würzburg zwischen Aaldoberkochen und Aalen-Westhausen. 4 Kilometer ist der Stau lang. Zeitverlust derzeit bei 15 Minuten.
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3: Geblitzt wird ganz frisch in Oberkirchberg in der Ulmer Straße beim Dönerladen, dann noch auf der B30 Biberach Richtung Ulm, kurz vor Donaustetten. Am Eichelberg wird geblitzt, wenn ihr in Richtung Holzmaden unterwegs seid, auf Höhe vom Campingplatz. Und auf der A7 Richtung Würzburg steht noch ein Blitzer zwischen Oberkochen und Westhausen in der 80er-Zone. Alle weiteren Blitzer und die Verkehrsmeldungen gibt's für euch natürlich jederzeit zum Nachlesen auf donau3fm.de oder in der Donau 3FM App.
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3: 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Ich wünsche euch einen schönen Mittwochvormittag. Heute lohnt sich der Blick nach oben in den Himmel. Bei uns ist eine ziemlich beeindruckende Sonnenfinsternis zu sehen. Warum ihr dafür aber auf keinen Fall einfach so in die Sonne schauen solltet. Plus ein kleines Gimmick, das euch dabei hilft. Das gibt's gleich um 11:15 nach einfach guter Musik.

0: gute Musik aus den 80er Jahren an diesem sonnigen Mittwochvormittag. Cobb, Robin, The Promise You Made. Heute Abend gibt's am Himmel einiges zu sehen. Denn der Mond schiebt sich vor die Sonne und verdeckt bei uns einen großen Teil der Sonnenscheibe. Teilweise sind es sogar mehr als 80%. Ne, Sonnenfinsternis steht an.
1: Eine Bedeckung von mehr als 80% der Sonne ist in Deutschland vergleichsweise selten. In vielen Regionen wird nur noch ein ganz schmaler Teil der Sonne sichtbar sein. Dazu kommt der Zeitpunkt am Abend, wenn die Sonne bereits tief am Horizont steht. Das sorgt für besondere, spannende Eindrücke und tolle Beobachtungsmöglichkeiten. Viele Astronomiefans zum Beispiel haben diesen Termin auch längst schon im Kalender.
0: Ja, das sagt Jasmin Schlüter vom Optikexperten Bresser. Ganz wichtig, niemals ohne geeigneten Schutz direkt in die Sonne schauen. Auch während einer Sonnenfinsternis kann die intensive Strahlung natürlich die Netzhaut dauerhaft schädigen. Eine normale Sonnenbrille reicht dafür natürlich auch nicht aus.
1: Also wichtig ist, auf zertifizierte Sonnenfinsternisbrillen zu achten, die die geltenden Sicherheitsstandards erfüllen. Die bekommen Sie natürlich bei uns bei Bresser. Und wer die Sonnenfinsternis fotografieren möchte, sollte auch unbedingt darauf achten, durch einen Filter zu fotografieren.
0: Also Sonnenfinsternisbrille besorgen, wo es noch eine gibt, und einen freien Blick Richtung Westen suchen. Am besten irgendwo weiter oben auf einer Erhöhung, auf einem Hügel oder auf einem kleinen Berg. Und dann hoffen wir natürlich, dass das Wetter heute Abend mitspielt. Wir wünschen euch viel Spaß und natürlich auch viel Erfolg beim Sonnenfinsternis schauen. Und wenn es mit der Sonnenfinsternis nicht klappt, einfach nachts noch ein bisschen draußen bleiben. Heute Nacht sind auch wieder wahnsinnig viele Sternschnuppen unterwegs, und zwar die Perseiden.

0: Die Lost Frequencies mit The Feeling an diesem schön warmen Mittwochvormittag. Wir haben es kurz vor 11:30.
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0: Heute scheint die Sonne hier bei uns in Schwaben. Bei den Temperaturen sind wir derzeit so rund um 25 Grad
12: unterwegs. Vorteil im Ulmer Mess.
0: Maximal geht es heute noch hoch auf knapp über 30 Grad. Also wirklich schönes Sommerwetter in Schwaben. Das geht die nächsten Tage auch genauso weiter. Die Nächte sind jeweils mild bei 15 bis 20 Grad.
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0: Wir schauen auf die Straßen und zwar zuerst auf die A8 Stuttgart Richtung München zwischen Märklingen und Ulm-Ost. Da steht immer noch ein defekter PKW auf der Autobahn. Stau haben wir derzeit auf der A7 Ulm Richtung Würzburg zwischen Aldoberkochen und Ahlen-Westhausen. 2 Kilometer ist der Stau lang. Zeitverlust derzeit bei 10 Minuten. Und dann kommt gerade ganz frisch rein eine Meldung von der B10 Richtung Ulm. Zwischen Ebersbach und Uhingen-West, da hat es gescheppert. Damit derzeit noch eine ungesicherte Unfallstelle, bitte in diesem Bereich vorsichtig fahren.
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0: Geblitzt wird auf der B28 Ulm Richtung Neu-Ulm, Höhe der Esso-Tankstelle. Da noch in Blaustein, Ehrensteiner Straße im 30er Bereich. B30 Ravensburg Richtung Biberach am Stadel in Oberessendorf und Langenau-Hindenburgstraße gegenüber von der Eisdiele. Alle weiteren Blitzer und die Verkehrsmeldungen gibt's für euch natürlich jederzeit zum Nachlesen auf

0: donau3fm.de oder in der donau3fm-App. Und apropos lesen, wir haben da gleich ein ganz spezielles Thema für euch.
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0: Lesen. Es geht gleich ums Lesen. Eine Frage an euch. Wollt ihr länger leben? Ich denke mal, ja. Forscher haben herausgefunden, wie das ganz einfach funktioniert.
3: Das war eine Langzeitstudie der Yale-Universität in den USA. Über 12 Jahre ging die.
0: Was ihr tun könnt, um ein paar Lebensjahre mehr rauszuschlagen und was das Ganze mit Lesen zu tun hat, das hört ihr gleich um 11:45. Davor gibt's aber noch Musik.

0: Sugar an diesem sonnigen Mittwochmittag. Forscher haben was rausgefunden, wie das ganz einfach geht, dieses länger Leben. And the winner is... Und zwar, wenn man einfach mal öfter ein Buch liest. Donau 3 FM-Reporterin Angela Kress hat sich die neue Studie mal genau angeschaut. Angela, was wurde denn da untersucht und was war das Ergebnis?
1: Das war eine Langzeitstudie der Yale-Universität in den USA. Über 12 Jahre ging die. Verglichen wurden Buchleser und Nichtleser. Dann haben sich die Forschenden angeschaut, wie lang dauert es denn, bis 20% der jeweiligen Gruppe verstorben sind. Und bei den Nichtlesenden hat das gut 7 Jahre gedauert, bei denen, die lesen, 9 Jahre. Die Leserinnen haben also im Schnitt noch fast 2 Jahre länger gelebt. Insgesamt waren es über 3600 Teilnehmerinnen und Teilnehmer.
0: Haben die Forscher denn auch herausgefunden, warum die Leser länger leben?
1: 2 Dinge sind es, sagen die Forschenden. Erstens das sogenannte tiefe Lesen als Gehirntraining. Also das Gehirn muss ja ständig Verknüpfungen herstellen, zu vorher gelesenen Kapiteln zum Beispiel. Das trainiert das Gehirn und diese geistige Fitness hilft dann im Alter. Und zweitens, beim Lesen versetzen wir uns in die Figuren hinein. Das führt zu besseren sozialen Beziehungen und besserer psychischer Gesundheit.
0: Noch eine ganz wichtige Frage, finde ich. Ist es denn egal, was ich lese? Also kann ich zu einem großen Roman greifen? Reicht die Zeitung oder reicht auch so Bild der Frau, Brigitte oder sonst was, was man oft so beim Zahnarzt oder so liest? Was ist da los? Ist es egal, was ich lese?
1: Die Forschenden sagen nein. In der Studie hatten die Menschen, die Bücher gelesen haben, eine größere Chance, länger zu leben. Wer zum Beispiel Zeitschriften gelesen hatte, hatte immer noch einen Vorteil gegenüber denen, die gar nicht lesen, aber eben nicht mehr so groß. Die Vermutung ist, dass wir bei Büchern noch mehr reingezogen werden als bei kurzen Texten in Zeitschriften und dass das dann noch besser wirkt.
0: Also, eine sehr interessante Studie. Schnappt euch gern mal im Urlaub oder in der Freizeit. Also lieber mal ein Buch, als schon wieder zum Smartphone zu greifen.

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1: Einfach gute Musik an diesem sonnigen Mittwochmittag. David Guetta und Sia mit den Flames. Wir haben es kurz vor 12. Euch eine schöne Mittagspause.
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17: Urteil im Ulmer Messerstecherprozess erwartet und geänderte Verkehrsführung am Blaubeurer Ring. Ich bin Regina Wissocki, guten Tag. Im Prozess um den Messerangriff in einem Ulmer Elektrofachmarkt wird heute das Urteil erwartet. Ein 30-Jähriger hatte gestanden, einen Mitarbeiter mit 15 Messerstichen lebensgefährlich verletzt zu haben. Zwei weitere Angestellte wurden bei der Tat ebenfalls verletzt. Die Staatsanwaltschaft wirft dem Angeklagten unter anderem versuchten Mord vor. Nach der Tat wurde der Mann auf der Flucht von der Polizei gestellt und schwer verletzt. Am Blaubeurer Ring in Ulm ändert sich ab Montag nächste Woche für rund 3 Wochen nochmal die Verkehrsführung. Im Bereich des Rings stehen von der B10 kommend nur noch 2 statt 3 Spuren zur Verfügung. Auch auf der Blaubeurer Straße werden Spuren zusammengeführt. Die Zufahrt zu IKEA bleibt aber möglich. Die neue Verkehrsführung gilt voraussichtlich bis zum 6. September. Das Tanken ist nach dem Auslaufen des Tankrabatts auch in Schwaben wieder deutlich teurer geworden und dadurch hat sich das Leben in Deutschland sprunghaft verteuert. Im Juli ist die Inflationsrate auf 2,8% geklettert. Donau 3 FM-Reporter Thomas Thonfeld.
18: Tanken und Heizen sind im Juli deutlich.

teurer geworden. Das sind weiter die zentralen Preistreiber, erklärt die Präsidentin des Statistischen Bundesamtes. Spritpreise von deutlich mehr als 2 Euro pro Liter sind inzwischen hierzulande die Regel. Und Entspannung ist nicht in Sicht. Denn zum einen ist der Konflikt um die wichtige Straße von Hormuz weiter nicht gelöst. Und dazu kommt das Niedrigwasser, das den Transport von Kraftstoff teilweise deutlich teurer

0: Außerdem jetzt 5 weitere Pudel, darunter auch Welpen, gefunden. Auch eine unterernährte Mutterhündin wurde gefunden. Die Tiere wurden ins Tierheim gebracht. Frühere Verstöße des Hundehalters sind nicht bekannt. Mehr Nachrichten gibt's dann wieder in einer halben Stunde und jederzeit auf donau3fm.de.
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2: Es ist richtig schön sommerlich in Schwaben. 26 Grad stehen derzeit im Schnitt auf dem Thermometer. Da geht aber natürlich noch was. Wir klettern heute wieder hoch auf rund 30 Grad, teilweise ein bisschen mehr, teilweise sind wir ein bisschen drunter. Wolken sind heute ziemlich wenige unterwegs, was natürlich sehr gut ist, wenn heute Abend die Sonnenfinsternis ansteht. Zusätzlich heute Nacht noch Sternschnuppen, die Perseiden sind auch unterwegs. Wunderbares Wetter, lässt sich eigentlich auch ganz gut aus. Halten heute Nacht Temperaturen so zwischen 15 bis 20 Grad. Die nächsten Tage werden ebenfalls schön.
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2: Wir schauen auf die Straßen um 12:03, und zwar zuerst auf die A7 Füssen-Reute Richtung Ulm zwischen Illertissen und Vöhringen. Da steht ein defekter PKW auf dem linken Fahrstreifen. Da sind auch Personen auf der Fahrbahn unterwegs. Daraus resultieren 9 Kilometer stockender Verkehr und ein Zeitverlust von knapp 15 Minuten. Dann im weiteren Verlauf zwischen Ahlen-Oberkochen und Ahlen-Westhausen hoch in Richtung Würzburg. 5 Kilometer Stau, Zeitverlust derzeit bei einer halben Stunde. Und B10 Stuttgart Richtung Ulm zwischen Ebersbach und Uhingen-West, da haben wir immer noch eine Unfallstelle. Bitte in diesem Bereich vorsichtig fahren.
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2: Geblitzt wird in Oberkirchberg, in der Ulmer Straße beim Dönerladen, dann noch in Attenhofen in der Hauptstraße beim Gasthof Hirsch, B30 Biberach Richtung Ulmhöhe Mettenberg und nochmal B30 Richtung Biberach am Stadel bei Oberessendorf. Alle weiteren Blitzer und die Verkehrsmeldungen gibt's für euch natürlich nochmal zum Nachlesen im Web oder in der App.
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2: Ich wünsche euch einen schönen Mittwochmittag. 5 Fliegerbomben auf einmal und das mitten im Fulleriet bei Neu-Ulm. Wie aufwendig jetzt dort die Entschärfung war und warum dort wohl noch mehrere Blindgänger liegen, darüber sprechen wir gleich im Donau 3 FM Update nach Musik. Und zwar 12:15. Und das hier ist Roy Dalton, Do It Again.

0: Der Mittwochmittag mit Inner Circle und Sweat.
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0: Gleich 5 Fliegerbomben sind gestern im Fuhleried bei Neu-Ulm entschärft worden. Regina Wisocki von den Donau 3 FM Nachrichten. Wie aufwendig war denn der Einsatz?
2: Ja, ziemlich aufwendig. Rund um den Fundort gab es einen Sicherheitsradius von 500 Metern. Alle Zufahrten wurden gesperrt und die Polizei hat das Gebiet zusätzlich mit einer Drohne kontrolliert. Am Abend mussten außerdem die B10 und die Bahnstrecke Ulm-Augsburg vorübergehend komplett dicht gemacht werden.
0: Und wie gefährlich war dann die eigentliche Entschärfung?
2: Die 5 Bomben konnten alle ohne Sprengung entschärft werden. 2 Zünder haben den Spezialisten zwar wohl etwas mehr Arbeit bereitet, am Ende lief aber alles ohne Zwischenfälle. Und vermutlich war das nicht der letzte Einsatz dort. Das Fuhleried wurde im Zweiten Weltkrieg stark bombardiert, deshalb rechnen die Experten mit weiteren Funden dort.
0: Dann danke dir für die Infos, Regina.
2: Sehr gern.
0: Bilder und Infos findet ihr auch nochmal auf donau3fm.de.
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0: Das ist euer Mittwochmittag hier bei Donau 3 FM. We pray um kurz vor 11:30. Ja, wir beten, dass die Mittagspause doch noch ein paar Minuten länger geht. Wir haben es 12:30.
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7: Es ist 12:30.
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9: Urteil im Ulmer Messerstecherprozess erwartet und Sonnenfinsternis nähert sich. Ich bin Fabian Schober. Guten Tag. Im Prozess um den Messerangriff in einem Ulmer Elektrofachmarkt wird heute Nachmittag das Urteil erwartet. Ein 30-Jähriger hatte gestanden, einen Mitarbeiter mit 15 Messerstichen lebensgefährlich verletzt zu haben. Die Staatsanwaltschaft wirft dem Angeklagten unter anderem versuchten Mord vor. Fraglich ist weiterhin der psychische Zustand des Täters. Das Gutachten eines Experten hatte das gestern nicht eindeutig aufklären können. In Schwaben wird die Sonnenfinsternis heute Abend gegen 20.15 Uhr ihren Höhepunkt erreichen. Ganz verdeckt wird die Sonne aber nie sein. Die totale Finsternis bekommen die Spanier zu sehen. Viele deutsche Touristen sind dafür nach Mallorca gereist.
10: Die Sonnenfinsternis ist eine logistische Herausforderung. Laut spanischer Verkehrsbehörde werden zwischen 400.000 und 1,5 Millionen zusätzlicher Autos unterwegs sein. Über 33.000 Polizisten sind im Einsatz. Behörden empfehlen, das Spektakel von ausgewiesenen Beobachtungspunkten auszuverfolgen. Auf der Urlaubsinsel Mallorca sind dafür 9 Zonen ausgewiesen, darunter auch die Playa de Palma. Aus Barcelona, Julia Macher.
9: Das Tanken ist nach dem Ende des Tankrabatts auch in Schwaben wieder deutlich teurer geworden und damit auch das Leben an sich. Im Juli ist die Inflation

0: Inflationsrate auf 2,8% geklettert. Donau 3FM-Reporter Thomas Thonfeld.
1: Tanken und Heizen sind im Juli deutlich teurer geworden. Das sind weiter die zentralen Preistreiber, erklärt die Präsidentin des Statistischen Bundesamtes. Spritpreise von deutlich mehr als 2 Euro pro Liter sind inzwischen hierzulande die Regel. Und Entspannung ist nicht in Sicht. Denn zum einen ist der Konflikt um die wichtige Straße von Hormuz weiter nicht gelöst. Und dazu kommt das Niedrigwasser, das den Transport von Kraftstoff teilweise deutlich teurer macht. Thomas Thonfeld, Nachrichtenredaktion.
0: In Krumbach hat die Polizei Anfang der Woche einen toten Hundewelpen in einer Mülltonne entdeckt. Bei einer Kontrolle haben Polizei und Veterinäramt außerdem 5 weitere Pudel, darunter auch Welpen, gefunden. Auch eine unterernährte Mutterhündin wurde gefunden. Die Tiere wurden ins Tierheim gebracht. Frühere Verstöße des Hundehalters sind nicht bekannt. Mehr Nachrichten in einer halben Stunde und jederzeit auf donau3fm.de.
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3: Heute scheint die Sonne in Schwaben wie auch schon gestern. Es gibt aber einen Unterschied. Heute haben wir ziemlich wenig Wolken hier bei uns in Schwaben hängen. Das wird auch hoffentlich so weitergehen bis heute Abend und dann auch heute Nacht. Dann haben wir auch was von der Sonnenfinsternis und von den Sternschnuppen von den Perseiden. Derzeit Temperaturen rund um 26 Grad in Schwaben. Maximal geht es heute hoch auf knapp über die 30 Grad. Die nächsten Tage gehen ähnlich weiter und die Nächte sind zusätzlich mild bei Temperaturen zwischen 15 und 20 Grad.
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3: Es hat einen Unfall gegeben und zwar auf der A8 in Richtung München. Wenn ihr von der B10 drauf fahrt und zwar oben bei Ulm West und dann in Richtung Ulm Ost fahrt, da ist der Unfall. Das Ganze ist auf allen Fahrstreifen. Wir haben hier derzeit auch schon einen Stau. 3 Kilometer ist der Stau lang. Zeitverlust derzeit schon bei einer guten halben Stunde. Die letzte Abfahrt, die ihr runterkommt, wäre dann wahrscheinlich Märklingen. Da kommt ihr auf alle Fälle noch runter, bevor ihr dann hier in diesen Stau reinfahrt. Auf der A7 Richtung Würzburg haben wir noch was für euch zwischen Ahlendorfer-Kochen und Ahlen-Westhausen. 7 Kilometer Stau, Zeitverlust derzeit bei einer knappen Dreiviertelstunde. Sonst läuft's. Wir wünschen euch gute und sichere Fahrt.
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3: Geblitzt wird in Oberkirchberg in der Ulmer Straße und zwar auf Höhe vom Dönerladen, dann noch am Ortsausgang Eggingen Richtung Erbach, beidseitig in der 30er-Zone und am Eichelberg Richtung Holzmaden hoch, Höhe Campingplatz in der 70er-Zone. Alle weiteren Blitzer und die Verkehrsmeldungen gibt's für euch nochmal zum Nachlesen auf donau3fm.de oder in der Donau 3FM App.
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3: Ich wünsche euch einen schönen Mittwochmittag. Bäume spenden Sauerstoff. Das weiß ja jeder und sie sorgen gerade im Sommer für einen angenehmen Schatten. Aber sie können sogar sprechen.
5: Wir stehen heute hier wegen des Talking Trees Marianne. Der ist Bestandteil vom Projekt Talking Trees und wurde heute getauft.
3: Was hinter diesem sprechenden Baum Marianne steckt und wo ihr ihn finden könnt, das erfahrt ihr gleich. Und zwar um 12:15 nach einfach guter Musik.

0: Der Mittwochmittag bei Donut 3 FM mit Jax Jones und Soy Wee's Never Be Lonely. Bäume können ja eigentlich nicht sprechen, oder doch? Bäume mit Sensoren ausstatten und ihnen so eine eigene Stimme geben. Das ermöglicht das Projekt Talking Trees. Seit vergangenen Freitag gehört auch die Winterlinde Marianne Obermeier-Weißer dazu. Die heißt wirklich so. Was hinter dem Projekt Talking Trees steckt, das erklärt Professor Stephen Jansen von der Universität Ulm.
1: Die Talking Trees sagen uns, wie wunderbar die Bäume viele Prozesse machen, die wichtig sind für uns. Also zum Beispiel diese CO2-Aufnahme. Wenn die CO2 aufnehmen, dann können wir das quantifizieren auch anhand von den Sensoren. Und verstehen wir auch diese Sprache oder was die Bäume leisten, viel besser. Das ist eigentlich Ziel, dass wir da viele Leute erreichen, dass ein Baum nicht einfach da steht und nicht gesehen wird. Nein, die bringen uns ganz viel.
0: Der Baum hat schon einen kuriosen Namen, Marianne Obermeier-Weißer. Warum der genau auf diesen Namen getauft wurde, das weiß OB Martin Ansbacher.
2: Also wir wollen das Andenken an Marianne Obermeier-Weißer einfach hochhalten, weil sie einfach viel für die Stadt getan hat, viel im sozialen Bereich tätig war und sich unglaublich stark gemacht hat, auch für das Denken an die Opfer des Nationalsozialismus. Sie ist sehr engagiert gewesen beim DZOK, beim Dokumentationszentrum Oberer Kuhberg, gegen das Vergessen der Nazi-Diktatur. Das heißt, sie hat einfach unsere Stadt geprägt und das wollen wir heute mit dieser Taufe verdeutlichen.
0: Ja, und auch die Wahl der Baumart ist kein Zufall, das erklärt Cora Kamischin, Leiterin des Naturmuseums.
3: Wir haben uns für die Winterlinde entschieden, einmal wegen der Symbolik. Sie verbindet durch ihre Lage Rathaus und Museum miteinander. Und die Winterlinde selber ist eben menschenbegleitend ein sehr wichtiger kultureller Ort gewesen, wo man zusammenkam.
0: Ja, und eine Besonderheit fällt ja noch auf, wenn man den Baum sieht. Die Linde hat ein Gesicht. Warum?
3: Das liegt daran, dass wir ergänzend zu diesem eigentlich wissenschaftlichen Hintergrund, hinter dem das Talking Tree-Projekt läuft, einen emotionalen Kontext schaffen wollen für Leute, die vielleicht nicht so sehr datenaffin sind und geräteaffin. Wir wollen auch Leute ansprechen, die einfach vorbeilaufen, Passanten, die dann hoffentlich stehen bleiben und schauen, hoppla, was ist denn das? Warum hat der Baum ein Gesicht? Also das Gesicht soll neugierig machen. Es soll vor allem auch Kinder ansprechen und einladen, stehen zu bleiben.
0: Die sprechende Winterlinde Marianne steht auf dem Marktplatz in Ulm. Als 10. Mitglied des Projektes Talking Trees macht auch sie sichtbar, welchen Beitrag die Bäume für unser Ökosystem leisten. Mehr dazu gibt es auch bei uns auf der Website auf donau3fm.

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4: Mittwochmittag haben wir's kurz vor 1.
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0: Es ist 13 Uhr.
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17: Urteil im Ulmer Messerstecherprozess erwartet und Sonnenfinsternis rückt näher. Ich bin Fabian Schober, guten Tag. Im Prozess um den Messerangriff im Ulmer Mediamarkt wird heute Nachmittag das Urteil erwartet. Ein 30-Jähriger hatte gestanden, einen Mitarbeiter mit 15 Messerstichen lebensgefährlich verletzt zu haben. Die Staatsanwaltschaft wirft dem Angeklagten unter anderem versuchten Mord vor. Fraglich ist weiterhin der psychische Zustand des Täters. Das Gutachten eines Experten hatte das gestern nicht eindeutig aufklären können. In Schwaben wird die Sonnenfinsternis heute Abend gegen 20.15 Uhr ihren Höhepunkt erreichen. Ganz verdeckt wird die Sonne aber nie sein. Die totale Finsternis bekommen die Spanier zu sehen. Viele deutsche Touristen sind dafür nach Mallorca gereist.
18: Die Sonnenfinsternis ist eine logistische Herausforderung. Laut spanischer Verkehrsbehörde werden zwischen 400.000 und 1,5 Millionen zusätzliche Autos unterwegs sein. Über 33.000 Polizisten sind im Einsatz. Behörden empfehlen, das Spektakel von ausgewiesenen Beobachtungspunkten auszuverfolgen. Auf der Urlaubsinsel Mallorca sind dafür 9 Zonen ausgewiesen, darunter auch die Playa de Palma. Aus Barcelona, Julia Macher.
17: Das Tanken ist nach dem Ende des Tankrabatts auch in Schwaben wieder deutlich teurer geworden. Und damit auch das Leben an sich. Im Juli ist die Inflationsrate auf 2,8% geklettert. Donau 3FM-Reporter Thomas Thornfeld.
19: Tanken und Heizen sind im Juli deutlich teurer geworden. Das sind weiter die zentralen Preistreiber, erklärt die Präsidentin des Statistischen Bundesamtes. Spritpreise von deutlich mehr als 2 Euro pro Liter sind inzwischen hierzulande die Regel. Und Entspannung ist nicht in Sicht. Denn zum einen ist der Konflikt

0: um die wichtige Straße von Hormuz weiter nicht gelöst. Und dazu kommt das Niedrigwasser, das den Transport von Kraftstoff teilweise deutlich teurer macht. Thomas Thonfeld, Nachrichtenredaktion.
1: Der größte Gottesdienst des Bistums Augsburg zu Maria Himmelfahrt am Samstag wird im Wallfahrtsort Maria Vesperbild bei Ziemetshausen im Kreis Günzburg gefeiert. Die heilige Messe beginnt um

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1: Wunderbares Sommerwetter in Schwaben. Derzeit 27 Grad im Schnitt. Maximal geht es heute Nachmittag hoch auf knapp über die 30 Grad. Die Sonne scheint. Es sind nur ganz wenige Wolken unterwegs. Und so geht es auch weiter die nächsten paar Tage. Die Nächte sind jeweils mild. 15 bis 20 Grad.
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1: Wir schauen auf die Straßen um 1:03. Und zwar zuerst auf die A8 in Richtung München. Höhe der Auffahrt von der B10 bei Ulm-West hat es gescheppert. Hier haben wir derzeit 4 Kilometer Stau, Zeitverlust bei einer knappen Stunde. Die letzte Abfahrt, an der ihr noch runterkommt, ist Merklingen. Sonst seid ihr drin im Stau. Ja, Zeitverlust hier wirklich bei einer knappen Stunde. A7 Richtung Ulm zwischen Illertissen und den drei Kittistädten. 9 Kilometer stockend, 15 Minuten obendrauf. Und im weiteren Verlauf zwischen Adlerkochen und Westhausen 6 Kilometer Stau, Zeitverlust eine halbe Stunde. Ganz egal, wo ihr unterwegs seid, wir wünschen euch gute und sichere Fahrt.
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1: Carmen hat uns einen Blitzer durchgegeben und zwar in Ulm. Leerer Talweg Richtung Stadtmitte auf Höhe vom Waldweg. Danke dir, Carmen. Weitere Blitzer haben wir noch in Attenhofen in der Hauptstraße beim Hirsch. Im Eichelberg Richtung Holzwaden Höhe Campingplatz und Langenau-Hindenburgstraße bei der Eisdiele. Alle weiteren Meldungen gibt's für euch zum Nachlesen im Web oder in der App.
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1: Ich wünsche euch einen schönen Mittwoch. Gestern am Dienstag, da war es soweit. Der große Donau 3 FM Mädelsabend auf dem Ulmer Weinfest hat stattgefunden. Easy 1000 und ihre Mädels hatten natürlich ordentlich Spaß, aber nicht nur sie.
2: Marcel ist unser Hahn im Korb, absolut.
3: Ja, es war mir eine Ehre. Das ist ein wunderschöner Abend und ich muss sagen, macht wirklich richtig viel Spaß. Tolles Setting, tolle Gewinnerin. Insgesamt ein richtig toller Abend.
1: Marcel Teuberich aus der Online-Redaktion war natürlich auch mit dabei, hat schöne Fotos gemacht. Die seht ihr übrigens auf unseren Social-Media-Kanälen. Ja, und ein paar Eindrücke hört ihr aber auch gleich noch von gestern. Und zwar heute, hier an diesem Mittwochmittag um 12:45. Davor gibt's noch Fußballmusik. Shakira, Dai Dai.

0: Der Mittwochmittag hier bei Donut 3FM mit Alphaville Big in Japan. Und ein Ding darf natürlich jetzt nicht fehlen, und zwar das hier. Zoing!
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0: Also so wie dieser Gong bei Big in Japan nicht zu überhören ist, so waren auch die Ladies gestern nicht zu überhören. Gestern Abend hat sich Easy 1000 mit 6 Frauen aus Schwaben zum großen Donautreff am Mädelsabend auf dem Ulmer Weinfest verabredet. Jetzt wollen wir natürlich wissen, wie war's denn?
3: Super gut, lustiger Abend, süße Mädels, richtig nett.
4: Mega, die sind alle so nett und es macht echt Spaß.
5: Echt lustig, es ist eine nette Truppe und es macht richtig Spaß. Man lernt neue Leute kennen, ist super.
6: Gefällt mir sehr gut. Tolle Frauen, tolle, nette Gespräche. Wir lachen viel. Also ein wirklich schöner Abend. Es macht Lust auf mehr.
4: Cool. Lauter nette Frauen und gutes Essen und richtig viel Spaß und Lachen und richtig schön.
0: Natürlich wurde auch ordentlich geschlemmt. Das gehört dann natürlich mit dazu. Im Bereich Südtirol, Österreich haben sie sich vom Wirtshaus zur Brezel verwöhnen lassen. Wie hat's denn geschmeckt?
3: Es schmeckt super. Ich habe jetzt einen Almschnitzel gehabt. Vorher haben wir so einen Käse-Würstbrettl gehabt. Zusammen. Alles super lecker, super Wein natürlich, einen tollen Aperitif genossen und Wasser natürlich.
4: Also ich habe die Schlunzkrapfen gegessen, getrunken, Lugana, der ist mega lecker, also passt einwandfrei.
5: Also lecker Wein, lecker Schlunzkrapfen, ich warte noch auf den Apfel, nein Quatsch, auf den Kaiserschmarrn. Der Wein steigt mir zu Kopf, wie man hört. Nein, es ist mega, es ist toll.
0: Also, wie es klingt, hatten sie auf jeden Fall ordentlich Spaß. Auch Sandra Walter vom Ulmer City Marketing hat vorbeigeschaut. Ja, und sie ist mit dem Ulmer Weinfest bis jetzt wirklich rundum zufrieden.
4: Wir hatten eine ganz, ganz tolle Einführungswoche, gestartet mit der White Night und dann ganz vielen lauen Sommernächten mit ganz tollen und lieben Gästen, die sehr gerne gekommen sind. Und von daher, wir sind happy, wir sind total zufrieden und freuen uns auf die weiteren Tage. Ich glaube, jeder, der hierher kommt, kann sich freuen, das Flair zu genießen und einfach einen schönen Abend zu haben. Und von daher, kommt alle vorbei. Ihr seid alle herzlich willkommen.
0: Sehr, sehr schön. Das 20. Ulmer Weinfest findet noch bis zum 22. August, also noch 10 Tage, auf dem südlichen Münsterplatz statt. Schaut gern vorbei.
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0: Mittwochnachmittag, kurz vor 2:30.
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0: Die Sonne scheint in Schwaben. Richtig schönes Sommerwetter. Temperaturen derzeit schon ganz knapp an den 30 Grad dran. Teilweise geht es heute sogar am Nachmittag noch ein bisschen drüber. Die Sonne scheint, es sind nur ganz, ganz wenige Wolken unterwegs. Richtig schönes Wetter. Heute Nacht Temperaturen zwischen 15 und 20 Grad. Und genauso geht es die nächsten paar Tage weiter.
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0: Es gab einen Unfall auf der A7 und zwar Füssenreute Richtung Ulm zwischen Altenstadt an der Ille und Illertissen. Da sind auch Personen auf der Fahrbahn unterwegs. Derzeit haben wir hier 7 Kilometer stockenden Verkehr. Zeitverlust bei einer Viertelstunde. Dann schauen wir rüber. Nein, wir bleiben auf der A7 noch. Kommt gerade ganz frisch rein. Ulm Richtung Würzburg zwischen Ahlen-Oberkochen und Ahlen-Westhausen. 6 Kilometer Stau. Zeitverlust bei einer guten halben Stunde. Und A8 in Richtung München. Zwischen Mühlhausen und Ulm-Ost 9 Kilometer Stauzeitverlust, jetzt schon bei über einer Stunde. Die letzte Abfahrt, die ihr noch runter könnt, ist die Abfahrt bei Märklingen. Der Unfall ist auf allen Fahrstreifen passiert. Das wird also noch ein bisschen dauern. Ganz wichtig, denkt an die Rettungsgasse.
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0: Geblitzt wird am Ulmer Lehrer-Talweg und zwar Richtung Stadtmitte auf Höhe vom Waldweg. Dann noch in Attenhofen, Hauptstraße beim Hirsch, B30 Biberach Richtung Ulm auf Höhe von Mettenberg und B30 Ravensburg Richtung Biberach am Stadel bei Oberessendorf. Alle weiteren Blitzer und die Verkehrsmeldungen gibt's für euch natürlich

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0: Wir sind mittendrin in den Sommerferien und da kommen doch so ein paar Ausflugstipps für die ganze Familie doch gerade recht. Vor allem, wenn es immer passend die Tickets dazu gibt. Heute früh haben wir euch Tickets fürs Bad Blau in Blaustein geschenkt. Wer sich da freuen durfte und wie auch ihr noch eine Chance auf tolle Tickets habt, hier für richtig tolle Ferienziele in Schwaben. Das gibt's gleich nach George Ezra, John Parr und nach den Backstreet Boys um 14:45.

0: George Ezra mit der Shotgun. So, zu Ende trompetet.
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0: Na, wie schaut's bei euch aus? Was habt ihr schon so mit euren Kids unternommen in den Sommerferien? 6 Wochen frei, da möchten die Kids natürlich unterhalten sein. Und damit euch die Ideen für Ausflüge wirklich nicht ausgehen, stellen wir euch im Rahmen der Schwaben Sommerferien jeden Tag ein tolles Ausflugsziel vor und schenken euch gleich die passenden Tickets dazu. Heute früh haben Andi Scheidt und Isi 1000 Tickets fürs Bad Blau verschenkt. Rosi aus Ochsenhausen hat sich dafür ihre Kinder angemeldet. Nein, für ihre Enkel angemeldet, für ihre Kindeskinder.
3: Gerade jetzt in der Urlaubs- und Ferienzeit sind natürlich viele Omas und Opas komplett im Einsatz, um sich um Enkelinnen und Enkel zu kümmern. Du auch?
4: So sieht's aus, ja. Ich habe 5 davon.
5: Und die wollen natürlich auf Trab gehalten werden, oder?
4: Ja, natürlich. Die kommen dann, in 2 Wochen kommen sie zu mir für ein paar Tage.
5: Habt ihr schon was geplant?
4: Nö, haben wir noch nicht, nee. Also das ist immer spontan. Da gehen wir irgendwo zum Baden oder keine Ahnung. Wir wissen es noch nicht.
5: Spontan also. Spontan. Also Max, du lieber nicht jetzt schon wissen, was vielleicht da irgendwie sein könnte.
4: Doch, natürlich. Ja. Also spontan mit den Kindern, aber natürlich, ich muss es natürlich schon planen. Das ist ja logisch.
3: Wunderbar, wir hätten da was für deine Planung, weil du hast dich ja angemeldet auf donautreffen.de.
4: Ja, tatsächlich.
3: Und drum schicken wir dich und deine Enkel ins Bad Blau nach Blaustein.
5: Glückwunsch!
4: Ja, das ist ja super. Hey, perfekt.
0: Und wenn ihr auch Tickets wollt für Aktivitäten hier bei uns im Schwaberländle, schaut gerne mal rein auf donau3fm.de. Da gibt es eine ganz große Liste und da könnt ihr auch schon mal ein bisschen eintragen, auf was ihr so Lust hättet.
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0: Wir haben es Mittwochnachmittag, kurz vor zwei.
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3: Es ist 14 Uhr.
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10: Schwaben blickt in den Himmel und heilige Messe bei Ziemetshausen. Ich bin Fabian Schober. Guten Tag. In Schwaben gibt es heute Abend gute Chancen auf freie Sicht bei der Sonnenfinsternis. Laut deutschem Wetterdienst beginnt sie gegen 19.20 Uhr. Der Himmel soll dann weitgehend wolkenfrei sein. Am besten ist ein erhöhter Standort mit freier Sicht Richtung Westen und Nordwesten. Danach könnt ihr auch direkt vor Ort bleiben. In der Nacht erreichen die Perseiden ihren Höhepunkt. Nach der Sonnenfinsternis gibt's also auch noch Sternschnuppen zu sehen. Baden-Württembergs Ministerpräsident Cem Özdemir rät den Grünen im Bund zu einem pragmatischeren Kurs der Mitte. Die Wahlerfolge im Südwesten seien seiner Ansicht nach auch auf andere Bundesländer übertragbar. Donau 3 FM-Reporterin Regina Wisocki.
11: Bei der Landtagswahl im März kamen die Grünen in Baden-Württemberg auf 30,2% und lagen damit knapp vor der CDU. Özdemir sieht das Ergebnis als Bestätigung für seinen Wahlkampfkurs und fordert seine Partei auf, ein breiteres Wählerspektrum anzusprechen. Entscheidend sei aus seiner Sicht weniger, wer auf Parteitagen gut ankomme, sondern wer möglichst viele Wähler erreiche. Eine eigene Kanzlerkandidatur schließt Özdemir aus, er wolle Ministerpräsident von Baden-Württemberg bleiben.
10: Die EU sagt dem Verpackungsmüll den Kampf an. Heute tritt eine neue Verordnung in Kraft, die schrittweise Plastik und große Verpackungen aus dem Alltag verbannen wird.
12: Ob Coffee-to-go-Becher oder Pizzakarton, für neue Lebensmittelverpackungen aus Pappe oder Papier gelten ab sofort strengere Grenzwerte bei sogenannten Ewigkeitschemikalien, etwa PFAS. Die sollen zum Beispiel Fett und Wasser abweisen, sind zum Teil aber gesundheitsschädlich. Ab 2030 sollen Verpackungen dann grundsätzlich nicht mehr größer sein als nötig. Pakete dürfen dann viel weniger Luft- und Füllmaterial enthalten. Aus Brüssel, Niklas Treppner.
10: Der größte Gottesdienst des Bistums Augsburg zu Maria Himmelfahrt am Samstag wird im Wallfahrtsort Maria Vesperbild bei Ziemetshausen im Kreis Günzburg gefeiert. Die heilige Messe beginnt um 19 Uhr an der Mariengrotte. Anschließend führt Bischof Bertram eine große Lichterprozession rund um den Schlossberg zur Mariengrotte zurück. Mehr Nachrichten in einer Stunde und jederzeit auf donau3fm.de.
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0: Super Sommerwetter in Schwaben, Temperaturen derzeit rund um die 30 Grad. Es geht ein leichter Wind durch Schwaben durch, der macht das Ganze dann richtig schön angenehm. Das Wetter soll auch gut bleiben, auch am Abend und in der Nacht. Wir haben wenige Wolken.

0: Wolken in Schwaben. Das geht auch genauso weiter. Also haben wir einen guten Blick auf unsere partielle Sonnenfinsternis und natürlich auch auf die Persien dann heute Nacht, wenn die den Höhepunkt haben. Die nächsten Tage gehen ähnlich weiter, ähnlich warm, Temperaturen immer um die 30 Grad in der Spitze. Die Nächte sind mild, 15 bis 20 Grad.
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0: Wir schauen auf die Straßen um 2:03 und da gibt's Infos von unserem Donau 3 FM Polizeireporter Thomas Heckmann von der A8.
2: Hier auf der Autobahn 8 in Fahrtrichtung München.

0: München zwischen Ulm-West und Ulm-Ost ist es in der Mittagszeit zum Auffahrunfall gekommen. Die Fahrzeuge stehen jetzt leider so ungeschickt auf der Straße, dass man einfach nicht mehr durchkommt. Das heißt, die Autobahn ist blockiert, so lange bis Abschleppwagen diese Unfallautos hier geborgen haben. Und das kann noch dauern. Und in der Gegenrichtung haben wir das Problem Gaffer. Die Autofahrer müssen natürlich schauen, was ist da drüben los, was ist da passiert. Und dementsprechend kommt es zu einem vollkommen unnötigen Stau in Richtung Stuttgart. Und ansonsten bitte auch hier Rettungsgasse frei halten. Das gilt in beiden Richtungen, damit Hilfe einfach durchkommen kann. Von der Autobahn 8, Donau 3 FM, Polizeireporter Thomas Heckmann.
1: Danke dir, Thomas. Ihr verliert hier in diesem Bereich mittlerweile über eine Stunde. Von der A7 haben wir noch was, und zwar in Richtung Würzburg zwischen Ahlen-Oberkochen und Ahlen-Westhausen. 5 Kilometer Stau, Zeitverlust in diesem Bereich bei einer knappen halben Stunde.
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1: Geblitzt wird in Langenau in der Hindenburgstraße bei der Eisdiele. Dann noch auf der B30 Biberach Richtung Ulmhöhe Mettenberg, Eichelberg Richtung Holzmadenhöhe Campingplatz, Attenhofen Hauptstraße beim Hirsch und Ortsausgang Eggingen Richtung Erbach, beidseitig in der 30er-Zone.
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1: Ich würde sagen, wir starten doch mit einfach guter Musik für diesen Mittwochnachmittag, für euren Restarbeitstag. Britney Spears ist für euch mit dabei, Taylor Swift, und das hier ist Sarah Larsson, Memory Lane, und um 14:15 gibt's für euch Tipp Nummer 3 beim

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0: Britney Spears, Born to Make You Happy, am Mittwochnachmittag gleich für euch noch mit dabei. Avicii mit Hey Brother und jetzt gibt's Tipp Nummer 3 von Oma Rosa.
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0: Oma Rosa, leg los an diesem Mittwochnachmittag.
2: Leute, jetzt bin ich gerade durch einen riesengroßen Garten in dem gesuchten Ort gelaufen. Und jetzt befinde ich mich vor einem wirklich schönen Gebäude. Das sieht zwar schon ein bisschen aus wie eine Kirche, und hier in dieser ehemaligen Pathologie, da befindet sich das Psychologiemuseum des gesuchten Ortes.
0: Eigentlich ein sehr spezieller Tipp und das schon am Mittwoch. Also ich denke mal, ihr findet jetzt relativ schnell raus, wo unsere Oma Rosa unterwegs ist. Wenn ihr die Antwort wisst, dann jetzt WhatsApp-Nachricht an uns, an die 015202424 mal die 3. Bei wem es noch nicht reicht, morgen am Donnerstag gibt es Tipp Nummer 4 und am Freitag wird natürlich mit euch zusammen aufgelöst.
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12: Schönes Sommerwetter in Schwaben. Temperaturen rund um 30 Grad. Fast keine Wolken sind da oben unterwegs. Und es wird den ganzen Tag auch noch so weitergehen. Auch heute Abend, heute Nacht haben wir fast einen freien Blick auf den Himmel. Sprich, Sonnenfinsternis und die Persiden, sprich die Sternschnuppen, die sieht man heute ganz wunderbar. Nachts Werte zwischen 15 und 20 Grad und genauso geht es die nächsten Tage weiter.
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12: So, wir haben einigermaßen gute Nachrichten von der A8 in Richtung München. Da hat es ja gescheppert. Ein Fahrstreifen ist hier wieder befahrbar. Trotzdem staut sich es natürlich immer noch zwischen Hohenstadt und Ulm-Ost. 14 Kilometer Stau haben wir noch in diesem Bereich. Zeitverlust bei einer guten Stunde. Aber das wird sich jetzt so nach und nach verbessern, weil, wie gesagt, ein linker Fahrstreifen schon mal frei ist. Sonst derzeit keine Meldungen. Gute und sichere Fahrt euch.
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12: Am Ortsausgang Eggingen wird geblitzt Richtung Erbach, beidseitig in der 30er-Zone, dann noch in Attenhofen in der Hauptstraße beim Gasthof Hirsch und Langenau-Hindenburgstraße gegenüber von der Eisdiele. Alle weiteren Blitzer und die Verkehrsmeldungen gibt's für euch zum Nachlesen auf donau3fm.de und in der Donau 3 FM App.
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12: Ich wünsche euch einen schönen Mittwochnachmittag. So eine Polizeikontrolle hat schon fast jeder doch schon miterlebt, oder? Aber auch schon mal selbst eine durchgeführt? Ich denke mal nicht, außer ihr arbeitet natürlich bei der Polizei. Neue Ulms Oberbürgermeisterin Katrin Albsteiger durfte mal kurz in den Polizeialltag reinschnuppern und durfte genau das machen.
15: Ich glaube, wenn ich diejenige wäre, die rausgezogen worden wäre und im Auto sitzt und dann Führerschein und Fahrzeugpapiere präsentieren muss, da wäre ich nicht ganz so freiwillig mit dabei.
12: Warum sie so eine Polizeikontrolle durchführen durfte, das gibt's gleich nach Glockenbach, Midnight Oil und Katy Perry um 14:45 Uhr.

Glockenbach und Norma Jean Martin mit Anthem an diesem sonnigen Mittwochnachmittag. Mal so schnell in 16 Neu-Ulmer Betriebe reinschnuppern. Genau das hat die Oberbürgermeisterin von Neu-Ulm, Katrin Alpsteiger, am vergangenen Montag gemacht. Und wir

0: sie währenddessen mal gefragt, was sie da denn genau so macht.
1: Ich habe ehrlicherweise gerade eine 24-Stunden-Tour, in der ich mich befinde. Ich habe heute Morgen um 6 Uhr begonnen und werde morgen früh um 6 Uhr meine Tour abschließen. In dieser Zeit absolviere ich 16 verschiedene Termine und unter anderem eben auch bei der Polizei, im Rettungsdienst. Ich war schon bei der Feuerwehr, ich war aber auch schon in der Kita und ich werde nachts ins Postverteilzentrum und auch zu einer Bäckerei gehen und dort mitarbeiten. Ich war schon im Service beim Eisverkauf und in einem Restaurant.
0: Da ist also richtig was los, klingt nach vielen unterschiedlichen Betrieben auch und natürlich nach einem sehr vielseitigen Programm. Warum denn das Ganze?
1: Wo man die Möglichkeit hat, einfach mal alles kennenzulernen, nirgends extrem lang, aber überall reinzuschnuppern, ein Stück weit Wertschätzung für die Arbeit, die dort geleistet ist, entgegenzubringen und eben auch die Möglichkeit zu haben, mal ein bisschen das Gefühl dafür zu bekommen, wo die Probleme sind, Kontakte zu knüpfen, Gespräche zu führen und einfach die Stadt noch ein Stück weit besser kennenzulernen.
0: Also eine richtig tolle Idee, aber auch als Oberbürgermeisterin sind Sie ja ziemlich oft unterwegs und haben einiges zu tun.
1: Wir hocken ja auch nicht bloß die ganze Zeit auf unserem Stuhl rum und drehen uns im Kreis, sondern haben Sitzungen zu leiten, haben entsprechend Besprechungen zu machen, Rathaus zu managen und natürlich aber auch gleichzeitig bei den Menschen draußen zu sein. Und ein Fass anstechen ist auch für die einen oder anderen keine Arbeit und auf dem Dorffest zu gehen, aber es ist doch so, dass man im Dienst ist und natürlich auch ständig mit Themen konfrontiert wird, diskutieren muss, auch mal nette Gespräche führen darf, mal was Tolles erleben darf, das gehört auch dazu. Das ist Arbeit, aber es ist auch eine schöne und die mache ich sehr gern.
0: Und das klingt doch sehr gut. Eine tolle Idee. 24 Stunden war Neu-Ulms Oberbürgermeisterin Katrin Alpsteiger in den unterschiedlichsten Betrieben in Neu-Ulm unterwegs und konnte bestimmt durchaus was für ihren Job als Oberbürgermeisterin mitnehmen.

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4: 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Wir haben es Mittwochnachmittag kurz vor 3.
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3: Es ist 15 Uhr.
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10: Schwaben blickt in den Himmel und heilige Messe bei Ziemetshausen. Ich bin Fabian Schober. Guten Tag. In Schwaben gibt es heute Abend gute Chancen auf freie Sicht bei der Sonnenfinsternis. Laut deutschem Wetterdienst beginnt sie gegen 19.20 Uhr. Der Himmel soll dann weitgehend wolkenfrei sein. Am besten ist ein erhöhter Standort mit freier Sicht Richtung Westen und Nordwesten. Danach könnt ihr auch direkt vor Ort bleiben. In der Nacht erreichen die Perseiden ihren Höhepunkt. Nach der Sonnenfinsternis gibt's also auch noch Sternschnuppen zu sehen. Baden-Württembergs Ministerpräsident Cem Özdemir rät den Grünen im Bund zu einem pragmatischeren Kurs der Mitte. Die Wahlerfolge im Südwesten seien seiner Ansicht nach auch auf andere Bundesländer übertragbar. Donau 3FM-Reporterin Regina Wisocki.
11: Bei der Landtagswahl im März kamen die Grünen in Baden-Württemberg auf 30,2% und lagen damit knapp vor der CDU. Özdemir sieht das Ergebnis als Bestätigung für seinen Wahlkampfkurs und fordert seine Partei auf, ein breiteres Wählerspektrum anzusprechen. Entscheidend sei aus seiner Sicht weniger, wer auf Parteitagen gut ankomme, sondern wer möglichst viele Wähler erreiche. Eine eigene Kanzlerkandidatur schließt Özdemir aus, er wolle Ministerpräsident von Baden-Württemberg bleiben.
10: Die EU sagt dem Verpackungsmüll den Kampf an. Heute tritt eine neue Verordnung in Kraft, die schrittweise Plastik und große Verpackungen aus dem Alltag verbannen wird.
12: Ob Coffee-to-go-Becher oder Pizzakarton, für neue Lebensmittelverpackungen aus Pappe oder Papier gelten ab sofort strengere Grenzwerte bei sogenannten Ewigkeitschemikalien, etwa PFAS. Die sollen zum Beispiel Fett und Wasser abweisen, sind zum Teil aber gesundheitsschädlich. Ab 2030 sollen Verpackungen dann grundsätzlich nicht mehr größer sein als nötig. Pakete dürfen dann viel weniger Luft- und Füllmaterial enthalten. Aus Brüssel, Niklas Treppner.
10: Der größte Gottesdienst des Bistums Augsburg zu Maria Himmelfahrt am Samstag wird im Wallfahrtsort Maria Vesperbild bei Ziemetshausen im Kreis Günzburg gefeiert. Die heilige Messe beginnt um 19 Uhr an der Mariengrotte. Anschließend führt Bischof Bertram eine große Lichterprozession rund um den Schlossberg zur Mariengrotte zurück. Mehr Nachrichten in einer halben Stunde und jederzeit auf donau3fm.de.
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13: Tageshöchstwerte heute bis zu 33 Grad, dazu viel Sonne mit nur ein paar Wolken. Wir haben es gerade eben in den Nachrichten gehört beim Fabian. Die Sonnenfinsternis soll sehr gut zu sehen sein, da die Wolken eben relativ wenig sind. Morgen früh so um die 12 bis 20 Grad, dann geht es nochmal hoch auf 30 bis 34 Grad. Und es wird sich dann die nächsten Tage auch noch bis zum Wochenende hinsteigern.
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13: 3 nach 3. Aktuell folgende Meldungen für euch. A8 Stuttgart-München. 13 Kilometer Stau zwischen der Ausfahrt Hohenstadt und Oberelchingen. Eine knappe Stunde.

0: Eggingen Richtung Erbach, beidseitig in der 30er-Zone, dann Attenhofen, Hauptstraße beim Gasthof Hirsch und Eichelberg Richtung Holzmaden am Campingplatz in der 70er-Zone. 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
0: Hallo, einen schönen Mittwochnachmittag. Das ist, obwohl Hochsommer, trotzdem die Zeit, wo viele dann ein bisschen kränklich sind. Und deswegen fragt sich Bernd aus Berg, wie kann es denn sein, dass im Hochsommer Menschen krank werden? Die Antwort, die gibt's gleich bei mir um 3:45.

0: die 80er bei Donau 3 FM mit Outfield und Your Love. Am Mittwochnachmittag 14 Minuten nach 3 und damit zu Bernd aus Berg. Der hat geschrieben: Hi Markus, aktuell ist fast meine ganze Familie krank. Schade, dann gute Besserung an die alle. Er fragt aber, wie kann es denn sein, dass da alle krank sind? Es ist doch Sommer.
1: Viele Menschen verbinden Erkältungen automatisch mit Kälte, aber die Viren, die dafür verantwortlich sind, die sind das ganze Jahr über aktiv. Es gibt über 100 sogenannte verschiedene Typen von Rhinoviren, weshalb man sich auch immer wieder neu erkälten kann. Unser Immunsystem erkennt die einzelnen Stämme halt nicht alle sofort wieder. Und die fühlen sich am wohlsten bei Temperaturen um die 33 bis 35 Grad, also genau in der Nasenhöhle. Übertragen werden sie hauptsächlich durch Tröpfcheninfektion, also Niesen oder Husten, oder über Schmierinfektionen, sprich Handgeben, Türgriffe oder Smartphones. Im Sommer sind es vor allem die Umstände, die uns anfälliger machen. Klimaanlagen senken nicht nur die Temperatur, sondern entziehen auch der Luft Feuchtigkeit. Trockene Schleimhäute können Viren viel schlechter abwehren. Zugluft selbst macht übrigens nicht krank, aber sie kühlt die Haut lokal ab, was dazu führen kann, dass die Blutgefäße enger werden und die Abwehrzellen weniger aktiv sind. Auch UV-Strahlung spielt eine Rolle. Zu viel Sonne kann das Immunsystem kurzfristig schwächen, ähnlich wie Stress oder Schlafmangel. Reisen tun ihr Übriges. Lange Flüge, wenig Schlaf, viele Menschen auf engem Raum, dazu fremde Keime, mit denen unser Körper noch keine Erfahrung hat. Und ein weiterer Punkt: Im Sommer trinken viele zu wenig. Flüssigkeitsmangel trocknet ebenfalls die Schleimhäute aus und macht den Körper anfälliger für Infekte. Kurz gesagt, Erkältungen im Sommer haben viele Auslöser. Trockene Luft, Temperaturwechsel, zu viel Sonne, zu wenig Schlaf oder zu wenig Flüssigkeit. Und die Viren, die nutzen jede Gelegenheit, wenn das Immunsystem mal schwächelt.
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Schönen Mittwochnachmittag. Donau 3 FM, 15:21 ist es. Im Kreis Biberach aktuell gesperrt. Die L265 zwischen dem Abzweig nach Zillishausen und dem Abzweig nach Hürbel. Hier hat es einen Unfall mit mehreren Fahrzeugen gegeben. Wenn ihr ortskundig seid, bitte weiträumig umfahren und eine gute und sichere Fahrt.

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8: Es ist 3:30.
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10: Sprengstoffalarm in Neu-Ulmer Industriegebiet und Schwaben blickt in den Himmel. Ich bin Fabian Schober. Guten Tag. In einer Neu-Ulmer Verpackungsfirma wurde am Mittag möglicherweise Sprengstoff an einer Maschine entdeckt. Ein Detektor hat angeschlagen. Alle umliegenden Unternehmen wurden geräumt.
11: Entschärfer des Bayerischen Landeskriminalamtes sind auf dem Weg nach Neu-Ulm, um das zu untersuchen. Solange noch Unklarheit herrscht, ist das ganze Gebiet in der nördlichen Max-Eid-Straße abgesperrt. Dadurch ist auch die Bahnstrecke Ulm-Stuttgart und die Bahnstrecke Ulm-Memmingen gesperrt. Und es kommt natürlich dementsprechend zu Behinderungen. Es sind auch mehrere Firmen geräumt worden, die können auch nicht arbeiten. Bis zu einer Entwarnung wird es also auch eine Weile dauern können. Aus Neu-Ulm, Donau 3 FM, Polizeireporter Thomas Heckmann.
10: Baden-Württembergs Ministerpräsident Cem Özdemir rät den Grünen im Bund zu einem pragmatischeren Kurs der Mitte. Die Wahlerfolge im Südwesten seien seiner Ansicht nach auch auf andere Bundesländer übertragbar. Entscheidend sei weniger, wer auf Parteitagen gut ankomme, sondern wer möglichst viele Wähler erreiche. Eine eigene Kanzlerkandidatur schließt Özdemir aus. Er wolle Ministerpräsident von Baden-Württemberg bleiben. Die EU sagt dem Verpackungsmüll den Kampf an. Heute tritt eine neue Verordnung in Kraft, die schrittweise Plastik und große Verpackungen aus dem Alltag verbannen wird.
12: Ob Coffee-to-go-Becher oder Pizzakarton, für neue Lebensmittelverpackungen aus Pappe oder Papier gelten ab sofort strengere Grenzwerte bei sogenannten Ewigkeitschemikalien, etwa PFAS. Die sollen zum Beispiel Fett und Wasser abweisen, sind zum Teil aber gesundheitsschädlich. Ab 2030 sollen Verpackungen dann grundsätzlich nicht mehr größer sein als nötig. Pakete dürfen dann viel weniger Luft- und Füllmaterial enthalten. Aus Brüssel, Niklas Treppner.
10: In Schwaben gibt es heute Abend gute Chancen auf freie Sicht bei der Sonnenfinsternis. Laut Deutschem Wetterdienst beginnt sie gegen 19.20 Uhr. Der Himmel soll dann weitgehend wolkenfrei sein. Am besten ist ein erhöhter Standort mit freier Sicht Richtung Westen und Nordwesten. Danach könnt ihr auch direkt vor Ort bleiben. In der Nacht erreichen die Perseiden ihren Höhepunkt. Nach der Sonnenfinsternis gibt's also auch noch Sternschnuppen zu sehen. Mehr Nachrichten in einer halben Stunde und jederzeit auf donau3fm.de.
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13: Der Mittwoch bleibt in Schwaben sonnig und heiß bei 30 bis 33 Grad. Gerade eben bei Fabian ja schon gehört, Wolken gibt kaum. Damit stehen die Chancen auch am Abend für einen Blick auf die partielle Sonnenfinsternis ziemlich gut. Morgen geht's nach einer teils milden Nacht mit 12 bis 20 Grad genauso hochsommerlich weiter. Viel Sonne, kaum Wolken und bis zu 34 Grad.
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13: Um 15:33 A8 Stuttgart-München, 14 Kilometer zähfließen zwischen Mühlhausen und Oberelchingen, eine halbe Stunde mindestens hier der Zeitverlust. Im Kreis Biberach ist die L265 gesperrt zwischen dem Abzweig nach Zillishausen und dem Abzweig nach Hürbel. Da hat es einen Unfall mit mehreren Fahrzeugen gegeben. Gebiet bitte weiträumig umfahren. Außerdem Stadtgebiet Ulm, Feierabendverkehr. Die längste Zeitverzögerung aktuell auf der Münchner Straße Richtung Neu-Ulm. Hier sind sind knapp 9 Minuten Zeitverlust.
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0: Ortsausgang Eggingen Richtung Erbach, beidseitig das ist eine 30er-Zone. Dann Attenhofen, Hauptstraße beim Gasthof Hirsch und B30 Biberach-Ulm auf der Höhe von Mettenberg in der 120er-Zone.
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0: Schönen Mittwochnachmittag euch. Mit KI kurz ein Bildle zusammen basteln, einen Text schreiben oder Video erstellen, machen inzwischen ja richtig viele. Aber muss bei solchen Inhalten jetzt immer dabei stehen, dass KI im Spiel war? Seit Anfang August gelten neue EU-Regeln. Was ihr bei privaten Posts beachten müsst und wann eine Kennzeichnung Pflicht ist, das gibt's gleich bei mir um 3:15.

Ex-Ambassadors mit Renegades. Einen schönen Mittwochnachmittag wünsche ich euch. 15:44 gleich. Seit Anfang August gelten neue Transparenzregeln für künstliche Intelligenz in der EU. Und wer inzwischen mit KI Bilder erstellt, Texte schreibt oder Videos bastelt, der fragt sich vielleicht, muss ich da jetzt jedes Mal KI generiert drunter schreiben? Gerade bei privaten Pausen.

0: auf Instagram, TikTok oder im Familienchat, ist die Antwort überraschend. Donau3FM-Reporter Fabian Schaffer hat sich's genauer angeschaut. Fabian, muss ich als Privatperson KI-generierte Inhalte kennzeichnen?
1: Nein, wer KI rein privat und nicht beruflich nutzt, bekommt durch den AI Act keine eigene Kennzeichnungspflicht. Ein mit KI erstelltes Urlaubsbild oder ein Spaßbild, das privat auf Social Media gepostet wird, muss deshalb nicht automatisch den Hinweis KI generiert tragen. Die neuen Transparenzpflichten richten sich vor allem an Anbieter und an diejenigen, die KI beruflich oder geschäftlich einsetzen.
0: Aber trotzdem gibt es ja diese Kennzeichnungspflicht. Ab wann gilt die denn?
1: Relevant wird das zum Beispiel bei beruflicher oder gewerblicher Nutzung. Wer etwa mit KI täuschend echte Bilder, Stimmen oder Videos von realen Personen oder Ereignissen erstellt, also sogenannte Deepfakes, muss diese grundsätzlich klar als künstlich erzeugt oder verändert kenntlich machen. Auch bestimmte KI-Texte zu Themen von öffentlichem Interesse können kennzeichnungspflichtig sein, wenn sie ohne echte menschliche Prüfung veröffentlicht werden. Diese Regeln gelten seit dem 2. August.
0: Du hast es gerade eben gesagt, privater Gebrauch eigentlich unspektakulär, aber worauf sollte ich trotzdem achten?
1: Ja, vor allem darauf, was mit der KI erstellt und hochgeladen wird. Ein KI-Bild mit dem Gesicht einer echten Person kann zum Beispiel deren Recht am eigenen Bild verletzen. Eine Kennzeichnung macht so etwas nicht automatisch erlaubt. Außerdem sollten persönliche oder vertrauliche Daten möglichst nicht einfach in KI-Dienste eingegeben werden. Und vor dem Posten lohnt sich ein Blick auf die Regeln der jeweiligen Plattform. Die kann eine KI-Kennzeichnung verlangen, auch wenn der AI Act sie für die private Nutzung nicht vorschreibt.
0: Für private KI-Spielereien gilt also, nicht alles muss gekennzeichnet werden, aber bei echten Personen, sensiblen Daten und öffentlichen Inhalten solltet ihr trotzdem genau hinschauen.

Blond on Blond bei Donau 3 FM am heutigen Mittwochnachmittag 15:52. Einiges los auf den Straßen, zwar nichts super Großes bis auf die eine Sache, aber trotzdem A8 München-Stuttgart. Zwischen Leipheim und dem Kreuz Ulm-Elchingen ein Holzteil auf der Straße, dann A8 Stuttgart-München, 9 Kilometer zähfließen zwischen Merklingen und Ober-Elchingen. Eine knappe halbe Stunde dauert's länger und das ist heftig im Kreis Biberach, L265, zwischen dem Abzweig nach Zillishausen und dem Abzweig nach Hirbel. Unfall mit mehreren Fahrzeugen, hier ist aktuell gesperrt, wenn ihr ortskundig seid. Bitte das Gebiet weiträumig umfahren.

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3: Es ist 16 Uhr.
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4: Sprengstoffalarm im Neu-Ulmer Industriegebiet und Özdemir will Grüne neu positionieren. Ich bin Fabian Schober. Guten Tag. In einer Neu-Ulmer Verpackungsfirma wurde am Mittag möglicherweise Sprengstoff an einer Maschine entdeckt. Ein Detektor hat angeschlagen. Alle umliegenden Unternehmen wurden geräumt.
10: Entschärfer des Bayerischen Landeskriminalamtes sind auf dem Weg nach Neu-Ulm, um das zu untersuchen. Solange noch Unklarheit herrscht, ist das ganze Gebiet in der nördlichen Max-Eid-Straße abgesperrt. Dadurch ist auch die Bahnstrecke Ulm-Stuttgart und die Bahnstrecke Ulm-Memmingen gesperrt. Und es kommt natürlich dementsprechend zu Behinderungen. Es sind auch mehrere Firmen geräumt worden, die können auch nicht arbeiten. Bis zu einer Entwarnung wird es also auch eine Weile dauern können. Aus Neu-Ulm, Donau 3 FM, Polizeireporter Thomas Heckmann.
4: Baden-Württembergs Ministerpräsident Cem Özdemir rät den Grünen im Bund zu einem pragmatischeren Kurs der Mitte. Die Wahlerfolge im Südwesten seien seiner Ansicht nach auch auf andere Bundesländer übertragbar. Entscheidend sei weniger, wer auf Parteitagen gut ankomme, sondern wer möglichst viele Wähler erreiche. Eine eigene Kanzlerkandidatur schließt Özdemir aus. Er wolle Ministerpräsident von Baden-Württemberg bleiben. BAföG-Empfänger sollen im nächsten Jahr mehr Geld bekommen. Das Bundeskabinett will die Ausbildungsfinanzierung in zwei Schritten anheben und im Herbst verabschieden.
11: Zum Wintersemester 2027/28 auf über 500 Euro, dann zum darauffolgenden Sommersemester auf 560 Euro. Auch das Schüler-BAföG steigt. Ebenso die Wohnkostenpauschale. Das betrifft Studierende, die nicht mehr bei den Eltern wohnen. Nächstes Sommersemester gibt es 60 Euro mehr. Eigentlich sollte sie schon zum nächsten Semester steigen, aber die Koalition konnte sich nicht auf eine Finanzierung einigen. Gerade junge Menschen leiden derzeit besonders unter den hohen Mieten. Aus Berlin, Tine Klimach.
4: Ein Unbekannter wollte in der Ulmer Frauenstraße große Beute in einem Keller machen. Der Einbrecher war über einen Hintereingang in das Haus eingestiegen, ist aber dann an den Schlössern der Kellerabteile gescheitert. Daraufhin hat er alles mitgenommen, was nicht abgeschlossen war, darunter ein Rennrad, einen Fahrradhelm und mehrere Flaschen Bier. Die Polizei ermittelt jetzt. Mehr Nachrichten in einer halben Stunde und jederzeit auf donau3fm.de.
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4: Wird heute gut, um die Sonnenfinsternis und die Perseiden anzuschauen. Wolken gibt's kaum, dazu bleibt es heiß heute bei 30 bis 33 Grad. Was ich mir gerade überlegt habe, geht ihr auch, seid ihr so begeistert davon, sowas zu sehen? Also guckt ihr heute Abend bewusst nach einem Spot, wo man die Sonnenfinsternis anschauen kann? Oder interessiert euch das gar nicht und ihr bleibt zu Hause oder geht zum Essen oder keine Ahnung was? Schickt mir gerne eine kurze Sprachnachricht, wie ihr es heute habt. Sonnenfinsternis gucken heute ja oder eher nicht? Und die Nacht auf morgen, die wird dann nämlich relativ angenehm, falls ihr draußen sein solltet, zwischen 12 und 20 Grad.
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1: Um 3:03 A8 München-Stuttgart. Ein Holzteil zwischen Leipheim und dem Kreuz Ulm-Elchingen auf der Straße. Und zwischen Werklingen und Oberelchingen 7 Kilometer zähfließend. Eine knappe halbe Stunde der Zeitverlust. Außerdem

0: Friedens auf der Münchner Straße Richtung Neu-Ulm.
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0: Stehen in Attenhofen in der Hauptstraße beim Gasthof Hirsch, dann in Langenau-Hindenburgstraße bei der Eisdiele und in Blaustein-Ehrensteiner Straße im 30er-Bereich zwischen der Lixhalle und dem Josefsweg.

Einen schönen Dienstag, nein, sorry, Mittwochnachmittag haben wir es. Und ja, man hört es überall in den Nachrichten. Das heiße Wetter sorgt derzeit für extrem trockene Wälder und Flächen. Und genau diese Trockenheit führt immer wieder zu Wald- und Flächenbränden. Was das eigentlich für uns bedeutet und wie schnell aus einer kleinen Unachtsamkeit ein Feuer werden kann, darüber spreche ich gleich mit unserem Moderator und ehrenamtlichen Feuerwehrmann Peter Miller um 4:45. Davor noch Musik von Harry Styles und Beyoncé.

0: die 90er bei Donau 3FM. Daniel Brisebois mit Give Me a Little Sign. Einen schönen Mittwochnachmittag. 21 Pilots und Cat's Eye mit Gabriella. Gleich noch bei mir. 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Sommer, Hitze, trockene Wiesen und Wälder. Damit steigt natürlich wieder die Gefahr von Wald- und Flächenbränden. Auch in Schwaben ist die Situation aktuell angespannt. Was bedeutet das eigentlich für uns? Und wie schnell kann aus einer kleinen Unachtsamkeit ein Feuer werden? Darüber spreche ich jetzt mit unserem Moderator Peter Mille, der ist selbst bei der Feuerwehr aktiv. Peter, wie gefährlich ist denn die Situation gerade bei uns?
1: Also die Gefahr ist definitiv nicht zu unterschätzen. Durch die Hitze und die trockenen Böden kann sich ein Feuer momentan sehr schnell ausbreiten. Und das gilt nicht nur für den Wald, auch trockene Wiesen. Getreidefelder oder Böschungen können wirklich zur Zündschnur werden. Der Deutsche Wetterdienst bewertet die Waldbrandgefahr in 5 Stufen und bei uns in Schwaben sind wir die ganze Woche eigentlich schon größtenteils in Stufe 5, also in der höchsten. Und das Tückische ist, du brauchst dafür kein großes Feuer. Eine achtlos weggeworfene Zigarette, eine Glasflasche oder ein heißer Auspuff auf trockenem Gras können schon einen Schwelbrand auslösen und gerade bei Wind kann sich sowas unglaublich schnell entwickeln. Ich selbst war schon bei genau so einem Flächenbrand in der Heimat im Einsatz. Der Grund war hier wohl eine weggeworfene Zigarette.
0: Was sind denn aus deiner Sicht die häufigsten Fehler, die Menschen machen?
1: Ganz klar, unterschätzte Kleinigkeiten. Viele denken bei Waldbrandgefahr sofort an ein Feuer im Wald. Aber gerade eine Zigarette, ein Kohlegrill an einer ungeeigneten Stelle mit Funkenflug oder ein Auto, was auf trockenem Gras abgestellt wurde, ist wirklich wahnsinnig gefährlich. Wenn die Waldbrandgefahr so hoch ist, sollte man deshalb auf offenes Feuer draußen sowieso verzichten, beim Rauchen extrem aufpassen und auch beim Grillen natürlich vorsichtig sein. Das gilt übrigens nicht nur im Wald, ganz logisch, auch ein Feldweg oder eine trockene Wiese oder sogar der Garten zu Hause kann brandgefährlich sein.
0: Und wenn ich tatsächlich irgendwo Rauch oder Feuer entdecke, was mache ich dann am besten?
1: Nicht lange überlegen, sondern natürlich sofort handeln. Abstand halten und die Feuerwehr über die 112 alarmieren und möglichst genau beschreiben, wo man das Feuer gesehen hat. Zum Beispiel kann man sich orientieren an dem Waldweg, an der Straße oder an dem markanten Punkt. Gerade bei einem Flächenbrand zählt einfach jede Minute. Und bitte nicht selbst den Helden spielen. Wenn sich ein Feuer auf einer trockenen Fläche ausbreitet, kann sich die Situation wirklich innerhalb kürzester Zeit verändern. Der Wind spielt dabei eine ganz große Rolle. Und für die Feuerwehr ist es einfach viel einfacher, einen kleineren Brand zu bekämpfen, als später einen außer Kontrolle geratenen Wald- oder Flächenbrand.
0: Also gerade bei der aktuellen Trockenheit lieber einmal zu vorsichtig sein, als einmal zu spät. Danke dir, Peter. Und hoffentlich bleibt es bei uns auch in diesem Sommer bei möglichst wenig Einsätzen für unsere Feuerwehren.
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0: Cat's Eye mit Gabriella bei Donau 3 FM am Mittwochnachmittag, 16:21 ist es. Natürlich habt ihr es mitbekommen, heute Sonnenfinsternis, 19:20 Uhr geht's los und dann auch noch die Perseiden, die Perverseiden zu sehen. Und deswegen meine Frage, habt ihr Lust drauf? Seid ihr schon total im Hype oder interessiert euch das überhaupt gar nicht?
1: Hi Markus. Ja, ich gucke die Sonnenfinsternis mit meinen Freunden an und sag ganz ehrlich, inzwischen auch wegen den Sternschnuppen und weil es so Mangelware an diesen Brillen gegeben hat oder immer noch gibt, würde ich jetzt am liebsten sagen, ich möchte es mir gar nicht mehr angucken, weil ich nämlich die Sternschnuppen schon gar nicht mehr angucken kann, weil ich nach Hause sollte, weil ich morgen früh wieder raus muss. Ja, hätte mir das mal jemand früher gesagt. Naja, aber ich freue mich auf jeden Fall auf die Sonnenfinsternis. Das mit den Sternschnuppen, naja, kann man nichts machen.
0: Sagt Jassi, wie schaut's bei euch aus? Heute Abend wird da geguckt, würden die Sonnenbrillen vor die Augäpfel gespannt oder interessiert euch das überhaupt gar nicht? Sonnenfinsternis, ja oder nein? Jetzt gerne eine Sprachnachricht ins Studio. Nummer gibt's auf donau3fm.de.

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5: Es ist 16:30.
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7: Entwarnung nach Sprengstoffalarm in Neu-Ulm und Baggern in der Donau. Ich bin Fabian Schober, guten Tag. Entwarnung beim Sprengstoffeinsatz im Neu-Ulmer Industriegebiet. Die aus München herbeigerufenen Spezialisten des Landeskriminalamts konnten bei den Untersuchungen keine Gefährdung feststellen. Die Mitarbeiter der evakuierten Unternehmen konnten zurück in die Gebäude. Die Sperrung der Bahnlinie bei Neu-Ulm wurde aufgehoben. Von Schwaben aus zahlreiche Kilometer flussabwärts versucht das bayerische Verkehrsministerium, das Niedrigwasser der Donau zu bekämpfen. Damit sollen die immer tiefer liegenden Schiffe entlastet werden. Die Maßnahme? Bei Deggendorf soll die Donau tiefer gebaggert werden, damit das Wasser von außen in die Fahrrinne läuft. Kritik hagelt es reichlich. Die Grünen bemängeln, das Ausbaggern bringe keinen Tropfen mehr Wasser in den Fluss. Stattdessen sollten die Schiffe angepasst werden. BAföG-Empfänger sollen im nächsten Jahr mehr Geld bekommen. Das Bundeskabinett will die Ausbildungsfinanzierung in zwei Schritten anheben und im Herbst verabschieden.
8: Zum Wintersemester 2027/28 auf über 500 Euro, dann zum darauffolgenden Sommersemester auf 560 Euro. Auch das Schüler-BAföG steigt. Ebenso die Wohnkostenpauschale. Das betrifft Studierende, die nicht mehr bei den Eltern wohnen. Nächstes Sommersemester gibt es 60 Euro mehr. Eigentlich sollte sie schon zum nächsten Semester steigen, aber die Koalition konnte sich nicht auf eine Finanzierung einigen. Gerade junge Menschen leiden derzeit besonders unter den hohen Mieten. Aus Berlin, Tine Klimach.
7: Ein Unbekannter wollte in der Ulmer Frauenstraße große Beute in einem Keller machen. Der Einbrecher war über einen Hintereingang in das Haus eingestiegen, ist aber dann an den Schlössern der Kellerabteile gescheitert. Daraufhin hat er alles mitgenommen, was nicht abgeschlossen war, darunter ein Rennrad, einen Fahrradhelm und mehrere Flaschen Bier. Die Polizei ermittelt jetzt. Mehr Nachrichten in einer halben Stunde und jederzeit auf donau3fm.de.
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9: Heutiger Mittwoch endet relativ unspektakulär, was das Wetter angeht. Es bleibt sonnig und heiß, 30 bis 33 Grad. Dazu gibt es kaum Wolken. Und damit stehen auch die Chancen am Abend auf einen Blick auf die partielle Sonnenfinsternis ziemlich gut. Morgen geht es nach einer teils milden Nacht mit 12 bis 20 Grad genauso hochsommerlich weiter. Viel Sonne, kaum Wolken und bis zu 34 Grad.
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9: 1633 A8 Stuttgart-München. 7 Kilometer zäh fließen zwischen Märklingen und Oberelchingen. Zeitverlust hier eine knappe Viertelstunde. Stadtgebiet Ulm, da kommt es auf den oder an den üblichen Stellen zu Verzögerungen aktuell. Zum Beispiel Münchner Straße Richtung Neu-Ulm über die Brücke rüber. Knapp 5 Minuten der Zeitverlust.
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9: Stehen am Ortsausgang Eggingen Richtung Erbach, beidseitig in der 30er-Zone, dann Attenhofen Hauptstraße beim Gasthof Hirsch und B30 Biberach Richtung Ulm auf Höhe von Mettenberg in der 120er-Zone. Wenn ihr auch noch was gesehen habt, gerne melden per WhatsApp. Nummer gibt's auf donau3fm.de.
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9: Einen schönen Mittwochnachmittag euch. Bäume, das wissen wir alle, spenden Sauerstoff und sorgen gerade im Sommer für angenehmen Schatten und können sogar, ja richtig gehört, sprechen.
12: Wir stehen heute hier wegen des Talking Trees Marianne. Der ist Bestandteil vom Projekt Talking Trees und wurde heute getauft.
9: was hinter dem Projekt Talking Trees, also sprechende Bäume, steckt, warum der Baum Marianne heißt.

0: Bon Jovi mit Living on a Prayer. Einen schönen Mittwochnachmittag, 16:41 ist es. Topic gibt's gleich. Es klingt ein bisschen crazy. Bäume mit Sensoren ausstatten und ihnen so eine eigene Stimme geben. Das ermöglicht das Projekt Talking Trees. Seit vergangenen Freitag gehört auch die Winterlinde Marianne Obermeier-Weißer dazu. Was hinter dem Projekt Talking Trees steckt, das erklärt Professor Steven Jansen von der Universität Ulm.
1: Die Talking Trees sagen uns, wie wunderbar die Bäume viele Prozesse machen, die wichtig sind für uns. Also zum Beispiel diese CO2-Aufnahme. Wenn die CO2 aufnehmen, dann können wir das quantifizieren, auch anhand von den Sensoren. Und verstehen wir auch diese Sprache oder was die Bäume leisten, viel besser. Das ist eigentlich Ziel, dass wir da viele Leute erreichen, dass ein Baum nicht einfach da steht und nicht gesehen wird. Nein, die bringen uns ganz viel.
0: Warum der Baum auf den Namen Marianne Obermeier-Weißer getauft wurde, das weiß Ulms OB Martin Ansbacher.
2: Also wir wollen das Andenken an Marianne Obermeier-Weißer einfach hochhalten, weil sie einfach viel für die Stadt getan hat, viel im sozialen Bereich tätig war und sich unglaublich stark gemacht hat, auch für das Denken an die Opfer des Nationalsozialismus. Sie ist sehr engagiert gewesen beim DZOK, beim Dokumentationszentrum Oberer Kuhberg, gegen das Vergessen der Nazi-Diktatur. Das heißt, sie hat einfach unsere Stadt geprägt und das wollen wir heute mit dieser Taufe verdeutlichen.
0: Auch die Wahl der Baumart ist kein Zufall, erklärt Cora Kamessin, Leiterin des Naturmuseums.
3: Wir haben uns für die Winterlinde entschieden, einmal wegen der Symbolik. Sie verbindet durch ihre Lage Rathaus und Museum miteinander. Und die Winterlinde selber ist eben menschenbegleitend ein sehr wichtiger kultureller Ort gewesen, wo man zusammenkam.
0: Und eine Besonderheit fällt noch auf. Cora, warum hat die Linde denn ein Gesicht bekommen?
3: Das liegt daran, dass wir ergänzend zu diesem eigentlich wissenschaftlichen Hintergrund, hinter dem das Talking Tree-Projekt läuft, einen emotionalen Kontext schaffen wollen für Leute, die vielleicht nicht so sehr datenaffin sind und geräteaffin. Wir wollen auch Leute ansprechen, die einfach vorbeilaufen, Passanten, die dann hoffentlich stehen bleiben und schauen, hoppla, was ist denn das? Warum hat der Baum ein Gesicht? Also das Gesicht soll neugierig machen. Es soll vor allem auch Kinder ansprechen und einladen, stehen zu bleiben.
0: Die sprechende Winterlinde Marianne steht auf dem Marktplatz in Ulm. Als 10. Mitglied des Projektes Talking Trees macht auch sie sichtbar, welchen Beitrag Bäume für unser Ökosystem leisten.

0: Teddy Swims bei Donau 3 FM. Am Mittwochnachmittag, 10 Minuten vor 5 haben wir's. Wie schaut's bei euch aus heute? Sonnenfinsternis und Perseiden. Schaut ihr's an, zieht's euch raus oder lässt's euch völlig kalt? 01520 242 4x die 3. Gerne eine kurze WhatsApp-Sprachnachricht ins Studio schicken.
1: Hallo ihr Lieben, da es so wenig diese Sonnenschutzbrillen gibt oder diese Augenschutzbrillen gibt, gibt uns lieber Tipps, wie wir das anders machen können oder ob wir noch was basteln können. Das wäre mal toll. Liebe Grüße, ciao.
0: Meinte die Gül. Habt ihr einen Tipp für Gül, was man da machen kann, ohne direkt reinzuschauen? Weil das ist definitiv die denkbar schlechteste Möglichkeit. Weil danach sieht er nämlich gar nichts mehr. Vielleicht sogar nie wieder. Also auf keinen Fall machen. Aber wenn ihr Tipps habt, wie man die Sonnenfinsternis auch ohne Brille sehen kann, gerne 01520 242 4x die 3 WhatsApp-Sprachnachricht ins Studio. Und natürlich, ob ihr es überhaupt anschaut oder ob es euch völlig kalt lässt. Oh.

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6: Urteil im Ulmer Messerprozess und Entwarnung nach Sprengstoffalarm in Neu-Ulm. Ich bin Fabian Schober. Guten Tag. In Ulm ist der Täter einer Messerattacke im Mediamarkt freigesprochen worden. Das Landgericht erklärte den 30-jährigen Mann wegen einer schweren schizophrenen Erkrankung für schuldunfähig. Damit kommt er in eine psychiatrische Klinik. Staatsanwalt Rainer Rackel.
7: Die Beweisaufnahme hat ergeben, dass die Tat, wie sie angeklagt war, so begangen wurde. Der versuchte Mord unter anderem wurde bewiesen. Es ist aber in der Hauptverhandlung rausgekommen, dass der Angeklagte zum Tatzeitpunkt schuldunfähig war. Wenn jemand schuldunfähig Straftaten begeht, ist er freizusprechen. Das heißt aber nicht, dass er freigelassen wird, sondern dass, wie das Gericht gemacht hat, dass er unterzubringen ist nach 63 in einem psychiatrischen Krankenhaus.
6: Über den ganzen Fall und den Richtspruch reden wir gleich im Donau 3 FM Update. Entwarnung beim Sprengstoffeinsatz im Neu-Ulmer Industriegebiet. Die aus München herbeigerufenen Spezialisten des Landeskriminalamts konnten bei den Untersuchungen keine Gefährdung feststellen. Der Alarm wurde an einer Maschine eines Versanddienstleisters ausgelöst. Die Mitarbeiter der evakuierten Unternehmen konnten zurück in die Gebäude. Die Sperrung der Bahnlinie bei Neu-Ulm wurde aufgehoben. Kein Wein, Bier oder Sekt mehr für 14-Jährige. Das Trinken unter Aufsicht von Erwachsenen soll in Deutschland verboten werden. Das hat das Bundeskabinett beschlossen. Als nächstes berät der Bundestag darüber.
8: Grundsätzlich gilt schon eine Altersgrenze von 16 Jahren für den Konsum und Verkauf von Bier, Wein, Sekt oder daraus hergestellten Mischgetränken. Ausnahme ist bisher, wenn Jugendliche von einer sorgeberechtigten Person begleitet werden. Aber diese Ausnahme steht im Widerspruch zu den Zielen der Bundesregierung, Jugendliche besser vor den gesundheitlichen Folgen des Alkoholkonsums zu schützen. Wegen der Suchtgefahren hatten sich die Gesundheitsminister schon vergangenes Jahr für ein Verbot ausgesprochen. Aus Berlin, Tine Klimach.
6: Von Schwaben aus zahlreiche Kilometer flussabwärts versucht das bayerische Verkehrsministerium, das Niedrigwasser der Donau zu bekämpfen. Damit sollen die immer tiefer liegenden Schiffe entlastet werden. Die Maßnahme: bei Deggendorf soll die Donau tiefer gebaggert werden, damit das Wasser von außen in die Fahrrinne läuft. Kritik hagelt es reichlich. Die Grünen bemängeln, das Ausbaggern bringe keinen Tropfen mehr Wasser in den Fluss. Stattdessen sollten die Schiffe angepasst werden. Mehr Nachrichten in einer halben Stunde und jederzeit auf donau3fm.de.
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9: Die Sophie steht bevor, die Sonnenfinsternis und Wetter spielt definitiv mit heute. Es bleibt sonnig, es bleibt vor allem heiß bei 30 bis 33 Grad und das Wichtigste, Wolken gibt's kaum und damit stehen die Chancen auch am Abend für einen Blick auf die partielle Sonnenfinsternis ziemlich gut. Morgen am Donnerstag geht's dann nach einer teils milden Nacht mit 12 bis 20 Grad genauso hochsommerlich weiter. Viel Sonne, kaum Wolken und bis zu 34 Grad.
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9: 3 nach 5 A8 Stuttgart-München. 4 Kilometer stockend zwischen Ulm-West und Oberelchingen. Zeitverlust hier knapp 6 Minuten. Außerdem Stadtgebiet Ulm. Auch da kommt es natürlich wieder zu Verzögerungen um diese Uhrzeit. Knapp 5 Minuten dauert es länger auf der Münchner Straße Richtung Neu-Ulm.
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9: Stehen aktuell am Ortsausgang Eggingen Richtung Erbach. Beidseitig das eine 30er-Zone. Dann Blaustein-Ehrensteiner Straße im 30er-Bereich zwischen Lix und Josefsweg. Und Ulm B28 Richtung Neu-Ulm bei der Esso-Tankstelle.
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9: Einen schönen Mittwochabend euch. Freispruch wegen Schizophrenie. Das ist das Urteil im Fall des Messerangriffs im Ulmer Mediamarkt. Der Täter kommt jetzt in eine Psychiatrie. Alles zum Fall und was hinter dem Urteil steckt, das gibt's gleich im Donau 3 FM Update um 17:45.

0: Musik von Michael Jackson am Mittwochabend. 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
0: Nach einer brutalen Messeattacke im Ulmer Mediamarkt wurde der Täter jetzt freigesprochen. Das Urteil, das sorgt natürlich für Diskussionen. Fabian Schober aus den Donau 3 FM Nachrichten. Die wichtigste Frage zuerst: Wieso kommt jemand nach so einer Tat frei?
2: Ja, gute Frage. Das Gericht hat den Täter als schuldunfähig eingestuft. Ein psychiatrisches Gutachten hat eine schwere paranoide Schizophrenie diagnostiziert. Das bedeutet übersetzt, der Mann konnte im Moment der Tat sein Unrecht gar nicht erkennen. Er war praktisch wie in einer Wahnwelt, hat Stimmen gehört und das deutsche Gesetz verbietet,

0: es eben, einen Menschen zu bestrafen, der nicht schuldfähig ist.
1: Ein Freispruch, obwohl das Opfer nur knapp überlebte, bedeutet das, der Täter ist jetzt wieder auf freiem Fuß?
0: Nee, also auf gar keinen Fall. Das ist schon ein echter Gerichtsspruch. Ne? Das Gericht hat seine dauerhafte Unterbringung in einer geschlossenen psychiatrischen Klinik angeordnet. Das ist keine Strafe, sondern eine Maßnahme zum Schutz der Bevölkerung. Also der Richter hat betont, dass der Mann als hochgefährlich gilt und dieser Schutz jetzt damit gewährleistet ist. Er bleibt also weggesperrt, nur eben nicht in einem Gefängnis.
1: Nochmal zum Fall an sich. Gab es denn irgendein Motiv für diesen Angriff? Kannten sich Täter und Opfer?
0: Nein, also sie haben sich nicht gekannt. Es hat auch kein nachvollziehbares Motiv gegeben. Keine Rache, kein Hass, keine politischen oder religiösen Gründe. Die Tat war laut Richter direkt mit seiner Krankheit verbunden. Er hat sich immer grundlos bedroht gefühlt und völlig willkürlich gehandelt. Am Ende werden trotzdem wohl viele sagen, ein tragischer Fall, der die Grenzen des deutschen Strafrechts aufzeigt.
1: Und das Urteil wird mit Sicherheit noch für viele Diskussionen sorgen. Danke Fabian für die Infos und weitere Stimmen zum Fall hört ihr in den kommenden Donau 3FM Nachrichten.
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One Republic mit All the Right Moves hier bei Donau 3 FM. Am Mittwochabend 17:21 ist es. Der Feierabendverkehr in vollem Gang. Stadtgebiet Ulm zum Beispiel. Da kommt es aktuell zu 10 Minuten Zeitverlust. Münchner Straße Richtung Neu-Ulm. Und knapp 5 Minuten braucht ihr länger über die neue Straße Richtung Ichinger Tor. Euch allen eine gute und sichere Fahrt jetzt gleich mit Musik von Cat Burns nach Klingon und Jubel.

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11: Es ist 5:30.
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1: Urteil im Ulmer Messerprozess und Countdown zur Sonnenfinsternis. Ich bin Fabian Schober. Guten Tag. Im Ulmer Landgericht ist der Täter einer Messerattacke im Mediamarkt freigesprochen worden. Das Landgericht erklärte den 30-jährigen Mann wegen einer schweren schizophrenen Erkrankung für schuldunfähig. Damit kommt er in eine psychiatrische Klinik. Staatsanwalt Rainer Rackel.
2: Die Beweisaufnahme hat ergeben, dass die Tat, wie sie angeklagt war, so begangen wurde. Der versuchte Mord unter anderem wurde bewiesen. Es ist aber in der Hauptverhandlung rausgekommen, dass der Angeklagte zum Tatzeitpunkt schuldunfähig war. Wenn jemand schuldunfähig Straftaten begeht, ist er frei zu sprechen. Das heißt aber nicht, dass er freigelassen wird, sondern dass, wie das Gericht gemacht hat, dass er unterzubringen ist nach 63 in einem psychiatrischen Krankenhaus.
1: Noch knapp 3 Stunden. Heute Abend wird die größte Sonnenfinsternis in Schwaben seit der totalen Finsternis vor fast genau 27 Jahren am 11. August 1999. Experten raten dazu, auf hohe Punkte oder freie Wiesen zu gehen, denn die Sonne wird schon sehr tief stehen, wenn sich der Neumond davor schiebt. Zum Höhepunkt gegen 20.15 Uhr werden dann rund 90% der Sonne verdeckt sein. Eine zertifizierte Schutzbrille ist heute dringend nötig, sonst drohen dauerhafte Augenschäden. Kein Wein, Bier oder Sekt mehr für 14-Jährige. Das Trinken unter Aufsicht von Erwachsenen soll in Deutschland verboten werden. Das hat das Bundeskabinett beschlossen. Als nächstes berät der Bundestag darüber.
3: Grundsätzlich gilt schon eine Altersgrenze von 16 Jahren für den Konsum und Verkauf von Bier, Wein, Sekt oder daraus hergestellten Mischgetränken. Ausnahme ist bisher, wenn Jugendliche von einer sorgeberechtigten Person begleitet werden. Aber diese Ausnahme steht im Widerspruch zu den Zielen der Bundesregierung, Jugendliche besser vor den gesundheitlichen Folgen des Alkoholkonsums zu schützen. Wegen der Suchtgefahren hatten sich die Gesundheitsminister schon vergangenes Jahr für ein Verbot ausgesprochen. Aus Berlin, Tine Klimach.
1: Entwarnung beim Sprengstoffeinsatz im Neu-Ulmer Industriegebiet. Die aus München herbeigerufenen Spezialisten des Landeskriminalamts konnten bei den Untersuchungen keine Gefährdung feststellen. Der Alarm wurde an einer Maschine eines Versanddienstleisters ausgelöst. Die Mitarbeiter der evakuierten Unternehmen konnten zurück in die Gebäude. Die Sperrung der Bahnlinie bei Neu-Ulm wurde aufgehoben. Mehr Nachrichten in einer halben Stunde und jederzeit auf donau3fm.de.
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4: Der Rest des Mittwochs in Schwaben bleibt sonnig und heiß. Wolken gibt's kaum, damit stehen die Chancen auch am Abend. Für einen Blick auf die partielle Sonnenfinsternis ziemlich gut. Morgen am Donnerstag geht's dann nach einer teils milden Nacht mit 12 bis 20 Grad genauso hochsommerlich weiter. Schwitzerisch angesagt, bei viel Sonne kaum Wolken und bis zu 34 Grad.
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4: Um 17:33 aktuell meist ruhig auf den Straßen. Nur Stadtgebiet Ulm 11 Minuten aktuell der Zeitverlust. Über die Münchner Straße rüber nach Neu-Ulm.
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4: Stehen aktuell auf der B30 Biberach-Ulm auf der Höhe von Mettenberg. 120 sind hier erlaubt. Dann Eichelberg Richtung Holzmaden am Campingplatz. Das ist eine 70er-Zone. Und Attenhofen einer in der Hauptstraße beim Gasthof Hirsch.
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4: Einen schönen Mittwochabend euch. Eine Polizeikontrolle habt ihr vermutlich schon mal miterlebt, aber auch schon mal selber durchgeführt. Neu-Ulms Oberbürgermeisterin Katrin Alpsteiger durfte mal kurz in den Polizeialltag reinschnuppern.
7: Ich glaube, wenn ich diejenige wäre, die rausgezogen worden wäre und im Auto sitzt und dann Führerschein und Fahrzeugpapiere präsentieren muss, da wäre ich nicht ganz so freiwillig mit dabei.
4: Warum sie eine Polizeikontrolle überhaupt gemacht hat, das gibt's gleich bei mir um 6:10.

0: 80er bei Donau 3 FM mit Genesis Invisible Touch. Einen schönen Mittwochabend euch. Sido und Lavinia gibt's gleich, jetzt 17:41. In 16 Neu-Ulmer Betriebe reinschnuppern. Das hat die Oberbürgermeisterin von Neu-Ulm, Katrin Albsteiger, am Montag gemacht. Wir haben sie währenddessen gefragt, was sie denn da genau macht. Was ist da los?
1: Ich habe ehrlicherweise gerade eine 24-Stunden-Tour, in der ich mich befinde. Ich habe heute Morgen um 6 Uhr begonnen und werde morgen früh um 6 Uhr meine Tour abschließen. In dieser Zeit absolviere ich 16 verschiedene Termine und unter anderem eben auch bei der Polizei, im Rettungsdienst. Ich war schon bei der Feuerwehr, ich war aber auch schon in der Kita und ich werde nachts ins Postverteilzentrum und auch zu einer Bäckerei gehen und dort mitarbeiten. Ich war schon im Service beim Eisverkauf und in einem Restaurant.
0: Das klingt nach vielen unterschiedlichen Betrieben und natürlich auch einem vielseitigen Programm.
1: Wo man die Möglichkeit hat, einfach mal alles kennenzulernen, nirgends extrem lang, aber überall reinzuschnuppern, ein Stück weit Wertschätzung für die Arbeit, die dort geleistet ist, entgegenzubringen und eben auch die Möglichkeit zu haben, mal ein bisschen das Gefühl dafür zu bekommen, wo die Probleme sind, Kontakte zu knüpfen, Gespräche zu führen und einfach die Stadt noch ein Stück weit besser kennenzulernen.
0: Was ja grundsätzlich nie verkehrt ist, aber auch als Oberbürgermeisterin hat sie natürlich einiges zu tun.
1: Wir hocken ja auch nicht bloß die ganze Zeit auf unserem Stuhl rum und drehen uns im Kreis, sondern haben Sitzungen zu leiten, haben entsprechend Besprechungen zu machen, Rathaus zu managen und natürlich aber auch gleichzeitig bei den Menschen draußen zu sein. Und ein Fass anstechen ist auch für die einen oder anderen keine Arbeit und auf dem Dorffest zu gehen, aber es ist doch so, dass man im Dienst ist und natürlich auch ständig mit Themen konfrontiert wird, diskutieren muss, auch mal nette Gespräche führen darf, mal was Tolles erleben darf, das gehört auch dazu. Das ist Arbeit, aber es ist auch eine schöne und die mache ich sehr gern.
0: Das klingt doch ganz gut und vor allem sehr, sehr spannend. Also 24 Stunden war Neu-Ulms OB Katrin Albsteiger in den unterschiedlichsten Betrieben und konnte daraus eindeutig etwas für ihren Job als OB mitnehmen. Ich heb ab.

0: Virginia und Alvaro Soler mit Adios oder wie es in den 90ern hieß, Bailamos von Enrique Iglesias, das Original. Mittwochabend, es ist 10 Minuten vor 6, hallo Lützam. Bei uns geht es natürlich um das, worüber gerade irgendwie alle quatschen, die Sophie, die Sonnenfinsternis. Meine Frage noch immer, schaut es euch nachher an, geht ihr raus, zerrt ihr Partner, Partnerin oder Kinder mit oder ist euch das völlig egal, geht euch am Bobbes vorbei. Eure Meinung gerne als Sprachnachricht 01520 242 4x3. Sophie ja oder Sophie nein? Und von Gül kam vorher was rein.
1: Hallo ihr Lieben, da es so wenig diese Sonnenschutzbrillen gibt oder diese Augenschutzbrillen gibt, gibt uns lieber Tipps, wie wir das anders machen können oder ob wir noch was basteln können. Das wäre mal toll. Liebe Grüße, ciao.
0: Also basteln ist ein gutes Stichwort, Gül. Das Wichtigste vorweg, auf keinen Fall bitte direkt reinschauen. Das ist das Dümmste, was ihr machen könnt. Ernsthaft.

0: Das ist wirklich sehr, sehr fatal. Aber ihr könnt es indirekt beobachten, wenn ihr keine Brille habt. Am einfachsten geht es mit so einer kleinen Lochkamera. Also ihr macht ein kleines Loch in ein Stück Pappe, steht mit dem Rücken zur Sonne und lasst das Sonnenlicht durch das Loch auf ein weißes Blatt oder auf den Boden fallen. Da erscheint dann die Sonne als kleine Sichel. Wichtig, ihr schaut dann nur auf die Projektion und nicht durch das Loch direkt in die Sonne. Alternativ könnt ihr tatsächlich auch ein Küchensieb nehmen. Und wenn ihr ein Foto machen wollt, fotografiert am besten diese Projektion des Smartphones, auch nicht ohne geeigneten Sonnenfilter, direkt auf die Sonne richten. Insofern danke euch für den Hinweis und viel Spaß dann beim Sophie schauen, egal ob direkt mit Brille oder indirekt durch die Lochkamera.
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4: Schönen Mittwochabend, Donau 3 FM um kurz vor 6.
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2: Urteil im Ulmer Messerprozess und Countdown zur Sonnenfinsternis. Ich bin Fabian Schober. Guten Abend. Freispruch für den Messerangreifer im Ulmer Mediamarkt. Und damit wohl heftige Diskussionen über das Urteil. Das Landgericht Ulm hat bei dem 30-jährigen Eritreer eine schwere Schizophrenie erkannt und statt einer Haftstrafe die Unterbringung in einer geschlossenen Psychiatrie angeordnet. Ausschlaggebend war die Beurteilung des psychiatrischen Gutachters, der Verteidiger des Angeklagten, Thorsten Storb.
3: Das war deshalb interessant, weil er in seinem vorläufigen schriftlichen Gutachten noch zu der Auffassung gelangt war, dass die volle Schuldfähigkeit vorlag. Und aufgrund der Eindrücke der Beweisaufnahme, deshalb nimmt er ja auch an ihr teil, hat er das revidiert und hat letztlich drei Varianten in den Raum gestellt, die quasi von voller Schuldfähigkeit bis zu aufgehobener Schuldfähigkeit reichten. Und aus meiner Sicht hat das Gericht die letzte Variante angenommen und deshalb auch freigesprochen.
2: Bei einem Wohnmobilunfall auf der A8 bei Günzburg ist ein Ehepaar schwer verletzt worden. Nach Polizeiangaben war ein Reifen geplatzt. Anschließend ist das Fahrzeug von der Fahrbahn abgekommen und hat sich mehrfach überschlagen. Die beiden Insassen wurden ins Krankenhaus gebracht. Ein Hund im Wohnmobil ist unverletzt geblieben. Die Deutsche Bahn bietet 400 zusätzliche Güterwagen an, um die Probleme beim Schiffstransport auszugleichen. Das Niedrigwasser in Rhein, Donau und anderen Flüssen Deutschlands sorgt aktuell dafür, dass Schiffe weniger laden können.
4: Die Bahn sagt, kurzfristig bis zu 100 Binnenschiffe ersetzen zu können. Als andere Ausweichmöglichkeit haben bis auf Sachsen und Sachsen-Anhalt inzwischen alle Bundesländer das Sonntagsfahrverbot für Lkw ausgesetzt oder gelockert. Bundesverkehrsminister Bilger geht zwar davon aus, dass es noch dauert, bis alle Flüsse wieder normal befahrbar sind, will aber grundsätzlich am Transport per Schiff festhalten und Wasserstraßen besser auf Niedrigwasser vorbereiten. Die Umweltschutzorganisation WWF ist skeptisch und warnt, Fahrrinnen noch weiter auszubaggern. Aus Berlin, Jan-Henner Reitze.
2: Noch knapp 2 Stunden. Heute Abend wird die größte Sonnenfinsternis in Schwaben seit der totalen Finsternis vor fast genau 27 Jahren am 11. August 1999. Zum Höhepunkt gegen 20.15 Uhr werden rund 90% der Sonne verdeckt sein. Eine zertifizierte Schutzbrille ist heute dringend nötig, sonst drohen dauerhafte Augenschäden. Mehr Nachrichten in einer halben Stunde und jederzeit auf donau3fm.de.
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5: Und der Blick sollte frei sein auf die partielle Sonnenfinsternis, denn wenig Wolken ziehen durch Schwaben durch. Dazu gibt's, bis sie dann untergegangen ist, die Sonne, viel davon. Es bleibt weiterhin warm bei um die 30 Grad. Nach einer teils milden Nacht, morgen mit 12 bis 20 Grad, geht's dann hochsommerlich weiter. Viel Sonne am Donnerstag, kaum Wolken und bis zu 34 Grad.
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5: 6:03 A7 Ulm Richtung Würzburg. Gefahr durch einen Reifen auf allen Spuren zwischen Heidenheim und Aalen Oberkochen. Ich weiß nicht, wie groß der ist, wenn der über alle Spuren, aber ja, aufpassen. Ansonsten Ulm-Kurt-Schumacher-Ring zwischen Eckinger Weg und der Jörg-Sülin-Straße hat gekracht. Aktuell die Unfallaufnahme im Gang. Hier ist im Moment gesperrt. Euch eine gute und sichere Fahrt.
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5: Stehen am Ortsausgang Eggingen und zwar Richtung Erbach, beidseitig 30er-Zone, dann Attenhofen, Hauptstraße beim Gasthof Hirsch und Blaustein-Ehrensteiner-Straße im 30er-Bereich zwischen Lix und Josefsweg. Ja.

Und wir lieben unsere Oma Rosa samt Schwabentasse. Die gibt's zu gewinnen, wenn ihr erratet, wo sie sich befindet. In welchem Ort hat sie sich versteckt mit ihrer Harley Davidson? Der ist sie unterwegs. Es gibt jeden Tag Hinweise. Ich habe gerade eben mal den WhatsApp-Verlauf hier durchgeschaut. Es sind richtig viele richtige Lösungen. Das freut uns natürlich sehr. Falls ihr noch nicht dabei wart, weil verpasst bisher, gleich gibt's Tipp Nummer 3 nochmal.

0: Ist
1: bei Donau 3 FM am Mittwochabend, 13 Minuten nach 6, die Sonnenfinsternis, die androgedrohte, macht mein Gehirn schon ganz seltsam. Also noch seltsamer als ohnehin schon.
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1: Das Gute, Oma Rosa schafft es immer, mich zu erden und halbwegs normal wirken zu lassen zumindest. Denn Oma Rosa ist in Schwaben unterwegs, ihr habt es mitbekommen, jede Woche ein neuer Ort, eine neue Stadt, eine neue Gemeinde. Sie gibt euch jeden Tag Tipps und ihr sollt rausfinden, wo sie sich befindet. Ich habe es vorhin schon verraten, es sind schon einige richtige Antworten reingekommen. Vielleicht eure jetzt ja auch. Oma Rosa, bitte Tipp Nummer 3, wo bist du denn?
3: Leute, jetzt bin ich gerade durch einen riesengroßen Garten in dem gesuchten Ort gelaufen. Und jetzt befinde ich mich vor einem wirklich schönen Gebäude. Das sieht zwar schon ein bisschen aus wie eine Kirche, und hier in dieser ehemaligen Pathologie, da befindet sich das Psychologiemuseum des gesuchten Ortes.
1: Hilft euch das? Also im besten Fall ja, falls ihr noch nicht draufgekommen seid, wenn ihr die Lösung habt. Jetzt eine WhatsApp ins Studio schicken. 01520 242 4 mal die 3. Dann gibt's mit etwas Glück die Original Donau 3 FM Schwabentasse.
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6: Es ist 6:30.
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8: Urteil im Ulmer Messerprozess und Countdown zur Sonnenfinsternis. Ich bin Fabian Schober, guten Abend. Freispruch für den Messerangreifer im Ulmer Mediamarkt und damit wohl heftige Diskussionen über das Urteil. Das Landgericht Ulm hat bei dem 30-jährigen Eritreer eine schwere Schizophrenie erkannt und statt einer Haftstrafe die Unterbringung in einer geschlossenen Psychiatrie angeordnet. Ausschlaggebend war die Beurteilung des psychiatrischen Gutachters, der Verteidiger des Angeklagten, Thorsten Storb.
9: Das war deshalb interessant, weil er in seinem vorläufigen schriftlichen Gutachten noch zu der Auffassung gelangt war, dass die volle Schuldfähigkeit vorlag. Und aufgrund der Eindrücke der Beweisaufnahme, deshalb nimmt er ja auch an ihr teil, hat er das revidiert und hat letztlich 3 Varianten in den Raum gestellt, die quasi von voller Schuldfähigkeit bis zu aufgehobener Schuldfähigkeit reichten. Und aus meiner Sicht hat das Gericht die letzte Variante angenommen und deshalb auch freigesprochen.
8: Bei einem Wohnmobilunfall auf der A8 bei Günzburg ist ein Ehepaar schwer verletzt worden. Nach Polizeiangaben war ein Reifen geplatzt. Anschließend ist das Fahrzeug

0: der Fahrbahn abgekommen und hat sich mehrfach überschlagen. Die beiden Insassen wurden ins Krankenhaus gebracht. Ein Hund im Wohnmobil ist unverletzt geblieben. Die Deutsche Bahn bietet 400 zusätzliche Güterwagen an, um die Probleme beim Schiffstransport auszugleichen. Das Niedrigwasser in Rhein, Donau und anderen Flüssen Deutschlands sorgt aktuell dafür, dass Schiffe weniger laden können.
1: Die Bahn sagt, kurzfristig bis zu 100 Binnenschiffe ersetzen zu können. Als andere Ausweichmöglichkeit haben bis auf Sachsen und Sachsen-Anhalt inzwischen alle Bundesländer das Sonntagsfahrverbot für Lkw ausgesetzt oder gelockert. Bundesverkehrsminister Bilger geht zwar davon aus, dass es noch dauert, bis alle Flüsse wieder normal befahrbar sind, will aber grundsätzlich am Transport per Schiff festhalten und Wasserstraßen besser auf Niedrigwasser vorbereiten. Die Umweltschutzorganisation WWF ist skeptisch und warnt, Fahrrinnen noch weiter auszubaggern. Aus Berlin, Jan-Henner Reitze.
0: Noch knapp 2 Stunden. Heute Abend wird die größte Sonnenfinsternis in Schwaben seit der totalen Finsternis vor fast genau 27 Jahren am 11. August 1999. Zum Höhepunkt gegen 20.15 Uhr werden rund 90% der Sonne verdeckt sein. Eine zertifizierte Schutzbrille ist heute dringend nötig, sonst drohen dauerhafte Augenschäden. Mehr Nachrichten in einer halben Stunde und jederzeit auf donau3fm.de.
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3: Denn Wolken gibt es dankenswerterweise kaum heute an diesem Mittwochabend. Deswegen sieht man die partielle Sonnenfinsternis relativ gut. In die Nacht geht es dann rein und es wird mild mit 12 bis 20 Grad morgen früh. Und danach morgen am Donnerstag geht es genauso hochsommerlich weiter. Viel Sonne, kaum Wolken und bis zu 34 Grad.
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3: 18:32. Gekracht hat es in Ulm am Kurt-Schumacher-Ring. Und zwar zwischen Egginger Weg und der Jörg-Sürlin-Straße. Der Unfall muss wohl an der Kreuzung mit dem Egginger Weg passiert sein. Deswegen ist sie aktuell gesperrt, beziehungsweise ihr kommt nur sehr schwer daran vorbei. Aktuell wird hier angezeigt, Wartezeit 7 Minuten. Ich glaube aber, in der Realität dauert es ein bisschen länger. Ansonsten gute und sichere Fahrt euch.
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3: Attenhofen, Hauptstraße beim Gasthof Hirsch wird geblitzt. In Langenau in der Hindenburgstraße gegenüber der Eisdiele. Und in Blaustein-Ehrensteiner Straße im 30er-Bereich zwischen Lix und Josefweg.
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3: Einen schönen Mittwochabend euch. Heute vor 40 Jahren erscheint ein Album, das Popgeschichte schreibt. Und ein Jahr später sogar Janet Jackson und Peter Gabriel beim Grammy aussticht. Warum Graceland von Paul Simon musikalisch so wegweisend war und welcher Song daraus bis heute sofort gute Laune macht, das gibt's gleich im Donau 3 FM Tageshit um 3 Uhr.

0: Lola Young bei Donau 3 FM mit Messi.
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0: Donau 3 FM. Heute vor genau 40 Jahren ist in Deutschland ein Album erschienen, das zu den Meilensteinen der Popmusik gehört. Das seht ihr allein schon daran, dass es im Jahr darauf den Grammy für das Album des Jahres bekommen hat. Obwohl in diesem Jahr auch Mega-Alben wie Control von Janet Jackson und So von Peter Gabriel nominiert waren, aber die hatten keine Chance gegen den Sieger.
3: And the album of the year is...
0: Graceland ist nicht nur das mit Abstand erfolgreichste Soloalbum von Paul Simon. In Deutschland hat es sich über ein Jahr in den Charts gehalten und ist bis auf Platz 2 gestiegen. Wegweisend war das Album, weil es Popmusik und südafrikanische Rhythmen verschmolzen hat. Deshalb hat Paul Simon ganz besonders den südafrikanischen Musikern gedankt, die mit ihm zusammengearbeitet haben.
4: To express my deeper admiration and love for the singers and musicians from South Africa who work with me on Graceland.
0: Ja, und einen Song aus dem Album Graceland haben wir natürlich bis heute ganz besonders im Ohr. Er ist unglaublich einprägsam, er ist immer noch super gut. Die erste und erfolgreichste Single-Auskopplung. Hier ist unser Tageshit, You Can Call Me Al.

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3: Es ist 19 Uhr.
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11: Ich bin Thomas Brock. Die Sonnenfinsternis, die am Abend auch in Deutschland zu sehen sein wird, ist gestartet. Die partielle Phase begann nahe der Pazifikküste Alaskas. Auch in Deutschland wird die Sonne zu einem Teil durch den Mond verdeckt. Hier beginnt die partielle Sonnenfinsternis im Norden. Sie erreicht um 19:11 Uhr Sylt und gegen 19:23 Uhr München. In

0: In einigen Teilen der Welt gibt es sogar eine totale Sonnenfinsternis. Sie startet im nördlichen Sibirien, dann zieht der Kernschatten des Mondes am Nordpol vorbei, an Grönland und Island und schließlich über Teile Spaniens bis zu den Balearen. BAföG-Empfänger sollen im kommenden Jahr mehr Geld bekommen. Das Kabinett in Berlin hat eine entsprechende Reform der Ausbildungsfinanzierung auf den Weg gebracht.
1: Der sogenannte BAföG-Grundbedarf für Studierende wird in zwei Schritten angehoben. Zum Wintersemester 2027/28 auf über 500 Euro, dann zum darauffolgenden Sommersemester auf 560 Euro. Auch das Schüler-BAföG steigt. Ebenso die Wohnkostenpauschale. Das betrifft Studierende, die nicht mehr bei den Eltern wohnen. Nächstes Sommersemester gibt es 60 Euro mehr. Tine Klimach, Nachrichtenredaktion.
0: Die Spritpreise in Deutschland ziehen wieder an. Ein Liter Diesel kostete nach Zahlen des ADAC gestern im deutschlandweiten Schnitt 2,20 Euro, ein Liter E10 gut 2,12 Euro. Das hat auch mit dem Niedrigwasser im Rhein zu tun.
2: Im Konflikt zwischen dem Iran und den USA und im Streit um die Straße von Hormuz zeichnet sich noch immer keine Lösung ab. Jetzt treiben auch noch steigende Transportkosten in Deutschland die Spritpreise nach oben. Wegen des niedrigen Wasserstandes können Schiffe im Rhein weniger laden. Das trägt dazu bei, dass Benzin und Diesel in NRW, Hessen oder Rheinland-Pfalz im Moment besonders teuer sind. Auch andere Produkte sind betroffen. Um auszuhelfen, bietet die Bahn 400 zusätzliche Güterwagen an. Jan-Henner Reitze, Nachrichtenredaktion.
0: Der Flughafen von Catania bleibt wegen des jüngsten Ausbruchs des Vulkans Ätna weiter gesperrt. Der Airport auf der italienischen Mittelmeerinsel Sizilien ist nun mindestens bis morgen 16 Uhr geschlossen. Betroffen von den Einschränkungen sind tausende Urlauber auch aus dem Ausland. Europas aktivster Vulkan stößt bereits seit Freitag große Mengen Asche und glühende Gesteinsbrocken aus.
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4: Es dauert nicht mehr lang, dann geht die Sonnenfinsternis los. In knapp einer Viertelstunde ist soweit und die Chancen, sie auch wirklich zu sehen, stehen extrem gut. Es gibt kaum Wolken in Schwaben, macht also den Blick frei auf die partielle Sonnenfinsternis. Morgen geht es nach der teils milden Nacht dann mit 12 bis 20 Grad. So rum ist es richtig, genauso hochsommerlich weiter. Es bleibt bei viel Sonne, bei kaum Wolken und bis zu 34 Grad.
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4: Um 6:35 aktuell. Keine Meldungen, euch eine gute Fahrt.
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4: Blaustein-Ehrensteiner Straße im 30er-Bereich zwischen Lix und Josefsweg. Dann Ulm B28 Richtung Neu-Ulm bei der Esso. Und Eichelberg Richtung Holzmaden am Campingplatz in der 70er-Zone.

0: schönen Mittwochabend. Gestern war es endlich soweit. Der große Donau 3 FM Mädelsabend auf dem Ulmer Weinfest hat stattgefunden. Easy 1000 und ihre Mädels, die hatten ordentlich Spaß, aber nicht nur sie.
1: Marcel ist unser Hahn im Korb, absolut.
2: Ja, es war mir eine Ehre. Das ist ein wunderschöner Abend und ich muss sagen, macht wirklich richtig viel Spaß. Tolles Setting, tolle Gewinnerinnen. Insgesamt ein richtig toller Abend.
0: Marcel Teubrig aus der Online-Redaktion war auch mit dabei. In unseren Social Media Kanälen findet ihr deswegen auch tolle Videos und Fotos von gestern. Und ein paar Eindrücke hört ihr aber auch gleich bei mir um 7:45.
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0: Huey Lewis and the News mit Do You Believe in Love am heutigen Mittwochabend.
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0: Also zu überhören waren sie mit Sicherheit nicht. Gestern Abend hat sich Easy 1000 mit 6 Frauen aus Schwaben zum großen Donau 3 FM Mädelsabend auf dem Ulmer Weinfest verabredet. Wie war es denn?
3: Super gut, lustiger Abend, süße Mädels, richtig nett.
4: Mega, die sind alle so nett und es macht echt Spaß.
5: Echt lustig, es ist eine nette Truppe und es macht richtig Spaß. Man lernt neue Leute kennen, das ist super.
6: Gefällt mir sehr gut, tolle Frauen, tolle nette Gespräche, wir lachen viel, also ein wirklich schöner Abend. Es macht Lust auf mehr.
7: Cool, lauter nette Frauen und gutes Essen und richtig viel Spaß und Lachen und richtig schön.
0: Natürlich wurde auch ordentlich geschlemmt, ist ja klar. Im Bereich Südtirol, Österreich haben sie sich vom Wirtshaus zur Brezel verwöhnen lassen. Wie hat's denn gemundet?
3: Es schmeckt super. Ich habe jetzt einen Almschnitzel gehabt. Vorher haben wir so einen Käse-Würstchen-Gratl gehabt zusammen. Alles super lecker. Super Wein natürlich. Einen tollen Aperitif genossen. Und Wasser natürlich.
4: Also ich habe die Schlunzkrapfen gegessen, getrunken. Lugana, der ist mega lecker. Also passt einwandfrei.
5: Also lecker Wein, lecker Schlunzkrapfen. Ich warte noch auf den Apfel. Nein, Quatsch, auf den Kaiserschmarrn. Der Wein steigt mir zu Kopf, wie man hört. Nein, es ist mega. Es ist toll.
0: Also, hatten offensichtlich ordentlich Spaß und auch Sandra Walter von Ulmer City Marketing hat vorbeigeschaut. Sie ist mit dem Ulmer Weinfest insgesamt bis jetzt rundum zufrieden.
7: Wir hatten eine ganz, ganz tolle Einführungswoche, gestartet mit der White Night und an ganz vielen lauen Sommernächten mit ganz tollen und lieben Gästen, die sehr gerne gekommen sind und von daher, wir sind happy, wir sind total zufrieden und freuen uns auf die weiteren Tage. Ich glaube, jeder, der hierher kommt, kann sich freuen, das Flair zu genießen und einfach einen schönen Abend zu haben. Und von daher, kommt alle vorbei. Ihr seid alle herzlich willkommen.
0: Richtig. Und das 20. Ulmer Weinfest findet ja noch statt bis zum 22. August auf dem südlichen Münsterplatz.
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Omi mit Cheerleader bei Donau 3 FM am Mittwochabend. Die Black Eyed Peas sind 2026 auch wieder ordentlich unterwegs. Nach ihrer Europasommertour steht jetzt als nächstes ein richtig großer Termin an. Und zwar am 6. September spielen sie beim Rock in Rio in Brasilien. Und für Schlagzeilen haben sie außerdem im Mai gesorgt, als Fergie bei den American Music Awards wieder gemeinsam mit Will.i.am, Apple the App und Taboo auf der Bühne stand. Da bekam Rock That Body den Preis als bester Throwback-Song. Heißt, die Black Eyed Peas sind gerade wieder ziemlich präsent und ein klein bisschen von dieser Energie holen wir uns jetzt im Radio. Hier ist We

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schönen Mittwochabend euch. Wir sind mittendrin in den Sommerferien. Da kommen doch ein paar Ausflugstipps für die ganze Familie gerade recht. Vor allem, wenn es dann auch noch die passenden Tickets dazu gibt. Heute Morgen haben wir euch Tickets fürs Bad Blau in Blaustein geschenkt. Wer sich da freuen durfte und wie ihr auch noch die Chance auf Tickets für tolle Freizeitziele in Schwaben habt, das hört ihr gleich bei mir um 7:45.

0: Fantastischen Vier mit zusammen bei Donau 3 FM am Mittwochabend.
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0: Na, was habt ihr schon mit euren Kids unternommen in den Sommerferien? 6 Wochen frei, da möchten die Kleinen natürlich gut entertained sein von euch. Und damit euch die Ideen für Ausflüge nicht ausgehen, stellen wir euch im Rahmen der Schwaben-Sommerferien jeden Tag ein tolles Ausflugsziel vor und schenken euch natürlich gleich im Anschluss die passenden Tickets dazu. Heute Morgen haben Andi Scheiter und Easy 1000 Tickets fürs Bad Blau verschenkt und die Rosi aus Ochsenhausen, die hat sich für ihre Enkel angemeldet.
3: Gerade jetzt in der Urlaubs- und Ferienzeit sind natürlich viele Omas und Opas komplett im Einsatz, um sich um Enkelinnen und Enkel zu kümmern. Du auch?
4: So sieht's aus, ja. Ich habe 5 davon.
5: Und die wollen natürlich auf Trab gehalten werden, oder?
4: Ja, natürlich. Die kommen dann in 2 Wochen kommen sie zu mir für ein paar Tage.
5: Habt ihr schon was geplant?
4: Nö, haben wir noch nicht, nee. Also das ist immer spontan. Da gehen wir irgendwo zum Baden oder keine Ahnung. Wir wissen es noch nicht.
5: Spontan also.
3: Spontan.
5: Also magst du lieber nicht jetzt schon wissen, was vielleicht da irgendwie sein könnte?
4: Doch, natürlich. Ja. Also, spontan mit den Kindern, aber natürlich, ich muss es natürlich schon planen. Das ist ja logisch.
3: Wunderbar, wir hätten da was für deine Planung, weil du hast dich ehrlich? Ja angemeldet auf donau3fm.de.
4: Ja, tatsächlich.
3: Und drum schicken wir dich und deine Enkel ins Bad Blau nach Blaustein.
5: Glückwunsch!
4: Ja, das ist ja super. Hey, perfekt.
0: Rosi geht also mit den Enkeln planschen und alle Infos für euch und wie ihr euch für die vielen anderen tollen Ziele noch anmeldet, gibt's natürlich auf der Website auf donau3fm.de.
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Boy mit The Way I Want It, Donau 3 FM am heutigen Mittwochabend. Wir sind mittendrin in der Sonnenfinsternis. Wenn ihr draußen seid und mich nicht hört, dann verpasst ihr jetzt diesen wunderbaren Fakt über Robbie Williams, denn der macht 2026 alles andere als langsam. Im Januar hat er sein neues Album Britpop veröffentlicht mit neuen Songs wie Rocket, Spice und All My Life, den wir auch hier bei Donau 3 FM gespielt haben. Und live ist Robbie ebenfalls unterwegs. Erst vor wenigen Tagen stand er noch beim Love Stream Festival in Bratislava auf der Bühne. Also mit 52 weiterhin neue Musik, große Bühnen und jede Menge Robbie. Und genau

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0: Es ist 20 Uhr.
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7: Ich bin Thomas Brock. Spektakuläres Ereignis am Abendhimmel. Im Norden Sibiriens hat eine totale Sonnenfinsternis begonnen. Der Kernschatten des Mondes zieht dabei über die Nordpolarregion, streift Grönland und Island und trifft auf Spanien und die Nordostspitze Portugals. Weiter geht es dann über die Iberische Halbinsel und die Balearen hinweg, bis die totale Sonnenfinsternis kurz nach 20.30 Uhr im Mittelmeer endet. In Deutschland verdeckt der Mond die Sonne nicht komplett. Hier ist eine partielle Sonnenfinsternis zu sehen. Die Deutsche Bahn bietet 400 zusätzliche Güterwagen an, um Probleme beim Transport per Schiff auszugleichen. Wegen Niedrigwassers in Rhein, Donau und anderen Flüssen in Deutschland können Schiffe weniger laden. Bundesverkehrsminister Bilger hat heute mit seinen Kollegen aus den Ländern über das Thema gesprochen.
8: Die Bahn sagt, kurzfristig bis zu 100 Binnenschiffe ersetzen zu können. Als andere Ausweichmöglichkeit haben bis auf Sachsen und Sachsen

0: Sachsen-Anhalt inzwischen alle Bundesländer das Sonntagsfahrverbot für Lkw ausgesetzt oder gelockert. Bundesverkehrsminister Bilger geht zwar davon aus, dass es noch dauert, bis alle Flüsse wieder normal befahrbar sind, will aber grundsätzlich am Transport per Schiff festhalten und Wasserstraßen besser auf Niedrigwasser vorbereiten. Die Umweltschutzorganisation WWF ist skeptisch und warnt, Fahrrinnen noch weiter auszubaggern. Jan-Henner Reitzer, Nachrichtenredaktion.
1: Kein Wein, Bier oder Sekt mehr für 14-Jährige. Das sogenannte begleitete Trinken unter Aufsicht von Erwachsenen soll in Deutschland verboten werden. Das hat das Bundeskabinett beschlossen.
2: Grundsätzlich gilt schon eine Altersgrenze von 16 Jahren für den Konsum und Verkauf von Bier, Wein, Sekt oder daraus hergestellten Mischgetränken. Ausnahme ist bisher, wenn Jugendliche von einer sorgeberechtigten Person begleitet werden. Aber diese Ausnahme steht im Widerspruch zu den Zielen der Bundesregierung, Jugendliche besser vor den gesundheitlichen Folgen des Alkoholkonsums zu schützen. Tine Klimach, Nachrichtenredaktion.
1: Kinder sollen künftig Geld vom Staat bekommen, um Vermögen fürs Alter aufzubauen. Das sieht ein Gesetzentwurf von Finanzminister Klingbeil für eine neue sogenannte Frühstartrente vor, den das Kabinett in Berlin beschloss. Der Bund soll damit für jedes Kind, das 6 Jahre alt wird, bis zum 18. Lebensjahr monatlich 10 Euro in ein Altersvorsorgedepot einzahlen.
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4: Nach einer meist klaren und trockenen Nacht mit Frühwerten um 12 bis 20 Grad startet der Donnerstag dann wieder sonnig. Tagsüber wird es erneut heiß bei 30 bis 34 Grad. Wolken bleiben die Ausnahme.
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6: Die A7 Richtung Würzburg zwischen Heidenheim und Aalen-Oberkochen defekter Personenkraftwagen auf dem Standstreifen. Die A96 Richtung Lindau zwischen Eitrach und Eichstätten Vorsicht, defekter Personenkraftwagen. 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

0: wolltet, aber er sollte vorher geimpft werden. Und da hast du den Kinderarzt mit vielen Fragen gelöchert.
1: Ja, das ist korrekt. Also wir sind oft und viel immer schon verreist, als die Kinder schon klein waren. Und ich kann mich erinnern, also der Damian, der hat die erste Lebendimpfung bekommen oder bekommen sollen. Und ich war damals beim Kinderarzt. Und ich habe ihn dann gefragt, ob wir denn die Impfung nach den Sommerferien machen könnten. Und er meinte, warum? Dann habe ich gesagt, ja, wir sind lang unterwegs, wir sind in Griechenland und was mache ich denn, wenn der Damian dort Fieber bekommt? Und ich weiß noch, dass unser Kinderarzt mich angeschaut hat, gelächelt hat und meinte, dann setzen Sie ihn doch in den Schatten. Und damals war mir dann ganz schnell bewusst, dass es in allen Ländern auch Kinder gibt, die geimpft werden und dass es kein Problem sein sollte. Ich hatte den Kinderarzt dann damals angeschaut und gesagt, okay, Sie dürfen ihn impfen.
0: Du hast ja schon gesagt, ihr seid ganz schnell immer mit euren Kindern verreist.
1: Ja.
0: War das für dich aufregend oder war das eigentlich von Anfang an ganz normal?
1: Ja, es ist das erste Mal, als wir verreist sind mit meiner Tochter, war sie 6 Wochen alt.
0: Wow.
1: Und mit meinem Sohn, da hat es ein bisschen länger gedauert, also der Damian ist der Ältere, da war er, ja, so 3,5 Monate.
0: Cool. Und dann schon so richtig losgezogen?
1: Ja. Richtig losgezogen. Wir sind tatsächlich in der Anfangszeit viel mit dem Flugzeug verreist, weil die Kinder einfach umsonst waren.
0: Ja,
1: und
0: klar.
1: Es war deutlich günstiger. Und ja, entspannter weiß ich jetzt nicht, aber zumindest schneller.
0: Das heißt, die Zeit, die Anspannungszeit in so einem Flieger ist nicht so lang, ja.
1: Richtig.
0: Aber hast du dir da Gedanken gemacht? Also warst du irgendwie aufgeregt, mit den Kindern zu verreisen, auch ins Ausland oder so? Und warst dann super vorbereitet oder hast du es einfach so genommen, wie es kam?
1: Ich war vorbereitet, glaube ich, nie. Angespannt ein bisschen, als sie klein waren, weil die Logistik einfach riesig war. Ja, es kam auch darauf an, ob wir mit dem Auto verreist sind oder mit dem Flugzeug tatsächlich. Was die Anspannung anbelangt, im Auto war es ein bisschen entspannter, da wir ja unter uns waren. Im Flugzeug dachte ich mir schon oft gerade, ja, mit einem Low-Budget-Flieger in einer Dreierreihe hat mir der Mensch schon leid getan, der dann den Fenstersitz neben uns hatte, weil wir waren ja zu viert auf 2 Sitzen. Und ja, so die Probleme mit den Ohren und ich weiß nicht, im Flieger kann man nicht einfach aussteigen. Da war ich schon tatsächlich am Anfang angespannter, aber habe dann ganz schnell gemerkt, dass es eigentlich kein Problem ist.
0: Ich kenne das auch noch, wenn du in so einen Flieger steigst und du hast so ein kleines Kind auf dem Arm. Und die Leute, die dann schon um dich rumsitzen, dann so, oh, hast du es auch mal erlebt, dass sie dann, oh, okay, jetzt kommt jemand mit Kind und dann schon, und es lässt sich ja noch mehr irgendwie angespannter werden. Also bei mir war es so, gerade auf Langstreckenflügen oder sowas, dass du dir dann denkst, Leute, ihr könntet es mir auch einfacher machen, einfach weggucken oder so. Wir geben ja unser Bestes, dass das Kind nicht schreit. Aber so ganz funktioniert es halt nicht immer.
1: Nein, es funktioniert gar nicht, sind ja auch nur Kinder.
0: Ja.
1: Und das sollte auch jeder, wenn wir ehrlich sind, akzeptieren. Ich verstehe schon, wenn ein ganzen Flug ein Kind durchschreit, das ist anstrengend, aber da kann das Kind auch nichts dafür. Aber es fängt ja meistens schon interessanterweise vorher an, weil man fällt ja vorher schon auf, wenn das große Flughäfen sind und man nimmt sein Buggy mit.
0: Ja, das stimmt.
1: Und am besten noch den Maxi-Cosi und dann macht das Kind in die Windeln und alle sind gestresst und gefühlt startet der Flieger irgendwie nicht und man darf ja als erstes einsteigen, funktioniert aber nicht, weil gerade das Kind irgendwie noch gewickelt werden muss und dann sind alle genervt, wenn alle schon sitzen.
0: Das stimmt.
1: Und du kommst da rein und bist nass geschwitzt.
0: Ja. Wie die Anreise in den Urlaub schon so entspannt wie möglich werden kann und welche Tipps Jasmina da hat, das gibt's gleich.
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0: Bei mir ist heute die Mama von Milana und Damian, meine Freundin Jasmina. Es sind Sommerferien, Jasmina, und wir wollen heute über Urlaub mit Kindern sprechen. Und Jasmina, da muss ich immer wieder an eine Geschichte denken, wie ihr mit eurem großen Verreisen

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0: Bei mir ist heute zweifach Mama Jasmina und wir sprechen über den Urlaub mit Kindern. Ist das so ein Tipp, den du jemand geben würdest, der neu anfängt, mit Kindern zu verreisen? Dass man halt sich auch schon auf die Fahrt drauf vorbereitet und da Pausen einlegt und das schon als Urlaub macht und nicht als, oh, wir müssen jetzt da durch und wir müssen ganz schnell ankommen.
2: Ich würde definitiv ja sagen. Mit der Erfahrung, die ich habe, meine Kinder klein waren, ja, ich würde es als Reise und Spaß sehen. Mhm. Und wir haben es tatsächlich so gemacht, dass wir uns keinen Stress gemacht haben. Wir haben halt oft spontan gebucht. Wir haben Familie in Serbien, sind dann bis Serbien gefahren und haben dann da weiter gebucht. Und dann war es uns egal, wann wir ankommen. Und wenn wir im Stau standen und die Kinder irgendwie schon 6 Stunden geschlafen hatten, uns einfach nicht weiterging, haben wir die schaukeln lassen, sind dann irgendwie an Raststätten und hatten wirklich einfach Spaß, haben uns die Beine vertreten, haben Karten gespielt und sind dann erst weitergefahren, wenn alle sich auch ein bisschen ausgetobt haben.
0: Das ist auch, glaube ich, wirklich das einzig Wahre, egal ob es jetzt um die Anreise oder Abreise geht oder auch um den Urlaub selber. Ich mag es ja auch gern, mal Städtereisen zu machen. Und das überlegst du dir ja mit Kindern auch 5-mal. Gehe ich jetzt nach Wien oder nach Rom und laufe da bei Hitze durch die Stadt. Aber ich mache das super gerne und ich finde, manchmal ist es auch wichtig, dass man das halt trotzdem macht, weil man es selber so gern mag. Mhm. Und meine Erfahrung ist wirklich, je entspannter du das angehst, umso entspannter sind auch die Kinder. Also wenn ich mir dann zum Beispiel sage, okay, wir waren letzten Sommer in New York. Klar, für die Kinder ein Riesending, auch noch Jetlag und alles. Aber dann gibt's halt zum Frühstück Pfannkuchen mit Nutella und dann gibt's halt zum Mittagessen, wenn's blöd läuft, einen Donut und zwischendurch noch ein Eis und dann isst man halt abends erstmal was Richtiges. Weißt du, was ich meine?
2: Aber
0: also so, dass es halt jeder einfach, klar, Spaß hat, ohne dass es dem Bauch nachher schlecht geht, aber so, dass jeder einfach Spaß dran hat. Ja, das ist immer so mein Ding, dass wenn es dann wirklich um eine Reise geht, die ich gern mache, die jetzt nicht unbedingt perfekt für Kinder geeignet ist, wie so ein Strandurlaub oder so, dass ich dann wirklich denke, wir machen das so entspannt wie möglich und da gibt's dann halt auch wirklich eine Ausnahme an der anderen.
2: Da kommt jeder auf seine Kosten.
0: Ja.
2: Aber das gehört ja zum Urlaub.
0: Das
2: also ich bin
0: auch,
2: schon so ein Typ oder auch der Mirko und ich, wenn wir in Urlaub fahren, das ist Urlaub und da muss nicht alles nach Plan. Oder es ist nie nach Plan, weil Urlaub ist kein Plan.
0: Ja, das stimmt.
2: Und da gibt's keinen Plan. Weil wenn die Kinder klein sind, klar haben sie ihren Rhythmus, aber den kann man ja gar nicht einhalten.
0: Ja.
2: Und gerade bei den Städtereisen, ich habe immer am Anfang gedacht, oh Gott, Städtereise mit einem Kleinen, also mit einem Baby. Mache ich nicht.
0: Ja.
2: Riesenfehler, behaupte ich.
0: Mhm.
2: Wenn ich jetzt nochmal zurück könnte, hätte ich viel mehr Städte, weil wir besichtigen auch gerne Städte, angeschaut, als die Kinder kleiner waren. Nein, die haben halt, die hätten geschlafen.
0: Ja, das stimmt.
2: Man läuft spazieren, man schaut sich Museen an, wenn man das gerne möchte. Und das Kind schläft, weil es einfach, keine Ahnung, klein ist und jetzt schläft. Und ich habe mir das damals total kompliziert vorgestellt. Mittlerweile denke ich, dass man das ausnützen muss, wenn die Kinder klein sind, weil wenn sie groß sind,

0: Gänse.
1: Ja, das stimmt.
0: Da ist dann wirklich, oh, muss ich jetzt ins Museum oder muss ich hier oder ich möchte lieber da ins Sissi-Museum. Also es ist anstrengender, finde ich, jetzt, wobei unsere gerne Städte anschauen, aber die Bedürfnisse verändern sich. Und wenn die klein sind, ist das Bedürfnis unseres gewesen. Wir haben halt, wir hatten das Baby gewickelt und wären einfach durchgezogen.
1: Ja. Und auch wenn sie noch, solange sie noch gern im Kinderwagen sitzen und da ihre Brezel im Mund haben oder so, das weiß man dann später zu schätzen, wie schön die Zeit war, als sie da saßen und dann nicht diskutiert haben, der eine will in das, der andere möchte aber das sehen, der möchte jetzt seine Pause haben. Und klar, wenn sie dann vom Alter auch noch sehr unterschiedlich sind oder bei dir Jungs und Mädchen, dann hat natürlich jeder auch seine anderen Interessen und dann kommt natürlich auch viel raus. Von dem her, ich würde auch sagen, auf jeden Fall Städtereise auch schon mit Kleinen.
0: Ja, ich glaube, das ist eine Typsache, wie jeder auch damit umgeht. Ja, wenn wir ehrlich sind, es gibt Menschen, denen ist es zu viel Stress. Verstehe ich auch voll und ganz. Auch, ja, weil es eine Packerei und dann ist man außerhalb vom Rhythmus und die Kinder essen mal ungesund und sind völlig überzuckert und aufgedreht. Aber ich habe das immer als Bereicherung gesehen.
1: Ja, so
0: also ich kann es immer kaum erwarten, wenn wir frei haben, dass wir irgendwas unternehmen und gehen. Und wenn wir daheim bleiben, es gibt ja auch Menschen, die wirklich ihren Urlaub daheim gestalten und die machen das prima und die erleben auch viel, aber es funktioniert bei uns irgendwie nicht.
1: Warum so eine Reise in den Urlaub für uns Mamas herausfordernder sein kann als für die Kinder, darüber wollen wir gleich reden.
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1: Urlaub mit Kindern ist vielleicht nicht immer erholsam, aber dafür voller kleiner Abenteuer, großer Erinnerungen und ganz besondere Momente. In der heutigen Folge Die Mama von spreche ich mit Zweifachmama Jasmina darüber, warum die Reiseapotheke gefühlt einen halben Koffer füllt, Snacks auf Autofahrten unverzichtbar sind, Pausen manchmal wichtig.

0: wichtiger sind als der Zeitplan und weshalb die schönsten Urlaubsmomente oft ungeplant entstehen. Also anschnallen und in Urlaubsstimmung kommen.
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0: Bei mir ist heute meine Freundin, Zweifachmama Jasmina. Es sind Sommerferien und natürlich sprechen wir über Urlaub mit Kindern. Vor den Kindern habe ich wirklich viele schöne Klamotten mit in meinen Koffer gepackt. Für eine Woche 8 Kleider, passende Schuhe und passende Handtasche. Und jetzt kann es manchmal sein, ich habe meine Badelatschen,
2: die DM-Tasche am Strand.
0: Ja. Das ist auch die einzige Tasche, die ich dann dabei habe mittlerweile im Urlaub. Ja. Die große, schöne DM-Strandtasche.
2: Ja, völlig normal. Ich hatte auch immer alles passend dabei und ich habe mich gefreut. Und der Mirko hat oft gesagt, was ich denn da alles mitschleppe.
0: Ja, Conny auch, absolut.
2: Und ja, aber das hat sich definitiv geändert. Mhm. Mittlerweile, ja. Es ist der Rucksack und dass ich irgendwie vorwärts komme. Ja, es wird langsam besser. Die Kinder werden größer. Ich habe ein bisschen mehr Zeit und Luft, auch mir zu überlegen, ob ich noch ein Bikini mehr mitnehme. Aber früher war das tatsächlich nur so. Ich habe geschaut, dass ich das anhabe, dass wenn ich im Sand buddel, nicht alles verliere.
0: Ja, genau.
2: Ja. Und das ja, also es kommt langsam wieder.
0: Aber dann früher wirklich auch so. Bei uns waren es dann auch die Milchpulver, die Milchflaschen. Wir hatten teilweise zum Abkochen noch dieses Sterilisationsgerät.
2: Ja. Oh,
0: heißt das so?
2: Ja, ja, diesen Sterilisator.
0: Sterilisator,
2: oh Gott,
0: genau.
2: Ja, so kleine Reiseteile, wo nur zwei so Flaschen reinpassen. Und wenn du breite hast, passt es gar nicht rein.
0: Genau.
2: Gott, der Mirko hat ein Trauma davon. Der hat immer damals, wir hatten einmal ein Hotel gebucht. Es war richtig, richtig günstig. Und dann haben wir gesagt, das machen wir. Und meine Eltern sind eine Woche nachgekommen. Und ich weiß, wie heute wären die nicht gekommen. Ich weiß gar nicht, ob wir heute uns noch so gut verstehen würden. Es war die Hölle. Wirklich die Hölle. Es war ein sehr gutes Hotel. Die Klamotten von den Kindern waren nach zwei Tagen völlig versüfft. Wir hatten halt ja dieses Familienzimmer, was schon beengend war. Und dann dieses Ganze auch, wie du jetzt sagst, Milchpulver, Sterilisator. Und der Mirko hat echt gesagt, allen Ernstes, wir sitzen hier auf dem Klo und spülen diese Flaschen, keine Herdplatte.
0: Ja.
2: Die Milana hat damals einen Pilz im Mund gekriegt, weil die alles im Mund genommen hat. Dann konnte ich nichts kochen. Also war furchtbar. Also wir waren aber in einem guten Hotel. Und ich weiß noch, in dem Hotel gab es dann inklusive, also wir hatten gleich zwei Wochen gebucht, weil so günstig war.
0: Na klar.
2: Und die Kinder konnten nicht allein zum Buffet. Und es war echt spannend. Und ich weiß noch, dass uns die Dame dann irgendwie beim Frühstück angesprochen hat, dass wir einmal pro Woche zu so einem Candlelight-Dinner dürfen.
0: Ach,
2: der Mirko sagt, sie soll bitte weiterlaufen. Also, kein Candlelight-Dinner. Und da hatten wir damals wirklich gesagt, bevor meine Eltern angereist sind, dass die bitte das Zimmer neben uns kriegen.
0: Oh,
2: dass wir so ein bisschen,
0: so
2: da waren die wirklich eins und zwei, meine Kinder. Und wir haben uns eingebildet, dass das super wird. Haben wir dann nie wieder gemacht. Wir sind dann auf Campingplätzen gelandet, Ferienwohnungen. Es war alles, als die so klein waren, tatsächlich entspannter als diese Hotels.
0: Das verstehe ich.

0: Wobei wir hatten auch mal so ein Hotel, so ein All-Inclusive-Ding gebucht. Da waren, ich schätze mal, Henry war 3 und Annabella noch kein Jahr alt. Und da gab es dann diese Essenssäle und es war alles sehr schick. Und dann hatten wir wirklich super Angst, dass wir da drin auffallen. Mhm. Aber es war ein Kinderhotel und wir sind schon am ersten Abend da rausgelaufen und haben uns gedacht, Mensch, sind unsere Kinder gut erzogen? Ja. Auch das gibt's. Weil die anderen, die durften einfach alles. Mhm. Also ja, es ist Urlaub und meine Kinder dürfen dann auch viel, aber Manieren so ein bisschen muss ja, ja trotzdem sein. Aber die Kinder haben da mit Essen rumgeworfen, die haben sich die Teller vollgeladen, haben sie runtergeschmissen, haben sie stehen lassen, mhm, haben geschrien. Der eine hat dann sein Fernsehen auf voller Lautstärke gehabt, dass es die halbe, den halben Speisesaal beschallt hat. Der nächste hat irgendeine Musik gehört. Der eine hat mit dem Ball durch die Gegend gekickt.
1: Mitten im Speisesaal.
0: Ja, oh, um Gottes Willen. Da war echt, das war wie so ein unerzogener Kindergarten. Und da sind wir echt so, haben uns selber auf die Schulter geklopft und sind da rausgelaufen und dachten, wir sind die super Eltern.
1: Ja, ich glaube, manche Menschen denken auch, dass so Kinderhotel
0: ja
1: für Kinder ist und man vergisst ja alle Regeln und benimmt ja sich dann einfach, wie man Lust
0: die
1: hat.
0: Die Kinder als bestimmen Kind die Regeln ja im Kinderhotel ja anscheinend, ja.
1: Aber es ist wahrscheinlich auch anstrengend, oder? Wenn dann.
0: Ja, es war tatsächlich. Anscheinend. Wir haben dann immer geguckt, dass wir dann essen gehen, wenn die meisten nicht gehen.
1: Nicht gehen. Ja, ist ja auch ehrlich. Man hat ja seine, wenn man dann die anderen auch noch
0: ja
1: alle hat. Dann.
0: Und das ist es. Unsere waren dann echt für unsere Verhältnisse alles super. Ja. Und dann war es aber nur die ganze Zeit gestört von allen anderen. Nicht, dass mich Kinder stören, na, du kennst mich. Aber das war dann viel zu viel und viel zu laut und an jeder Ecke irgendwas.
1: Ja, ja.
0: Und dann sind wir da rausgekommen und waren völlig durch und das nicht mal wegen den eigenen Kindern. Und dann dachten wir uns, nee, also das machen wir nicht, ja, nicht nochmal. Und seither waren wir auch nie mehr in so einem Hotel, ja, ehrlich gesagt. Warum wir aber auch aus noch so stressigen Urlauben etwas Positives ziehen können, das erzählen wir euch gleich.
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0: Es sind Sommerferien und genau deshalb möchten wir heute über Urlaub mit Kindern sprechen. Jasmina, du hast zwei Kinder und in Urlauben auch schon viel erlebt. Bist du jemand, der dann so vorbereitet ist, dass er auch eine ganze Reiseapotheke dabei hat?
2: Ja, das habe ich tatsächlich, weil wir oft auch an Flecken gelandet sind, wo die ärztliche Versorgung einfach ein bisschen weiter war. Und dann kam halt dazu, dass ich so die ganzen Notfallsachen einfach dabei hatte, weil meistens ist ja so, dass die Kinder eine Nachtfieber kriegen und da dann mich erst dort zu organisieren, vor allen Dingen, wenn es nicht dieselben Orte sind, wo ich schon war, hat mir das irgendwie Sicherheit gegeben.
0: Ja, so geht's mir auch. Also ich habe wirklich, ich glaube, ich habe alles dabei. Ich habe auch das Glück, dass mein Bruder ja Arzt ist. Der schreibt mir dann immer vorher alles auf, dass wir auch wirklich bestens ausgestattet sind. Als wir letztes Mal zusammen waren, hatte ich tatsächlich absolut alles dabei, nur keine Augencreme.
2: Was ich erinnere mich.
0: Antibiotische. Das war das Einzige, was wir gebraucht haben in dem Urlaub. Aber auch das hat funktioniert.
2: Das ist meistens
0: also,
2: so.
0: Es funktioniert ja auch so immer, aber irgendwie ist es ja schon...
2: Ja, es gibt einem eine Sicherheit, dass man weiß, man hat's. Aber es ist ja auch, wenn du daheim bleibst, häufig so, dass dann die Kinder Fieber haben oder kein Fiebersaft. Ja. Und dann weißt du aber, zu welcher Apotheke du fahren musst. Und in den Ländern, keine Ahnung, wie die organisiert sind und wo ich hinfahren muss und ob ich das ohne Rezept kriege. Und deshalb habe ich es auch dabei. Das ist schon.
0: Wobei, wir haben tatsächlich schon öfters mal einen Arzt oder auch ein Krankenhaus oder so gebraucht im Urlaub. Und es hat echt immer alles funktioniert. Also,
2: ja.
0: Wirklich, ich klopfe jetzt mal kurz, aber das hat echt, also durch die Bank, ich kann mich erinnern, in Südtirol waren wir das öftere mit meiner Tochter in dem Krankenhaus. Beim zweiten oder dritten Mal haben sie dann gesagt, wir haben sie doch schon im System, sie müssen hier gar nicht mehr groß ihre Daten angeben. Aber nein, das hat echt, also ja, auch wenn du dich eigentlich gar nicht so richtig verstehst, weil die einen sprechen dann doch kein Englisch und das... Aber es ist faszinierend, wie gut das doch immer alles funktioniert hat.
2: Ja, und das ist vielleicht auch das, was der Kinderarzt damals mir sagen wollte. Mhm. Ja, auch in Griechenland gibt es Kinder, auch die haben eine ärztliche Versorgung und machen sie sich nicht so viel Sorgen, sondern gehen sie in Urlaub.
0: Ja,
2: ja, ich glaube, dass das tatsächlich, also wir waren auch des Öfteren mal beim Arzt und es hat immer funktioniert. Und die waren auch immer sehr freundlich. In Griechenland war es aufregend, weil eben gerade für diesen Pilz im Mund, da hatten wir einen Haufen Medikamente bekommen und die waren ja alle auf Griechisch.
0: Ja.
2: Und dann mit der Schrift noch. Ich konnte gar nichts lesen. Ich dachte dann, okay, wird schon gut gehen. Die werden es ja wissen, sind ja Ärzte. Und ich habe es dann einfach so gegeben.
0: Ja.
2: Und das sind dann auch so Erfahrungen im Leben, wo man dann auch mal die Kontrolle abgeben muss als Mutter.
0: Stimmt.
2: Und sich denkt, okay, ganz ehrlich, leben auch alle hier.
0: Ja.
2: Die Kinder haben auch so einen Sensor im Mund schon gehabt. Warum nicht?
0: Ja.
2: Und ich glaube, wenn man solche Erfahrungen auf Reisen auch hat, bereichert das wieder einfach mich als Mama, um auch vielleicht so ein bisschen zu sagen, ich muss das nicht alles immer unter meine Kontrolle nehmen.
0: Du hast recht.
2: Ja, und das sind dann so die Sachen, wo man aus schlechten Momenten im Urlaub, weil keiner wünscht sich ja, dass sein Kind krank ist, aber wieder positiv mitnimmt.
0: Ja.
2: Ja, weil die Milana war nach 2-3 Tagen wieder fit. Es war alles gut, wir hatten keine Herdplatte, wir waren auf einer Insel, konnten nicht zurückfliegen. Sie hat es überlebt, alle waren glücklich. Lesen konnte ich auch nicht, was sie hat an Medikamenten und es ist alles gut gegangen.
0: Ja.
2: Und das ist, stärkt jemanden oder stärkt dann eine Person. Also mich hat es gestärkt.
0: Das
2: ich bin
0: da
2: positiv
0: dir.
2: Raus und dachte mir, so klein und trotzdem hat alles geklappt.
0: Jetzt, wo du das sagst, tatsächlich, gerade wenn man sich so die großen Reisen vornimmt oder so, ich bin auch jedes Mal zurückgekommen und hatte ein ganz anderes... Auch so ein Selbstbild so ein bisschen. Weil du einfach denkst, wow, wir haben das jetzt echt durchgezogen.

0: 3 Wochen hier durch die Gegend zu reisen, ja, und alle sind glücklich wieder zurück und wir haben schöne Erinnerungen.
1: Ja. Ich glaube manchmal, dass man auch einfach die Dinge machen muss, mhm, wenn man möchte. Weil umso mehr Gedanken man sich macht, dann denkt man sich, oh Gott, das Land. Und da fliegt, ja, man 10 Stunden hin. Ja. Und vielleicht ist die ärztliche Versorgung nicht wie bei uns. Mhm. Und dann ist es hier. Und was mache ich denn, wenn da? Und ich glaube, wenn man es dann einfach macht, ankommt, ja, und auch Problemchen hat im Urlaub und die alle meistert, mhm, kommt man auch als Familie gestärkt, ja, zurück.
0: Absolut, sehe ich jetzt genauso. Mhm. Egal wann und wie ihr in den Urlaub startet, wir wünschen euch allen auf jeden Fall eine wunderschöne Zeit und ganz, ganz viele schöne Erinnerungen. Und wenn ihr auch ein Thema habt, über das ihr unbedingt mit mir sprechen wollt, dann meldet euch doch einfach. Ich freue mich sehr über eure Nachrichten.
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0: 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Es ist 21 Uhr.
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5: Ich bin Thomas Brockt. Bei meist klarem Himmel haben Millionen Menschen in Deutschland am Abend eine partielle Sonnenfinsternis beobachtet. Im Maximum wurde die Sonne hier bis zu 90% durch den Mond verdeckt. Das Interesse an dem Himmelsereignis war groß. Noch spektakulärer war es in den Teilen Europas, wo der Kernschatten des Mondes die Sonne komplett verdeckte. Die totale Sonnenfinsternis zog von der Polarregion über Grönland und Island Richtung Iberische Halbinsel, dort über Teile Spaniens bis zu den Balearen. Kinder sollen künftig Geld vom Staat bekommen, um Vermögen fürs Alter aufzubauen. Und zwar 10 Euro pro Monat zwischen dem 6. und 18. Lebensjahr. Das sieht ein Gesetzentwurf von Finanzminister Klingbeil für eine neue sogenannte Frühstartrente vor, den das Kabinett beschlossen hat.
6: Die Frühstartrente soll eine Art Startkapital für die Altersvorsorge sein. Sollte das Gesetz im Bundestag beschlossen werden, geht das Geld erstmal an alle Kinder mit dem Geburtsjahrgang 2020. Ab nächstem Jahr kommt dann jedes Jahr der Geburtsjahrgang der dann Sechsjährigen dazu. Die Eltern, Oma oder Opa, sollen das Depot durch freiwillige Zahlungen aufstocken können. Tine Klimach, Nachrichtenredaktion.
5: Die Deutsche Bahn bietet 400 zusätzliche Güterwagen an, um Probleme beim Transport per Schiff auszugleichen. Wegen Niedrigwassers in Rhein, Donau und anderen Flüssen in Deutschland können Schiffe weniger laden. Bundesverkehrsminister Bilger hat heute mit seinen Kollegen aus den Ländern über das Thema gesprochen.
7: Die Bahn sagt kurzfristig bis zu 100.

0: Erdbinnenschiffe ersetzen zu können. Als andere Ausweichmöglichkeit haben bis auf Sachsen und Sachsen-Anhalt inzwischen alle Bundesländer das Sonntagsfahrverbot für Lkw ausgesetzt oder gelockert. Bundesverkehrsminister Bilger geht zwar davon aus, dass es noch dauert, bis alle Flüsse wieder normal befahrbar sind, will aber grundsätzlich am Transport per Schiff festhalten und Wasserstraßen besser auf Niedrigwasser vorbereiten. Jan-Henner Reit zur Nachrichtenredaktion.
1: Nach dem schweren Erdbeben in Kolumbien ist die Zahl der Todesopfer auf 239 gestiegen. Das teilte die nationale Katastrophenschutzbehörde mit. Fast 400 Menschen gelten als vermisst. Rettungskräfte arbeiten mit Hochdruck in den Trümmern, um Menschen vor der kritischen 72-Stunden-Grenze noch lebend zu bergen. Das Erdbeben der Stärke 7,4 am Montag war so heftig wie seit Jahrzehnten nicht mehr in dem südamerikanischen Land.
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3: Nach einer meist klaren und trockenen Nacht mit Frühwerten um 12 bis 20 Grad startet der Donnerstag dann wieder sonnig. Tagsüber wird's erneut heiß bei 30 bis 34 Grad. Wolken bleiben die Ausnahme.
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5: Die K9915 Ulm zwischen Egginger Weg und Kastbrücke. Unfallaufnahme, Fahrstreifen blockiert. 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
0: 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Es ist 22 Uhr.
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5: Ich bin Dirk Zeitler. In Deutschland und ganz Europa haben tausende Menschen am Abend gebannt in den Himmel geschaut. Denn schon bevor die Sonne unterging, wurde sie vom Mond verdeckt. In Deutschland war die Sonnenfinsternis partiell. Zum Beispiel in Spanien verschwand die Sonne komplett hinter dem Mond.
6: Ob auf Island, Mallorca oder auch in ganz Deutschland, das Schauspiel am Himmel hat Menschen zusammengebracht, ob in einer Warteschlange für eine Schutzbrille oder an Aussichtspunkten mit besonders gutem Blick auf den Horizont. In den Teilen von Spanien, wo die Sonne komplett verdeckt wurde, waren Hotels seit Monaten ausgebucht. Die nächste Sonnenfinsternis, wieder partiell in Deutschland und komplett unter anderem in Spanien, gibt es übrigens schon im nächsten Sommer, Anfang August. Jan-Henner Reitze, Nachrichtenredaktion.
5: Verfassungsschutz und Bundesnachrichtendienst sollen angesichts der wachsenden hybriden Bedrohung Deutschlands deutlich mehr Befugnisse erhalten. Eine umfassende Reform, die das Bundeskabinett beschlossen hat, sieht für die deutschen Nachrichtendienste zudem erstmals die Möglichkeit vor, in klar begrenzten Fällen selbst operativ einzugreifen. Es gehe darum, gegenüber unseren Gegnern auch aktiv handeln zu können, sagte Bundesinnenminister Dobrindt. BAföG-Empfänger sollen im nächsten Jahr mehr Geld bekommen. Das Bundeskabinett in Berlin hat eine entsprechende Reform der Ausbildungsfinanzierung auf den Weg gebracht. Der Gesetzentwurf soll im Herbst in Bundestag und Bundesrat beraten und verabschiedet werden.
7: Der sogenannte BAföG-Grundbedarf für Studierende wird in zwei Schritten angehoben. Zum Wintersemester 2027/28 auf über 500 Euro, dann zum darauffolgenden Sommersemester auf 560 Euro. Auch das Schüler-BAföG steigt. Ebenso die Wohnkostenpauschale. Das betrifft Studierende, die nicht mehr bei den Eltern wohnen. Nächstes Sommersemester gibt es 60 Euro mehr. Eigentlich sollte sie schon zum nächsten Semester steigen, aber die Koalition konnte sich nicht auf eine Finanzierung einigen. Gerade junge Menschen leiden derzeit besonders unter den hohen Mieten. Tine Klimach, Nachrichtenredaktion.
5: Zum Sport. Bei der Schwimm-EM in Paris hat Johannes Liebmann Gold über

0: 800 Meter Freistil gewonnen. Der 19-Jährige setzte sich vor seinem deutschen Teamkollegen Sven Schwarz und Salan Sarkani aus Ungarn durch. Liebmann verbesserte seinen Europarekord um 0,35 Sekunden.
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2: Nach einer meist klaren und trockenen Nacht mit Frühwerten um 12 bis 20 Grad startet der Donnerstag dann wieder sonnig. Tagsüber wird es erneut heiß bei 30 bis 34 Grad. Wolken bleiben die Ausnahme.
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4: Derzeit liegen uns keine Meldungen vor. Allen unterwegs eine gute Fahrt.

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0: 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Es ist 23 Uhr.
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5: Ich bin Doc Zeitler. In Deutschland und ganz Europa haben viele Millionen Menschen am Abend gebannt in den Himmel geschaut. Denn schon bevor die Sonne unterging, wurde sie vom Mond verdeckt. In Deutschland war die Sonnenfinsternis nur partiell. Zum Beispiel in Spanien verschwand die Sonne komplett hinter dem Mond.
6: Ob auf Island, Mallorca oder auch in ganz Deutschland, das Schauspiel am Himmel hat Menschen zusammengebracht, ob in einer Warteschlange für eine Schutzbrille oder an Aussichtspunkten mit besonders gutem Blick auf den Horizont. In den Teilen von Spanien, wo die Sonne komplett verdeckt wurde, waren Hotels seit Monaten ausgebucht. Die nächste Sonnenfinsternis, wieder partiell in Deutschland und komplett unter anderem in Spanien, gibt es übrigens schon im nächsten Sommer, Anfang August. Jan-Henner Reitze, Nachrichtenredaktion.
5: Verfassungsschutz und Bundesnachrichtendienst sollen angesichts der wachsenden hybriden Bedrohung Deutschlands mehr Befugnisse erhalten. Eine umfassende Reform, die das Bundeskabinett beschlossen hat, sieht für die deutschen Nachrichtendienste zudem erstmals die Möglichkeit vor, in klar begrenzten Fällen selbst operativ einzugreifen.
7: Bundesinnenminister Dobrindt hatte zuletzt gesagt, dass aus dem Bundesamt für Verfassungsschutz ein echter Geheimdienst werden muss. Und das in etwa so. Ein Nachrichtendienstmitarbeiter soll sich künftig Zugang zu einem anderen Laptop verschaffen können, um an die gespeicherten Daten zu kommen. Es soll auch möglich sein, verschlüsselte Kommunikation mitzulesen. Außerdem soll erlaubt werden, dass Geheimdienstmitarbeiter zum Beispiel in eine Wohnung eindringen können, um etwa Sprengstoff gegen harmloses Pulver auszutauschen. Der Bundestag muss der Reform noch zustimmen. Tine Klimach, Nachrichtenredaktion.
5: Nach dem schweren Erdbeben in Kolumbien ist die Zahl der Todesopfer auf 239 gestiegen. Mehr als 3.700 weitere Menschen wurden verletzt, wie die nationale Katastrophenschutzbehörde mitteilte. Fast 400 Menschen gelten noch als vermisst. Rettungskräfte arbeiten mit Hochdruck in den Trümmern, um Menschen vor der kritischen 72-Stunden-Grenze noch lebend zu bergen. Zum Sport: Bei der Schwimm-EM in Paris hat Johannes Liebmann Gold über 800 Meter Freistil gewonnen. Der 19-Jährige setzte sich vor seinem deutschen Teamkollegen Sven Schwarz und Salan Sarkani aus Ungarn durch. Liebmann verbesserte seinen Europarekord um 0,35 Sekunden.
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8: Nach einer meist klaren und trockenen Nacht mit Frühwerten um 12 bis 20 Grad startet der Donnerstag dann wieder sonnig. Tagsüber wird es erneut heiß bei 30 bis 34 Grad. Wolken bleiben die Ausnahme.
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1: Derzeit liegen uns keine Meldungen vor. Allen unterwegs eine gute Fahrt.
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0: Es ist 0 Uhr.
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5: Ich bin Dirk Zeitler. In Deutschland und ganz Europa haben viele Millionen Menschen am Abend gebannt in den Himmel geschaut. Denn schon bevor die Sonne unterging, wurde sie vom Mond verdeckt. In Deutschland war die Sonnenfinsternis nur partiell. Zum Beispiel in Spanien verschwand die Sonne dagegen komplett hinter dem Mond. Verfassungsschutz und Bundesnachrichtendienst sollen angesichts der wachsenden hybriden Bedrohung Deutschlands mehr Befugnisse erhalten. Eine umfassende Reform, die das Bundeskabinett beschlossen hat, sieht für die deutschen Nachrichtendienste zudem erstmals die Möglichkeit vor, in klar begrenzten Fällen selbst operativ einzugreifen.
6: Bundesinnenminister Dobrindt hatte zuletzt gesagt, dass aus dem Bundesamt für Verfassungsschutz ein echter Geheimdienst werden muss. Und das in etwa so. Ein Nachrichtendienstmitarbeiter soll sich künftig Zugang zu einem anderen Laptop verschaffen können, um an die gespeicherten Daten zu kommen. Es soll auch möglich sein, verschlüsselte Kommunikation mitzulesen. Außerdem soll erlaubt werden, dass Geheimdienstmitarbeiter zum Beispiel in eine Wohnung eindringen können, um etwa Sprengstoff gegen harmloses Pulver auszutauschen. Der Bundestag muss der Reform noch zustimmen. Tine Klimach, Nachrichtenredaktion.
5: Die Entfremdung zwischen der Politik und den Bürgern in Deutschland wird größer. Im aktuellen Trendbarometer von RTL und NTV sagten 84% der Befragten, dass sie sich von allen Parteien im Stich gelassen fühlen. Und auch das Ansehen von Bundeskanzler Merz sinkt laut der Forsa-Umfrage weiter.
7: Die Stimmung im Land ist schlecht wie lange nicht und das ausgerechnet vor den drei wichtigen Landtagswahlen im September. Gerade mal 12% finden, dass sich die Parteien um die wirklichen Probleme der Menschen im Land kümmern. Am schlechtesten schneidet dabei die AfD ab, aber auch das Vertrauen in die Union und in die SPD ist gering. Mit der Arbeit des Bundeskanzlers sind gerade mal 13% zufrieden. Selbst bei Wählern der Union sagt mehr als die Hälfte, dass Friedrich Merz derzeit keinen guten Job macht. Diana Kramer, Nachrichtenredaktion.
5: Für Urlauber auf der italienischen Mittelmeerinsel Sizilien bleibt der Flugverkehr am Flughafen von Catania eingeschränkt. Wegen der Vulkanasche des Ätna sind dort keine Starts und Landungen möglich. Der Airport bleibt nach jüngsten Angaben des Betreibers mindestens bis Freitag um 2 Uhr dicht.
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8: Nach einer meist klaren und trockenen Nacht mit Frühwerten um 12 bis 20 Grad startet der Donnerstag dann wieder sonnig. Tagsüber wird es erneut heiß bei 30 bis 34 Grad. Wolken bleiben die Ausnahme.
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1: Derzeit liegen uns keine Meldungen vor. Allen unterwegs eine gute Fahrt.

0: Uhr.
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2: Ich bin Dirk Zeitler. In Deutschland und ganz Europa haben viele Millionen Menschen am Abend gebannt in den Himmel geschaut. Denn schon bevor die Sonne unterging, wurde sie vom Mond verdeckt. In Deutschland war die Sonnenfinsternis nur partiell. Zum Beispiel in Spanien verschwand die Sonne dagegen komplett hinter dem Mond. Kein Wein, Bier oder Sekt mehr für 14-Jährige. Das sogenannte begleitete Trinken unter Aufsicht von Erwachsenen soll in Deutschland verboten werden. Das hat das Bundeskabinett beschlossen. Ziel ist, Jugendliche besser zu schützen. Als nächstes berät der Bundestag darüber.
3: Grundsätzlich gilt schon eine Altersgrenze von 16 Jahren für den Konsum und Verkauf von Bier, Wein, Sekt oder daraus hergestellten Mischgetränken. Ausnahme ist bisher, wenn Jugendliche von einer sorgeberechtigten Person begleitet werden. Aber diese Ausnahme steht im Widerspruch zu den Zielen der Bundesregierung, Jugendliche besser vor den gesundheitlichen Folgen des Alkoholkonsums zu schützen. Wegen der Suchtgefahren hatten sich die Gesundheitsminister schon vergangenes Jahr für ein Verbot ausgesprochen. Der Bundesrat startete eine entsprechende Initiative. Tine Klimach, Nachrichtenredaktion.
2: Viele Jahre ging es bergauf, aber 2025 ist die durchschnittliche Arbeitszeit pro Kopf bei Menschen zwischen 20 und 64 Jahren in Deutschland mal wieder leicht zurückgegangen. Das hat das Bundesinstitut für Bevölkerungsforschung ausgerechnet.
4: Es sind so etwa 20 Minuten pro Woche, die durchschnittlich weniger gearbeitet werden, im Vergleich zum Rekordstand vor 3 Jahren. Das gilt laut Statistik für alle zwischen 20 und 64, nicht nur für die Berufstätigen. Vor allem Männer und insgesamt die Altersgruppe von 25 bis 54 haben etwas weniger gearbeitet, die über 60-Jährigen dagegen statistisch mehr, was laut Bundesinstitut daran liegt, dass die Menschen später in Rente gehen. Bei Frauen ist die Arbeitszeit laut Untersuchung stabil geblieben. Thomas Thonfeld, Nachrichtenredaktion.
2: Für Urlauber auf der italienischen Mittelmeerinsel Sizilien bleibt der Flugverkehr am Flughafen von Catania eingeschränkt. Wegen der Vulkanasche des Ätna sind dort keine Starts und Landungen möglich. Der Airport bleibt nach jüngsten Angaben des Betreibers mindestens bis Freitag um 2 Uhr dicht.
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5: Nach einer meist klaren und trockenen Nacht mit Frühwerten um 12 bis 20 Grad startet der Donnerstag dann wieder sonnig. Tagsüber wird es erneut heiß bei 30 bis 34 Grad. Wolken bleiben die Ausnahme.
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6: Derzeit liegen uns keine Meldungen vor. Allen unterwegs eine gute Fahrt.
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0: ist 2 Uhr.
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2: Ich bin Dirk Zeitler. In Deutschland und ganz Europa haben viele Millionen Menschen am Abend gebannt in den Himmel geschaut. Denn schon bevor die Sonne unterging, wurde sie vom Mond verdeckt. In Deutschland war die Sonnenfinsternis nur partiell. Zum Beispiel in Spanien verschwand die Sonne dagegen komplett hinter dem Mond.
3: Ob auf Island, Mallorca oder auch in ganz Deutschland, das Schauspiel am Himmel hat Menschen zusammengebracht, ob in einer Warteschlange für eine Schutzbrille oder an Aussichtspunkten mit besonders gutem Blick auf den Horizont. In den Teilen von Spanien, wo die Sonne komplett verdeckt wurde, waren Hotels seit Monaten ausgebucht. Die nächste Sonnenfinsternis, wieder partiell in Deutschland und komplett unter anderem in Spanien, gibt es übrigens schon im nächsten Sommer, Anfang August. Jan-Henner Reitze, Nachrichtenredaktion.
2: Kaum war die Sonnenfinsternis am Abend vorbei, bot der Himmel schon ein weiteres Spektakel. Der Sternschnuppenstrom der Perseiden, einer der schönsten Meteorströme des Jahres, hat in der Nacht seinen Höhepunkt erreicht. Bis zu 100 Sternschnuppen pro Stunde sollte man an dunklen Orten über den Himmel huschen sehen. Verfassungsschutz und Bundesnachrichtendienst sollen angesichts der wachsenden hybriden Bedrohung Deutschlands mehr Befugnisse erhalten. Eine umfassende Reform, die das Bundeskabinett beschlossen hat, sieht für die deutschen Nachrichtendienste zudem erstmals die Möglichkeit vor, in klar begrenzten Fällen selbst operativ einzugreifen.
4: Bundesinnenminister Dobrindt hatte zuletzt gesagt, dass aus dem Bundesamt für Verfassungsschutz ein echter Geheimdienst werden muss. Und das in etwa so. Ein Nachrichtendienstmitarbeiter soll sich künftig Zugang zu einem anderen Laptop verschaffen können, um an die gespeicherten Daten zu kommen. Es soll auch möglich sein, verschlüsselte Kommunikation mitzulesen. Außerdem soll erlaubt werden, dass Geheimdienstmitarbeiter zum Beispiel in eine Wohnung eindringen können, um etwa Sprengstoff gegen harmloses Pulver auszutauschen. Der Bundestag muss der Reform noch zustimmen. Tine Klimach, Nachrichtenredaktion.
2: Zum Sport. Bei der Schwimm-EM in Paris hat Johannes Liebmann Gold über 800 Meter Freistil gewonnen. Der 19-Jährige setzte sich vor seinem deutschen Teamkollegen Sven Schwarz und Salan Sarkani aus Ungarn durch. Liebmann verbesserte seinen Europarekord um 0,35 Sekunden.
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5: Nach einer meist klaren und trockenen Nacht mit Frühwerten um 12 bis 20 Grad startet der Donnerstag dann wieder sonnig. Tagsüber wird es erneut heiß bei 30 bis 34 Grad. Wolken bleiben die Ausnahme.
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6: Derzeit liegen uns keine Meldungen vor. Allen unterwegs eine gute Fahrt.